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Es ist 2.

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Es ist 3.

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Es ist 4 Uhr.

0: Schönen guten Morgen miteinander. 5 Uhr haben wir jetzt in Kerns, sind es 17 Grad und das Lachen 18 Grad.
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2: Die Verantwortlichen der Schweizer Nazis sind vor allem stolz. Das US-Militär greift weitere Ziele im Iran an und in der Nähe von Paris wütet ein Waldbrand. Im Studio Marc Zimmermann. Guten Morgen. Stolz und Ärger äußerten die Verantwortlichen der Schweizer Nationalmannschaft gestern bei der Abschlussmedienkonferenz nach dem Aus an der WM. Stolz waren sie auf die Leistungen der Schweizer Nazi. Ärger gab es über das unverdiente Aus im Viertelfinal gegen Argentinien. Peter Knäbel, Präsident des Schweizerischen Fußballverbandes, betonte:
3: Wir sind traurig. Ich glaube, einen Tag nach dem Spiel darf man auch traurig sein. Aber wir sind vor allen Dingen stolz. Das soll bleiben. Vor allen Dingen soll das bleiben hier als Ende dieser Kampagne, dieser Mission. Weil das ist es und es ist wichtig, dass Menschen einen Haken machen können hinter bestimmten Phasen. Da ist ganz, ganz viel Emotionalität, ganz viel Energie ist eingeflossen, schon seit Monaten. Und das hat man gesehen.
2: Trainer Murat Yakin bestätigte bei der Medienkonferenz, dass er weiter Nazi-Trainer bleiben wolle. Er habe Lust und Freude, mit dieser Mannschaft zu arbeiten. Es gebe null Gedanken, einen anderen Weg zu gehen. Die Schweizer Fußball-Nazi wird morgen offiziell in Zürich empfangen. Der Empfang findet am Mittag auf dem Turbinenplatz statt, teilt der Fußballverband mit. Das US-Militär hat nach eigenen Angaben erneut Ziele im Iran angegriffen. Die Angriffe sollen den Iran in seiner Fähigkeit einschränken, Handelsschiffe in der Straße von Hormuz zu attackieren, teilt das zuständige US-Regionalkommando mit. David Rima berichtet.
4: Es ist bereits die vierte Angriffswelle der USA, seit der Konflikt Mitte letzter Woche wieder aufgeflammt ist. Die Attacken hätten sich gegen Raketenstellungen und Anlagen zur Luftabwehr gerichtet, berichten US-Medien. Außerdem seien Boote der iranischen Revolutionsgarden angegriffen worden. UN-Generalsekretär Guterres reagierte auf der Plattform X tief besorgt über die derzeitige Situation. Er rief den Iran und die USA auf, die Verhandlungen unverzüglich wieder aufzunehmen und offene Fragen auf diplomatischem Wege zu lösen.
2: Ein Waldbrand ist bei der Stadt Fontainebleau ausgebrochen, rund 50 Kilometer südlich von Paris. Der Brand breitet sich seit gestern Nachmittag schnell aus. Bis Mitternacht hatten die Flammen bereits 800 Hektar Wald erfasst. Etwa 15 Häuser wurden evakuiert, teilt die Feuerwehr mit. Zwei Löschhelikopter und 400 Feuerwehrleute sind im Einsatz. Zusätzlich sollen zwei Löschflugzeuge aus Südfrankreich helfen. Es sei das erste Mal, dass solche Maschinen in der Region Paris zum Einsatz kämen. Bei einem Feuer in einer Bar in der thailändischen Hauptstadt Bangkok sind mindestens 27 Menschen ums Leben gekommen. Zudem sind über 60 Personen verletzt worden, sagt der Gouverneur der Metropole. Das Feuer brach nach ersten Informationen gegen Mitternacht in einem Bierlokal aus. Zur Brandursache gibt es noch keine offiziellen Informationen. Tennis, der Yannick Sinner holt sich den Titel zu Wimbledon wie schon im letzten Jahr. Der Italiener schlägt im Finale den Deutschen Alexander Zverev in 4 Sätze. Für den Yannick Sinner ist es sein insgesamt 5. Grand Slam-Titel.
5: Stocken tut's noch nie. Freie Fahrthänder, ja, kommt sicher euch ein Ziel. Eine sternenklare Nacht haben wir hier und der Tag ja, mit viel Sonne, aber auch ein paar hohen Wolken. Über den Bergen gibt es dann auch Quellwolken. Das Gewitterrisiko bleibt aber klein. Temperatur am Nachmittag bei 32 Grad. Morgen am Dienstag gibt es einen Mix aus Sonne und Wolken. Regen oder Gewitter sind lokal möglich. Über den Bergen bei 31 Grad. Und am Mittwoch und am Donnerstag bleibt es recht sonnig, aber auch gewitterhaft bei 30 Grad.
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5: An dem Montag, am 13. 19. Juli. Ja, jetzt ist der Traum von der ganz grossen Überraschung ausgeträumt. Die Schweizer Fußballnazi verliert den WM-Viertelfinal gegen Argentinien mit 3-2. Scheidet somit aus dem Turnier aus. Stolz sind wir aber. Und ja, tolle Stimmen haben wir für euch parat. Da reden wir heute Morgen erst drüber. Machen wir eigentlich schon mal ein bisschen lustig auf die Stunde mit der Taylor Swift bei uns im breitesten Musikmix. Bellamy Brothers machen gute Stimmung. Natürlich auch er, der Roland Kaiser. Ich bin der Thomas Berger. Schön sind ihr bei uns. Kommt gut aus den Federn.

0: Viertel ab 5 ist es an dem Montag, morgen früh. Ich hoffe, ihr habt ein schönes und erholsames Wochenende gehabt, auch wenn dann die einen oder anderen vielleicht ein bisschen enttäuscht sind. Aus die Maus, die Schweiz verliert im WM-Halbfinale, Viertelfinale natürlich, gegen den amtierenden Weltmeister Argentinien mit 3-2. Und das war dann mit der WM 2026. Ja, es geht weiter mit den beiden Halbfinalen, Frankreich gegen Spanien von morgen und England gegen Argentinien vom Mittwoch. Wer könnte da der Favorit auf den Weltmeister sein? Der Radio Zentral WM-Reporter Sebastian Wendel.
1: Ja, wir hätten so ein paar Nazi-Spieler gefragt jetzt, nach dem Match gegen Argentinien. Wer sie denn denken, wird jetzt Weltmeister? Es hat keinen Argentinien gesagt. Da schwingt sicher einerseits ein bisschen der Frust mit, auf die Art verloren zu haben. Andererseits, aber ja, ist es auch so. Argentinien ist bis jetzt nicht überzeugend. Sie haben jetzt dreimal in der K.O.-Phase den Kopf aus der Schlinge gezogen. Ich traue der Mannschaft aber trotzdem zu. Danke Messi und eben, sie haben noch viele andere Weltklasse-Spieler, dass sie jederzeit können jetzt in diesem ganz grossen Spiel, jetzt haben sie ja England, können noch mal eine Schippe drauflegen. Aber der ganz grosse Favorit ist für mich Frankreich. Die spielen jetzt gegen Spanien. Es sind wunderbare Matches. Argentinien, England, Spanien, Frankreich. Ich glaube, England ist die Mannschaft mit den wenigsten Chancen, würde ich jetzt sagen. Aber wenn du mich auf einen Tipp behaftet, dann sage ich Frankreich.
0: Ja, der Sebastian Wendel. Die Schweiz, das aus dem Turnier, aber mit viel Stolz bei der Mannschaft, aber auch bei den Fans. Stimmen und Emotionen gibt es heute Morgen bei uns.
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0: Schönen guten Morgen miteinander. Jetzt ist es 17:30.
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2: Im Studio Marc Zimmermann. Guten Morgen. Stolz und Ärger äußerten die Verantwortlichen der Schweizer Nationalmannschaft gestern bei der Abschlussmedienkonferenz nach dem Aus an der WM. Stolz waren sie auf die Leistungen der Schweizer Nazi. Ärger gab es über das unverdiente Aus im Viertelfinal gegen Argentinien. Trainer Murat Yakin bestätigte bei der Medienkonferenz, dass er weiter Nazi-Trainer bleiben wolle. Die Schweizer Fußball-Nazi wird morgen offiziell in Zürich empfangen. Der Empfang findet am Mittag auf dem Turbinenplatz statt. Die Luzerner Polizei hat die in Kritik geratene neue Armeepistole gelobt. Die Sig Sauer P320 erfülle die Erwartungen vollumfänglich und werde auch von den einzelnen Polizistinnen und Polizisten als gute Waffe wahrgenommen, sagt ein Polizeisprecher gegenüber der Luzerner Zeitung. Das Online-Portal Watson hatte Anfang Jahr berichtet, dass bei der von der Armee durchgeführten Tests Probleme aufgetreten seien. Auch die Sonntagszeitung schrieb, dass die Pistole die technischen Anforderungen nicht erfülle. Sig Sauer bestritt technische Mängel. Die USA haben gestern Abend eine neue Angriffswelle auf Ziele im Iran gestartet. Das hat das US-Militär bestätigt. Es ist die vierte Angriffswelle in einer Woche. Ziel sei es, die Fähigkeit des Irans zu schwächen, Handelsschiffe in der Straße von Hormus anzugreifen. Die UNO verurteilte die neueste Eskalation. Generalsekretär Antonio Guterres rufte beide Seiten zu größter Zurückhaltung auf und fordert, dass die Verhandlungen über ein Ende des Krieges wieder aufgenommen werden.
0: Freie Fahrt im Zentralland kommt sicher euch ein Ziel. Ja, und es ist eine sternenklare Nacht, die wir jetzt hier langsam aber sicher hinter uns haben. Es gibt heute einen Tag mit viel Sonne, aber auch hohe Wolken und über den Bergen Quellwolken. Dort ist dann möglich, dass es ab und zu ein kleines Hitzegewitter gibt. Wir haben eine Nachmittagstemperatur um die 32 Grad. Die weiteren Aussichten, morgen Dienstag, ein Mix aus Sonne und Wolken, Regen oder Gewitter sind lokal möglich bei 31 Grad. Am Mittwoch und am Donnerstag da bleibt es weiterhin recht sonnig, aber auch gewitterhaft bei 30 Grad. 3 Minuten über 17:30. Schönen guten Morgen miteinander an dem Montag, 13. Juli.

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Ja, nein, Staunen richtig ausreiben. Ja, es ist Tatsache, es ist schon wieder Montag, morgen, Viertel vor sechs haben wir. Steht gut auf. Schön sind wir bei uns mit dem breitesten Musikmix. Geht aufstehen, definitiv. Ringer heute Morgen. Da habe ich jetzt Roland Kaiser für euch beraten, Berliner, der ja schon 1980 den Durchbruch geschafft hat, damals mit Santa Maria. Er gehört oder ist einer von den erfolgreichsten deutschen Schlagersänger, ja, mit weit über 90 Millionen verkauften Tonträger. Also, der Erfolg ist Steigmeister. Roland Kaiser, jetzt aber mit seinem Hit aus dem Jahr 1984, Joanna.

0: Der Montagmorgen am 6 Uhr zu Mecken sind 16 Grad und morgen 14 Grad.
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2: Die Verantwortlichen von der Schweizer Nazi sind vor allem stolz. Die Luzerner Polizei äußert sich zu den neuen Armeewaffen und das US-Militär greift weitere Ziele im Iran an. Im Studio Marc Zimmermann. Guten Morgen. Stolz und Ärger äußerten die Verantwortlichen der Schweizer Nationalmannschaft gestern bei der Abschlussmedienkonferenz nach dem Aus an der WM. Stolz waren sie auf die Leistungen der Schweizer Nazi. Ärger gab es über das unverdiente Aus im Viertelfinal gegen Argentinien. Peter Knäbel, Präsident des Schweizerischen Fußballverbandes, betonte:
3: Wir sind traurig. Ich glaube, einen Tag nach dem Spiel darf man auch traurig sein. Aber wir sind vor allen Dingen stolz. Das soll bleiben. Vor allen Dingen soll das bleiben hier als Ende dieser Kampagne, dieser Mission. Weil das ist es und es ist wichtig, dass Menschen einen Haken machen können hinter bestimmten Phasen. Da ist ganz viel Emotionalität, ganz viel Energie ist eingeflossen, schon seit Monaten. Und das hat man gesehen.
2: Trainer Murat Yakin bestätigte bei der Medienkonferenz, dass er weiter Nazi-Trainer bleiben wolle. Er habe Lust und Freude, mit dieser Mannschaft zu arbeiten. Es gebe null Gedanken, einen anderen Weg zu gehen. Die Schweizer Fußball-Nazi wird morgen offiziell in Zürich empfangen. Der Empfang findet am Mittag auf dem Turbinenplatz statt, teilt der Fußballverband mit. Die Luzerner Polizei hat die in Kritik geratene neue Armeepistole gelobt. Die Sig Sauer P320 erfülle die Erwartungen vollumfänglich und werde auch von den einzelnen Polizistinnen und Polizisten als gute Waffe wahrgenommen, sagt ein Polizeisprecher gegenüber der Luzerner Zeitung. Das Online-Portal Watson hatte Anfang Jahr berichtet, dass bei der von der Armee durchgeführten Tests Probleme aufgetreten seien. Auch die Sonntagszeitung schrieb, dass die Pistole die technischen Anforderungen nicht erfülle. Sig Sauer bestritt technische Mängel. Das US-Militär hat nach eigenen Angaben erneut Ziele im Iran angegriffen. Die Angriffe sollen den Iran in seiner Fähigkeit einschränken, Handelsschiffe in der Straße von Hormuz zu attackieren, teilt das zuständige US-Regionalkommando mit. David Riemer berichtet.
4: Es ist bereits die vierte Angriffswelle der USA, seit der Konflikt Mitte letzter Woche wieder aufgeflammt ist. Die Attacken hätten sich gegen Raketenstellungen und Anlagen zur Luftabwehr gerichtet, berichten US-Medien. Außerdem seien Boote der iranischen Revolutionsgarden angegriffen worden. UN-Generalsekretär Guterres reagierte auf der Plattform X tief besorgt über die derzeitige Situation. Er rief den Iran und die USA auf, die Verhandlungen unverzüglich wieder aufzunehmen und offene Fragen auf diplomatischem Wege zu lösen.
2: Ein Waldbrand ist bei der Stadt Fontainebleau ausgebrochen, rund 50 Kilometer südlich von Paris. Der Brand breitet sich seit gestern Nachmittag schnell aus. Bis Mitternacht hatten die Flammen bereits 800 Hektar Wald erfasst. Etwa 15 Häuser wurden evakuiert, teilt die Feuerwehr mit. Zwei Löschhelikopter und 400 Feuerwehrleute sind im Einsatz. Zusätzlich sollen zwei Löschflugzeuge aus Südfrankreich helfen. Es sei das erste Mal, dass solche Maschinen in der Region Paris zum Einsatz kämen. Tennis, der Yannick Sinner holt sich den Titel zu Wimbledon, wie schon im letzten Jahr. Der Italiener schlägt im Finale den deutschen Alexander Zverev in 4 Sätzen. Für den Yannick Sinner ist es sein insgesamt 5. Grand Slam-Titel.
5: Wer durch ein Gotthardtunnel will oder muss, ja, muss ein bisschen Geduld haben. Im Moment ist er nämlich gesperrt, weil hier ein Lastwagen eine Panne hat, darum staut vor dem Gotthard-Nordportal. 2 Kilometer sind es und vor dem Südportal dort haben wir 1 Kilometer. Und jetzt kommt gerade noch eine weitere Meldung hier, A3. Zürich Richtung Chur zwischen Wiesen und dem Kerenzer-Tunnel. Dort stocken es wegen Bauarbeiten.
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5: Ja, wer z Nacht verrossen war, hat eine sternenklare Nacht oder den Himmel können bewundern. Und das heisst, dass es heute einen sonnigen Tag gibt. Wir haben zwar über den Bergen ein bisschen Quellwolken im Verlauf des Nachmittags. Das heisst, über den Bergen kann es ein kleines Hitzegewitter mal geben. 32 Grad sind es am Nachmittag. Die Aussichten für die nächsten paar Tage. Morgen Dienstag, ein Mix aus Sonnen und Wolken. Regen oder Gewitter sind lokal möglich bei 31 Grad. Am Mittwoch und am Donnerstag. Die bleibt weiterhin schön, aber auch so ein bisschen gewitterhaft bei 30 Grad.
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5: Es ist gerade 5 Minuten ab 6 Uhr geworden an dem Mandy 13. Juli. Schönen guten Morgen miteinander. Ja, jetzt ist der Traum von der ganz grossen Überraschung ausgeträumt. Die Schweizer Fußballnazi verliert den WM-Viertelfinal gegen Argentinien mit 3-2. Scheidet somit aus dem Turnier aus.
7: Ich bin wirklich stolz, weil sie haben wirklich gekämpft und sie haben gezeigt, was sie können.
5: Stimmen, Analysen und Emotionen, die gibt es heute Morgen von einer hervorragenden Schweizer Fußballnazi, die uns allen ganz sicher eine grosse Freude gemacht hat. Wir starten in die Stunde mit Coldplay. Beatles mit dabei im breitesten Musikmix. Oder auch Man at Work. Ich bin der Thomas Berger, freue mich, sind ihr dabei. Wünsche einen guten Start in die neue Arbeitswoche.

0: 13 Minuten nach 6 ist es mit Coldplay. Ich hoffe, ihr gut können auftanken über das Wochenende, dass ihr voll parat sind für die neue Arbeitswoche. Da wünsche ich euch jedenfalls einen guten Start.
1: Es ist ja nur ein kleines Träumchen.
0: Die Bossbuben mit dem Träumli, ja. Es war aber ein langer und vor allem schöner Traum, was unsere Schweizer Fußballnazi an dieser WM so geleistet hat. Das Team von Murat Yakin verliert im Viertelfinal gegen Argentinien mit 3-2 und geht aus dem Turnier raus. Dabei hat ja alles so gut angefangen in diesem Spiel.
2: Jetzt Endoi, Endoi! Ja!
0: Ja, und am Schluss heisst es 3-2 für die Argentinier, aber stolz dürfen wir auf unsere Schweizer Nazi definitiv sein. Wir haben beim Public Viewing im Strandbad Buchs nachgefragt.
3: Ich glaube, wir haben Geschichte geschrieben mit dem Viertelfinale, das wir jetzt erreicht haben. Super. Das Einpünkte wäre gewesen, wenn wir jetzt noch weitergekommen wären, aber ja, du. Es ist Argentinien schlussendlich. Also, wir dürfen absolut stolz sein auf unsere Mannschaft.
0: Also, Top-Leistung, Top-Spieler in Bestform. Geht das jetzt so weiter mit der Schweizer Nazi? Vielleicht an der nächsten EM. Der Radiozentral-WM-Reporter Sebastian Wendel.
4: Da stellen sich bei mir schon Fragen. Einerseits eben die erwähnten Spieler, die nicht jünger werden, ob sie jetzt bleiben, ob sie jetzt zurücktreten, aber sie sind jetzt, glaube ich, schon am absoluten Zenit von ihrer Leistungsfähigkeit, also Erfahrung angeht. Es gibt Nachwuchs, wo Hoffnung macht, allen voran natürlich der Mann Zambi, aber ob sie dieser Dichte, dieser Qualität, mit dieser Leadership, ob wir nochmal werden eine Mannschaft sehen, die wirklich auf dem höheren Niveau performt, ja, das dürfen wir in Frage stellen.
0: Der Sebastian Wendel und unser Nazi-Fan Marcel Rohner aus St. Gallen-Kappel, der kein Spiel vor Ort verpasst hat. Wofür Radio Zentral mitgefiebert hat mit Leidenschaft und vielen Emotionen. Wie fest ist er eigentlich enttäuscht, dass das WM-Märchen vorbei ist? Wie hat er die Stimmung nach dem Ausscheiden unter den Schweizer Fans so miterlebt? Er erzählt es uns dann nach der 8. Dann ist er unser Zentralgast.

0: Ich wünsche euch ein gutes Aufstehen, einen guten Start in die neue Woche. In 8 Minuten, dann ist es 6:30. Ja, wer zur Nacht einmal zum Fenster rausgeschaut hat oder unterwegs war, hat einen schönen Sternenhimmel können bewundern. Tolle Stimmung war das. Und jetzt schauen wir aber auf das, was für uns zukommt. Die Prognose heute Morgen vom Quir im Beck.
1: Die neue Woche startet heute wieder recht sonnig, trotz vermehrt hohen Wolkenfelder. Temperaturen, die erreichen heute so um die 32 Grad, dazu haben wir nur wenig Wind. Gegen oben kann es dann richtig Gotthard mal wieder das Gewitter dabei haben, sonst bleibt es heute aber größtenteils ruhig. Morgen am Dienstag haben wir dann ein bisschen feuchtere Luft, die einfließt. So kann es in der kommenden Nacht dann auch mal schon ein Gewitter mit dabei haben. Morgen am Dienstag haben wir dann im Grunde genommen einen Mix aus Sonne und Wolken. Vereinzelt dann auch mal ein Gewitter mit dabei. Auch im Flachland ist das nicht ganz ausgeschlossen. Temperatur dann so um die 31 Grad. Und am Mittwoch und Donnerstag bleibt es weiterhin teils sonnig, aber es bleibt dann auch gewitterig. Temperaturen gehen ein bisschen zurück, liegen dann so um die 30 Grad.
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1: Schönen guten Morgen miteinander. Es ist 6:30.
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4: Im Studio Marc Zimmermann, guten Morgen. Stolz und Ärger äußerten die Verantwortlichen der Schweizer Nationalmannschaft

0: gestern bei der Abschlussmedienkonferenz nach dem Aus an der WM. Stolz waren sie auf die Leistungen der Schweizer Nazi. Ärger gab es über das unverdiente Aus im Viertelfinal gegen Argentinien. Trainer Murat Yakin bestätigte bei der Medienkonferenz, dass er weiter Nazi-Trainer bleiben wolle. Meteo Schweiz warnt vor den Folgen von Sparmaßnahmen des Bundes. Gefährdet seien Investitionen wie die Erneuerung der Wetterradare. Dies könne zu ungenaueren Prognosen führen, sagt Meteo Schweiz Direktor Stefan Uhlenbrock gegenüber der Zeitung Blick. Das Entlastungspaket treffe sie hart. Die Sicherheit der Bevölkerung werde durch die Einsparungen aber nicht direkt aufs Spiel gesetzt. Die Erneuerung der Wetterradare etwa sei durch die Sparmaßnahmen aber gefährdet. Dies könne zu ungenaueren Vorhersagen führen und zu möglicherweise größeren Unwetterschäden. Das US-Militär hat seine nächtlichen Attacken auf Ziele im Iran für beendet erklärt. Die Angriffswelle sei vorbei und habe Dutzende Zielobjekte getroffen, teilt das zuständige US-Regionalkommando mit. Ziel der Attacke war, dem Iran weitere Angriffe auf den internationalen Schiffsverkehr durch die Straße von Hormuz zu erschweren. UNO-Generalsekretär Antonio Guterres hatte sich nach Beginn der jüngsten Angriffswelle besorgt über die erhebliche Eskalation gezeigt.
1: Der Gotthard-Strassentunnel bleibt im Moment gesperrt, weil ein Lastwagen eine Panne hat. Darum staut es vor dem Nordportal mit 2 km und auch vor dem Südportal sind es 2 km. Ich wünsche euch eine unfallfreie Fahrt.
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1: Heute ist trotz hohen Wolken recht sonnig. Über den Bergen gibt es Quellwolken. Das heisst, in der Gotthard-Region könnte es bei dir ein kleines Hitzegewitter geben. Wir haben eine Nachmittagstemperatur von 32 Grad. Auch am Dienstag morgen eher so ein Mix aus Sonne und Wolken. Es könnte jetzt sogar ein bisschen Regen oder Gewitter geben lokal. Höchsttemperatur 31 Grad. Am Mittwoch und am Donnerstag bleibt es weiterhin schön, aber auch gewitterhaft bei 30 Grad.
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0: Die Bahnstrecke zwischen Luzern und Küsnacht am Rigi ist ab heute bis am 14. August komplett gesperrt. Grund dafür sind Bauarbeiten. Unter anderem werden die Gleise erneuert, schreibt die SBB in einer Mitteilung. Während der Sperrung sind Ersatzbusse im Einsatz. Im Hochieberg hat sich ein Gleitschirmpilot lebensgefährlich verletzt. Der 29-jährige Schweizer ist am Samstag vom Startplatz Sterne los. Kurz nach dem Abheben hat er Kontrolle über seinen Gleitschirm verloren und ist abgestürzt, schreibt die Kantonspolizei Schweiz. Ein Rettungshelikopter hat den Mann in ein Spital geflogen. Die Bundesanwaltschaft leitet jetzt die Untersuchung zum Gleitschirmunfall im Hochieberg. Die Luzerner Polizei lobt die neue Armeepistole. Die ist vorher kritisiert worden. Gegenüber der Luzerner Zeitung sagt jetzt ein Polizeisprecher, Zig Sauer P320 erfüllt die Erwartungen vollumfänglich und sie werde auch von den einzelnen Polizistinnen und Polizisten als gute Waffe wahrgenommen. Bei der Luzerner Polizei sei die Waffe seit 2024 im Einsatz. Das Online-Portal Watson hat Anfang Jahr berichtet, dass es bei Tests von der Armee Probleme gegeben habe. Auch die Sonntagszeitung hat geschrieben, dass Pistolen die technischen Anforderungen nicht erfüllen. Sig Sauer hat technische Mängel bestritten. Das Altendorf hat am Samstag Nachmittag eine Landwirtschaftsfläche gebrannt. Ein 63-jähriger Mann hat Gebüsch und Hecken geschnitten. Nachher hat er die Äste verbrennen. Das Feuer hat sich dann aber unkontrolliert ausbreitet, sagt Pascal Weber von der Kantonspolizei Schweiz.
3: Es ist eine relativ grosse Landwirtschaftsfläche mit Gras, mit Heu, wo auch noch dort gelegen ist, mit Bäumen rundherum. Es ist dank der Feuerwehr Altendorf gelungen, den Flächenbrand rasch einzudämmen, also dass nicht noch mehr von dem Wiesland runtergebrannt ist oder von diesen Bäumen. Und da hat man sicher sehr gut und sehr schnell reagiert und Schlimmeres können verhindern.
0: Wegen der Trockenheit gilt aktuell in vielen Kantonen ein Feuerverbot im Wald und in der Nähe vom Wald. Das ist auch in allen Zentralschweizer Kantonen so. Weiter weg vom Wald ist ein Feuer also nicht verboten. Der Pascal Weber von der Kantonspolizei Schweiz sagt aber:
3: Wir empfehlen in dieser Zeit, wo es jetzt sehr, sehr trocken ist, dass man vorsichtig umgeht und eben auch gerade mit offenem Feuer vorsichtig umgeht. Also am besten ist es, wenn man gar kein Feuer macht, außer das, was wirklich noch erlaubt ist in dem Sinn, dass wenn man daheim in einem Garten grillieren tut, dass man das im Gasgrill macht oder in einer Feuerschale, wo aber rundum genug Abstand herrschen tut und man dort dann auch geschützt ist.
0: Beim Landwirtschaftsflächenbrand Altendorf hat sich niemand verletzt. Und Seibach startet heute mit dem Bau von einem neuen Kreisel an der Gotthardstrasse, ein wichtiger Teil vom Projekt Mutabrück West. Die neue Brücke soll das Industrie- und Gewerbegebiet zwischen Seewen und Seibach besser erschliessen und gleichzeitig Dorfzentren vom Verkehr entlasten. Während der Bauarbeiten bleibt der Verkehr dank einer provisorischen Umfahrung in beide Richtungen offen. Wenn der Kreisel fertig ist, fängt die Gemeinde Schweiz an der neuen Mutabrücke zu bauen an. Auch eine neue Buslinie zwischen Schweiz Zentrum, der Mutabrücke West und dem Bahnhof Schweiz ist geplant.
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Einen guten Montagmorgen wünsche ich euch. Es ist gerade 20 Minuten vor 7 geworden. Ja, nach Freudentränen hat es sicher auch ein paar traurige Tränen gegeben, die einen oder anderen nach dem Ausscheiden von der Schweizer Nazi an der Fußball-WM. Ich wünsche euch jetzt ganz viele Freudentränen bei uns im Schlaumeier. Den spielen wir jetzt gerade auf 0848 82 46 46. Könnt ihr jetzt anrufen mit zwei Themen, die ich euch zur Auswahl habe. Und wenn ihr die Frage dahinter dann richtig beantwortet, dann könnt ihr shoppen ins Mietencenter Schweiz mit dieser Geschenkkarte 0848 82 46 46. Ich freue mich, mit euch zu spielen heute Morgen.

0: Montag, der 13. Juli. Ein neuer Tag, eine neue Woche. Uns bevorsteht natürlich auch eine neue Runde im Schlaumeier. 11 Minuten und dann ist es 7.
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0: Da gehen wir nach Ettikhausen im Kanton Uri. Dort ist der Toni Forger zuhause. Guten Morgen, Toni.
2: Guten Morgen, Thomas.
0: Viele haben die Shooter geschaut am Wochenende. Das ist jetzt wieder so dein Ding. Du gehst viel lieber in die Berge. Du hast nämlich eine schöne Wanderung gemacht. Wo ist es durchgegangen, Toni?
2: Es war auf einem Schneehinderstock. Oberhalb passt Schneehinderstock. Nachher feiern auf einen Gütsch und dann oben vorab auf einen Ertschen wieder.
0: Hm. Hast du auch so einen Schneehuhn gesehen irgendwo?
2: Nein, ich habe keins gesehen.
0: Und wie lange dauert die Wanderung so?
2: Ja, wenn man, also es ist gemütlich, reine Laufzeit haben wir etwa 2-2,5 Stunden gehabt.
0: Mhm. Also du bist sicher ein routinierter Wanderer, vor allem wenn man mit in der Bergwelt wohnt. Was ist so ein das Verrückteste, was du gemacht hast von so einer schönen Wanderung?
2: Ja, da ist zum Beispiel der Urschner Heenweg oder der Schäfertaler Heenweg, wo 4-5 Stunden gehen.
0: Mhm, sicher tolle Erlebnisse, wo es auch viel zu erzählen gibt. Vom Wandern jetzt zum Spielen. Ich würde sagen, wir haben dich nicht mehr länger auf die Folter spannen. Toni, ich habe dir zwei Kategorien zur Auswahl. Quizmaster oder Musikikone. Was hättest du gern?
2: Musikikone.
0: Da reden wir von der Bonnie Tyler, eine richtige Rocker-Legende, die von uns gegangen ist. Mit 75 ist sie am letzten Mittwoch gestorben. Und was bleibt, das sind natürlich ihre Hits. Der hier aus dem 84, Holding Out for a Hero. Da gibt es aber ja, ein paar Sachen, die nicht so bekannt sind über die Bonnie Tyler. Ich sage dir jetzt gerade drei Fakten über sie und etwas davon ist frei erfunden. Du musst mir dann sagen, welches das hier nicht stimmen tut. A. Die Bonnie Tyler hat in den 90er Jahren einen James-Bond-Song sollen singen, hat aber abgelehnt, weil sie den Song furchtbar gefunden hat. Oder B. Die Bonnie Tyler hat die Schweiz geliebt. Sie war früher viel zu St. Moritz und hat dort sogar gelernt Skifahren. Oder C, die gebürtige Gainer Hopkins hat sich für den Künstlernamen Bonnie Tyler entschieden, weil das lange Name wäre, der da nicht aufs Schallplattencover passt. Oder passt hätte. Also, das sind die drei Aussagen. A. James Bond, B. Skifahren oder C. Der Künstlername Bonnie Tyler. 10 Sekunden gibt er der Zeit. Was ist falsch?
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0: Ja, jetzt möchte ich aber gern natürlich den Countdown. So, jetzt. Also, Toni, bitteschön.
2: A. Oh.
0: Mit dem A probierst du mit dem James Bond Song. Nein, es ist tatsächlich das C. Bonnie Tyler ist per Zufall auf einen Namen gekommen und hat zwar mal die Zeitung durchgeblättert und hat einfach einen Vor- und einen Nachnamen genommen, den sie dort gelesen hat. So ist der Künstlername entstanden. Ich wünsche dir einen guten Tag und freue dich auf die nächste Wanderung. Ciao, Toni.
2: Ciao Thomas, danke gleichfalls. Schönen Tag noch.
0: Und wir schauen hier noch einmal Richtung Gotthardtunnel. Der ist nämlich immer noch gesperrt in beiden Richtungen, weil ein Lastwagen eine Panne hat. Darum staut es vor dem Nordportal 3 Kilometer sind es dort im Moment und vor dem Südportal haben wir 2 Kilometer Stau. Ich wünsche euch weiterhin eine gute und sichere Fahrt.

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0: Ennetmoos, da sind es im Moment 17 Grad und in Wallenstadt 18 Grad. Jetzt ist es Sydney.
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2: Die Verantwortlichen der Schweizer Nazi sind vor allem stolz. Der Prozess gegen den ehemaligen Glarner Ständerat Fritz Schiesser ist abgesagt. Und in der Nähe von Paris wütet ein Waldbrand. Im Studio Marc Zimmermann. Guten Morgen. Stolz und Ärger äußerten die Verantwortlichen der Schweizer Nationalmannschaft gestern bei der Abschlussmedienkonferenz nach dem Aus der WM. Stolz waren sie auf die Leistungen der Schweizer Nazi. Ärger gab es über das unverdiente Aus im Viertelfinal gegen Argentinien. Peter Knäbel, Präsident des Schweizerischen Fußballverbandes, betonte auf SRF,
3: man darf traurig sein, es darf Platz haben. Ich glaube, das sind einige. Aber die Truhe wird mit dem Stolz, der ohne Frage auch da ist, weichen. Und dann muss man sich auch können freuen über das, was man geleistet hat. Und das gehört aus meiner Sicht genauso dazu. Und von dem her hat es unterschiedliche Phasen. Aber das, was durchging, ist großer Stolz auf das, was wir geleistet haben.
2: Trainer Murat Yakin bestätigte bei der Medienkonferenz, dass er weiter Nazi-Trainer bleiben wolle. Er habe Lust und Freude, mit dieser Mannschaft zu arbeiten. Es gebe null Gedanken, einen anderen Weg zu gehen. Die Schweizer Fußball-Nazi wird morgen offiziell in Zürich empfangen. Der Prozess gegen den ehemaligen Glarner FDP-Ständerat Fritz Schiesser sowie einen Ostschweizer wegen mutmaßlicher Erpressung ist abgesagt worden. Grund sind Unklarheiten über die Rolle eines Sandow-Erben und ein Befangenheitsantrag gegen die Staatsanwältin, berichten Tamedia-Zeitungen. Das Waadtländer Kantonsgericht müsse über den Antrag entscheiden. Zudem müsse es klären, ob das Verfahren auf den Erben ausgeweitet werde. Bisher habe sich dieser als Geschädigter am Strafverfahren beteiligt. Für alle Beteiligten gilt die Unschuldsvermutung. Gegenüber der NZZ am Sonntag hatte Fritz Schiesser betont, alle ihm vorgeworfenen Taten zu bestreiten. An mehreren Orten in der Schweiz sind gestern neue Tagestemperaturrekorde gemessen worden. In Sitten im Kanton Wallis etwa stieg das Thermometer auf 34,5 Grad oder in Elm im Kanton Glarus auf 28,9, schreibt Meteo Schweiz auf seiner Website. Schweizweit herrscht erhebliche bis sehr große Waldbrandgefahr. Mehrere Kantone haben bereits absolute Feuerverbote im Wald und in Waldnähe erlassen. Die Trockenheit erhöht die Brandgefahr noch. In Altendorf im Kanton Schwyz etwa geriet am Samstag ein Feuer außer Kontrolle und löste einen Flächenbrand auf Landwirtschaftsland aus. Ein Waldbrand ist bei der Stadt Fontainebleau ausgebrochen, rund 50 Kilometer südlich von Paris. Der Brand breitet sich seit gestern Nachmittag schnell aus. Bis Mitternacht hatten die Flammen bereits 800 Hektar Wald erfasst. Etwa 15 Häuser wurden evakuiert, teilt die Feuerwehr mit. Zwei Löschhelikopter und 400 Feuerwehrleute sind im Einsatz. Zusätzlich sollen zwei Löschflugzeuge aus Südfrankreich helfen. Es sei das erste Mal, dass solche Maschinen in der Region Paris zum Einsatz kämen.
0: Der Gotthardtunnel bleibt gesperrt im Moment wegen einem Lastwagen, der dort eine Panne hat. Darum staut es vor dem Nordportal mit 4 km. Vor dem Südportal sind es 3 km. Und viele Autos unterwegs sind wir auf der A14 Luzern Richtung Zug zwischen Giesikroth und der Verzweigung Rütihof.
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0: Und da schalten wir jetzt ins Wetterstudio, bitte Quirin Beck.
5: Die neue Woche startet heute wieder recht sonnig, trotz vermehrt hohen Wolkenfelder. Temperaturen, die erreichen heute so um die 32 Grad, dazu haben wir nur wenig Wind. Gegen Obigane kann es dann richtig Gotthard mal wieder das Gewitter dabei haben, sonst bleibt es heute aber grösstenteils ruhig. Morgen am Dienstag haben wir dann ein bisschen feuchtere Luft, die einfließt. So kann es in der kommenden Nacht dann auch mal schon ein Gewitter mit dabei haben. Morgen am Dienstag haben wir dann im Grunde genommen einen Mix aus Sonne und Wolken. Vereinzelt dann auch mal ein Gewitter mit dabei, auch im Flachland ist das nicht ganz ausgeschlossen. Temperaturen dann so um die 31 Grad. Und am Mittwoch und Donnerstag bleibt es weiterhin teils sonnig, aber es bleibt dann auch gewitterig. Temperaturen gehen ein bisschen zurück, liegen dann so um die 30 Grad.
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0: 6:06 ist es jetzt gerade geworden. Ja, ein Fußballmärli, es ist vorbei. Die Schweiz verliert gegen Argentinien im WM-Viertelfinale mit 3:1. Und trotzdem.
6: Ich bin wirklich stolz, weil sie haben wirklich gekämpft und sie haben gezeigt, was sie können.
0: Nach viel Freudentränen, jetzt auch ein bisschen Tränen von der Trauer, ganz sicher Emotionen in der Mannschaft und auch bei den Fans. Da schauen wir zurück, was die Fans nach dem Schlusspfiff gegen Argentinien so denken und wie sie so die Zukunft sehen von unserer Schweizer Nazi. Und da garantiere ich euch Hühnerhaut-Moment. Jetzt sind gerade in ein paar Minuten. Ich bin der Thomas Berger. Ich wünsche euch einen guten Montag.

0: Einen guten Montag, morgen mit dem Radio mit Herz. Radio Zentral begleitet euch in die neue Arbeitswoche rein. Es ist jetzt 14 Minuten ab 7. Ja, ein Fußballmärli, es ist vorbei. Die Schweiz verliert gegen Argentinien im WM-Viertelfinal mit 3:1.
1: Die Schweiz scheidet an der Weltmeisterschaft aus. Gegen den Weltmeister Argentinien verliert sie 1:3. Es ist ein bitteres Ende. Für die Schweiz.
0: Ja, der Sascha Rufer auf SRF beim Schlusspfiff dabei hat alles so gut angefangen.
2: Jetzt Endoi! Ja! Ja! Tor!
0: Ja, und mit dem Ausgleich durch den Endoi zum 1:1 hat man natürlich Hoffnung gehabt, gelangt hat es aber trotzdem nicht mehr. Ein Traum ist jetzt also geplatzt. Es war aber ein langer und vor allem ein schöner Traum gewesen, was unsere Schweizer Fußballnazi an dieser WM geleistet hat. Stimmen nach dem Schlusspfiff im Public Viewing vom Strandbad Buchs.
3: Ich glaube, wir haben Geschichte geschrieben mit dem Viertelfinale, das wir jetzt erreicht haben. Super. Das Einpünkte wäre gewesen, wenn wir jetzt noch weitergekommen wären. Aber ja, nun. Du, es ist Argentinien schlussendlich. Also, wir dürfen absolut stolz sein auf unsere Mannschaft.
4: Ich bin wirklich stolz, weil sie haben wirklich gekämpft und sie haben gezeigt, was sie können.
5: Wir sind sehr stolz auf die Schweiz. Sie haben super gespielt. Sehr gutes Spiel gegen Argentinien. Sie haben jetzt ein bisschen Pech gehabt.
6: Die Schweiz hat eine sensationelle WM gespielt. Also, sie sind wirklich reifer geworden. Enorm stolz. Also, weiter so. Toi, toi, toi.
0: Also, der Stolz dominiert ist auch richtig so. Eine Top-Leistung, Top-Spieler in Bestform.
7: Alle! Alle!
0: Ja, und da gibt es natürlich ganz einen ganz besonderen Fan von unserer Schweizer Nazi, den man da hört. Der Marcel Ronner, der für Radio Zentral mitgefanet hat, mit Leidenschaft und vielen Emotionen. Ja, und natürlich, wenn wir dann wissen, wie fest enttäuscht, dass man nach dem WM-Märli ist, wie hat er die Stimmung nach dem Ausscheiden bei den Schweizer Fans erlebt? Er erzählt es uns nach der 8. Dann ist er unser Zentralgast. So, und jetzt tauchen wir nochmal ein, schauen zurück auf die WM mit viel Emotionen, Freudentränen und auch ein bisschen traurigen Tränen.
8: Die Schweiz schreibt Fußballgeschichte! Wahnsinn! Wahnsinn!
9: Sehr emotional! Es ist wirklich unglaublich gewesen!
10: Es ist riesig, als so kleine Nation können mitheben auf grosser Bühne.
11: Das ist wie ein Traum, dass ich WM spielen kann. Heute bin ich ganz sicher nicht schlafen.
12: Und es wird ein Feier!
2: Jetzt Endoi, Endoi! Ja! Ja!
1: Die Schweiz scheidet an der Weltmeisterschaft aus. Gegen den Weltmeister Argentinien verliert sie 1:3.
13: Wenn du in der 112. Minute so ein Goal bekommst, ist es schwer. Wir haben gekämpft bis zum Schluss.
3: Aber wir haben Geschichte geschrieben mit dem Viertelfinale, das wir jetzt erreicht haben.
4: Ich bin wirklich stolz, weil sie haben wirklich gekämpft und sie haben gezeigt, was sie können.
6: Enorm stolz. Also weiter so. Toi, toi, toi.
8: Die Schweiz schreibt Fußballgeschichte!
0: Ja, und jetzt heizen wir extra nochmal ein und sagen Danke der Schweizer Nazi, der Baschi, bringen heim.

0: 9 Minuten und dann ist 7:30. Ja, der Gotthardtunnel bleibt zu, immer noch wegen dem Lastwagen, der Pannen hat. Es sind inzwischen 5 Kilometer, die staut vor dem Gotthard-Nordportal im Süden. Und es sind 3 Kilometer und zu viele Autos unterwegs auf der A14 Luzern Richtung Zug zwischen Giesikerod und der Verzweigung Rüttihof.
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0: Da gehen wir zum Quirin Beckis Wetterstudio. Schönen guten Morgen, Quirin. Ja, jetzt habe ich noch den falschen Hebel aufgetan von lauter Paschi. Ja, jetzt bist du da.
2: Salut Gell. Thomas, hallo, guten
0: Schönen
2: Morgen.
0: Schönen guten Tag. Ja, Quirin, wir haben heute viel Sonne, aber da das Gewitterrisiko über der Gotthard-Region, wie wird das so sein denn im Verlauf des Tages?
2: Ja, das ist vorhanden, aber ja, viel ist das auch nicht. Also, wie du schon gesagt hast, heute ein recht sonniger Tag. Jetzt im Laufe vom Mittag, dann auch am Nachmittag ein paar ausdehnte hohe Wolken, sonst eben viel Sonnenschein und es wird auch heute nochmal heiß werden, Temperaturen um die 32 Grad und eben dann im Raum Gotthard ist eher dann so alpensüdseitig, wohl auch ein paar Gewitter, die da mit dabei sind, sonst passiert heute entlang der Voralp im Flachland eigentlich so weit gar nichts. Flachland haben wir dann meist nur noch wenig Wind, auf den Bergen zeitweise ein mäßiger Südwest- bis Westwind.
0: Morgen am Dienstag da haben wir die Sonne, aber es kann dann schon auch sein, dass wir jetzt mal vielleicht auch im Flachland dann dort ein bisschen Regen oder ein Gewitter abbekommen.
2: Ja, morgen steigt dann die Gewitterneigung allgemein ein bisschen an, weil das hört die, wo momentan im Westen sich aufhaltet, ein bisschen näher kommt. Die Luft ist dann auch ein bisschen feuchter und dann können die Quellwolken besser in die Höhe steigen und dann, wie du es gesagt hast, kann es auch sein, dass es im Flachland mal da und dort ein Gewitter gibt. Der Fahrplan oder allgemein Zeitplan, wenn es gewittert oder wo es gewittert, ist natürlich schwierig zu sagen. Aber man kann wirklich jetzt davon ausgehen, dass es ab morgen allgemein wieder gewitteriger wird. Die Temperaturen gehen wohl auch minimal ein bisschen zurück. Morgen dann wohl noch so um die 30 bis etwa 31 Grad. Und ab Mittwoch liegen wir dann wohl eher wieder unter der Hitzemarke von 30 Grad. Aber eben, Fahrplan ist schwierig zu sagen. Die nächsten Tage dann eher so ein Mix aus Sonne und Wolken, einzelne Regengüsse oder Gewitter sind dann im Flachland auch nicht ganz ausgeschlossen. Und der Wettercharakter, der zieht sich dann sicher mal bis zum Wochenende. Und die Temperaturen, eben, die habe ich schon erwähnt, werden dann wohl ab Mittwoch unter der 30 Grad Marke liegen.
0: Der Quirin Beck aus dem Zentralwetterstudio, da wünsche ich dir einen schönen Montag.
2: Wünsche dir auch. Ciao, Thomas.
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3: Im Studio Marc Zimmermann. Guten Morgen. Der Prozess gegen den ehemaligen Glarner FDP-Ständerat Fritz Schieser sowie einen Ostschweizer wegen mutmaßlicher Erpressung ist abgesagt worden. Grund sind Unklarheiten über die Rolle eines Sando-Erben und ein Befangenheitsantrag gegen die Staatsanwältin, berichten Tamedia-Zeitungen. Das Waadtländer Kantonsgericht müsse über den Antrag entscheiden. Für alle Beteiligten gilt die Unschuldsvermutung. Gegenüber der NZZ am Sonntag hatte Fritz Schieser betont, alle ihm vorgeworfenen Taten zu bestreiten. Das US-Militär hat seine nächtlichen Attacken auf Ziele im Iran für beendet erklärt. Die Angriffswelle habe Dutzende Zielobjekte getroffen, teilt das zuständige US-Regionalkommando mit. Uli Reitinger berichtet.

0: Das US-Militär hat nach eigenen Angaben Flugabwehrsysteme, Radaranlagen, Raketenstellungen, Drohnenstandorte und kleinere Boote zerstört. Die Angriffe haben vor allem ein Ziel, dem Iran die Kontrolle über die Straße von Hormuz zu entreißen. Die US-Streitkräfte stünden bereit, um die Freiheit des zivilen Schiffsverkehrs zu verteidigen, heißt es vom zuständigen Regionalkommando.
1: Ein Feuerinferno in einer Bar in der thailändischen Hauptstadt Bangkok fordert 27 Todesopfer. 63 Menschen wurden verletzt. Laut Bangkoks Gouverneur prüfen die Ermittler unter anderem, ob Notausgänge versperrt gewesen seien und ob das Lokal die Brandschutzauflagen erfüllt habe.
2: Der Gotthard-Strassentunnel ist wieder frei, das Pannenfahrzeug ist weg. Das heisst aber gleich noch ein bisschen Stau und Ausharren vor dem Nordportal mit den 5 km und 50 Minuten, die wir hier müssen länger warten. Vor dem Südportal sind es 3 km und 30 Minuten Wartezeit. Stocken tut es auf der A14, Luzern Richtung Zug zwischen Giesikroth und der Verzweigung Rüthihof.
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2: Viel Sonne können wir heute geniessen, obwohl wir dann dort ein paar Wolken am Himmel haben und im Verlauf des Tages dann auch Quellwolken über den Bergen. Das bedeutet vor allem in der Gotthard-Region, dass dann dort ein kleines Hitzegewitter geben kann. Höchsttemperatur am Nachmittag bei 32 Grad und dann schauen wir weiter. Der Dienstag eher dann ein Mix aus Sonne und Wolken. Es könnte auch im Flachland ein bisschen Regen oder etwa dieses Gewitter geben bei 31 Grad. Und auch der Mittwoch kommt der Donnerstag, er bleibt zwar schön, aber es könnte auch so ein bisschen gewitterhaft sein bei 30 Grad.
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1: Die Bahnstrecke zwischen Luzern und Küsnacht-Amerigi ist ab heute bis am 14. August komplett gesperrt. Grund dafür sind Bauarbeiten. Unter anderem werden die Gleise erneuert, schreibt die SBB in einer Mitteilung. Während der Sperrung sind Ersatzbusse im Einsatz. Zwischen Rotenturm und Sattel hat es gestern einen tödlichen Unfall gegeben. Ein Autofahrer ist am späteren Nachmittag im Bereich von einer Baustelle auf die andere Strassenseite gekommen und in Betonblöcke hineingefahren. Der 79-Jährige ist noch auf der Unfallstelle verstorben, meldet Kantonspolizei Schweiz. Seine gleichalte Beifahrerin ist mit schweren Verletzungen ins Spital gebracht worden. Wegen dem Unfall ist die Hauptstrasse zwischen Rotenturm und Sattel über 2 Stunden komplett zu gewesen. Das Strafgericht Schweiz schickt einen 21-Jährigen für ein Jahr ins Gefängnis. In seinem Auto hat die Polizei letzten Winter fast 300 Gramm Kokain gefunden. Das habe der Innerschweizer Welle rund um den Bahnhof Seewen verkaufen, schreibt der Bot von der Urschweiz. Der vorbestrafte Mann muss jetzt für ein Jahr ins Gefängnis und eine Geldstrafe über 3'000 Franken zahlen. Dazu kommen die Verfahrenskosten von über 10'000 Franken. Die Luzerner Polizei lobt die neue Armeepistole. Die ist vorher kritisiert worden. Gegenüber der Luzerner Zeitung sagt jetzt ein Polizeisprecher, Zig Sauer P320 erfülle die Erwartungen vollumfänglich und sie werde auch von den einzelnen Polizistinnen und Polizisten als gute Waffe wahrgenommen. Bei der Luzerner Polizei sei die Waffe seit 2024 im Einsatz. Das Online-Portal Watson hat Anfang Jahr berichtet, dass es bei Tests von der Armee Probleme gegeben habe. Auch die Sonntagszeitung hat geschrieben, dass Pistolen die technischen Anforderungen nicht erfüllen. Sig Sauer hat technische Mängel bestritten. Im Hochibrig hat sich ein Gleitschirmpilot lebensgefährlich verletzt. Der 29-jährige Schweizer ist am Samstag vom Startplatz sternenlos. Kurz nach dem Abheben hat er Kontrollen über seinen Gleitschirm verloren und ist abgestürzt, schreibt die Kantonspolizei Schweiz. Ein Rettungshelikopter hat den Mann in ein Spital geflogen. Die Bundesanwaltschaft leitet jetzt Untersuchung zum Gleitschirmunfall im Hochibrig. Und Ziebach startet heute mit dem Bau von einem neuen Kreisel an der Gotthardstrasse, ein wichtiger Teil vom Projekt Mutabruck West. Die neue Brücke soll das Industrie- und Gewerbegebiet zwischen Seewen und Ziebach besser erschliessen und gleichzeitig Dorfzentren vom Verkehr entlasten. Während der Bauarbeiten bleibt der Verkehr dank einer provisorischen Umfahrung in beide Richtungen offen. Wenn der Kreisel fertig ist, fängt die Gemeinde Schweiz an, die neue Mutabruck zu bauen. Auch eine neue Buslinie zwischen Schweiz Zentrum, der Mutabruck West und dem Bahnhof Schweiz ist geplant.
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Da hoffe ich, ihr habt einen guten Start gehabt am Montagmorgen. Es ist ja schon wieder 19 Minuten vor 8 Uhr geworden. 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Staumen tut es auf der A2 zwischen Amsteig und Göschenen. 5 Kilometer sind es und 50 Minuten Zeitverlust. Vor dem Südportal sind es 3 Kilometer. Eine halbe Stunde geht es dort länger. Und wir haben Morgenverkehr auf der A14 und 10 Richtung Zug zwischen Gisikerod und der Verzweigung Rüthihof. Ich wünsche euch eine entspannte Fahrt.

0: Radio Zentral, das Radio mit Herz begleitet euch an dem Montagmorgen und jetzt ist Zeit für einen Morgensport.
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0: Ein bisschen traurig und sicher ganz fest stolz. Das ist die Gemütslage von vielen Schweizerinnen und Schweizer nach dem WM-Out im Viertelfinale gegen Argentinien.
2: Ich traue noch ein bisschen.
3: Ich bin wirklich stolz, weil sie haben wirklich gekämpft und sie haben gezeigt, was sie können.
4: Ich sage, ich schaue kein Match mehr, ich boykottiere FIFA. Aber wir sind sehr stolz, Teil von der Nation Schweiz, muss ich sagen.
0: Und ähnlich geht es auch den Nazi-Verantwortlichen selber, Michel Grünig.
5: Ja, auch beim Nazi-Trainer Murat Yakin ist neben dem Schmerz über das Ausscheiden ganz viel Stolz rum, wie er bei SRF vor dem Heimflug sagt.
6: Die Art und Weise, so eine Niederlage zu akzeptieren, ist natürlich schwer, aber ja, wir müssen jetzt da durch. Das ist eine schöne Kampagne gewesen. Wir können wirklich stolz sein auf die Leistung.
5: Der Murat Yakin schaut zum Abschluss von dieser WM auch schon ein bisschen führen.
6: Ich glaube, wir müssen besser werden. Wir haben auch Mittel dazu. Das sind einerseits die Qualität der erfahrenen Spieler, die wissen, wie das Turnier funktioniert. Wir haben aber auch eine gute Mischung von jungen Spielern, die ja, jetzt gesehen haben, was da dahinter kommt. Und dass wir die jetzt immer wieder auch integrieren. Jetzt die Möglichkeit mit der Nations League, die jetzt kommt, dass wir denen sicher mehr Einsatzminuten geben.
5: Auch der Nazi-Direktor Pierluigi Tami, der Ende Jahr sein Amt abgibt, macht sich keine Sorgen um die Zukunft der Schweizer Nationalmannschaft.
7: Ich bin sehr, sehr stolz. Sehr, sehr stolz, was unsere Mannschaft, und wenn ich rede Mannschaft, ich denke an alle, ganze Staff, alle Mitarbeiter, haben wir gemacht. Ich bin auch stolz, weil ich weiß, diese Mannschaft, dieser Staff, unser Nationalteam hat sicherlich eine sehr schöne Zukunft vorne sich.
5: Auch der ehemalige Zuger-Nazi-Spieler Martin Andermatt findet, Nazi habe ein positives Zeichen gesetzt für die Zukunft.
8: Wo man auch sagen kann, es ist auch von der Vergangenheit natürlich geprägt worden, U17-Weltmeister, sehr viele Spieler drin. Aber ich glaube sicher, dass sehr viele Schweizer endlich wieder einmal vielleicht am Morgen früh oder auch die Spiele verfolgt haben von der Schweizer Nazi.
5: Die Schweizer Nazi hat also an dieser WM einen positiven Eindruck hinterlassen und am Schweizer Fußballverband Geld in die Kasse gespielt. Rund 3 Millionen Franken Gewinn bleiben etwa nach Abzug von allen Ausgaben, sagt der Verbandspräsident Peter Knebel bei SRF. Das Geld geht je zur Hälfte an Verband und an die Swiss Football League.
9: Das wird vor allen Dingen natürlich an die Basis gehen. Es wird vor allen Dingen aber auch die Nachwuchsförderung gehen, weil das Wichtigste ist, dass wir alle miteinander, der gesamte Schweizer Fußball, der sich jetzt hinter dem A-Team und hinter dem Erfolg versammelt, dass wir alle wissen, wir wollen weiterhin Spieler und Spielerinnen produzieren, damit so etwas aber nicht einmalig bleibt, sondern dass wir es auf dem Niveau auch weiter können etablieren.
5: Die Schweizer Fußballnazi kommt jetzt nach dem WM-Out zurück in die Schweiz und wird morgen am Mittag in Zürich auf dem Turbinenplatz empfangen. Nur zum Tennis. Der Yannick Sinner holt sich den Titel zu Wimbledon, wie schon letztes Jahr. Der Italiener schlägt im Finale den Deutschen Alexander Zverev in 4 Sätzen. Für Yannick Sinner ist es sein insgesamt 50 Grand Slam-Titel. Und am Swiss Open gestartet sind heute schon die ersten Schweizer im Einsatz. Am Mittag spielt der Genfer Gilian Feldbausch gegen den Serb Miomir Kecmanovic. Am späteren Nachmittag trifft dann der Berner Dominik Stricker auf den Spanier Jaume Munar. Auch der dreifache Grand Slam Champion Stan Wawrinka steht heute im Doppel auf dem Sandplatz im Rahmen von seiner Abschiedstour. Morgen spielt Stan Wawrinka dann die erste Runde im Einzel.
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0: Mon amour, Techt sind das im breitesten Musikmix, unter anderem mit den Jungs aus dem Luzerner Seetal. Schön sind bei uns. Ja, und wenn wir zurückschauen auf die Fußball-WM, wo die Schweiz noch mit dabei war, dann sind wir einfach nur stolz, haben Freude, dass man es so weit gebracht hat.
1: Ich bin wirklich stolz, weil sie haben wirklich gekämpft und sie haben gezeigt, was sie können.
0: Auch der Marcel Rohner aus St. Gallen-Kappel, im Moment Kansas City, er hat alle Spiele von der Schweizer Nazi vor Ort mitverfolgt und hat sich immer wieder gemeldet bei uns mit Stimmungsbericht. Ja, und wir wollen da noch viel mehr wissen von ihm, wie die Stimmung beim Schlusspfiff war, zum Beispiel im Stadion. Eine Live-Schaltung, die gibt es bei uns dann nach der 8. Dann ist er unser Zentralmorgengast.

0: Seedorf, da sind es 18 Grad und Glarus 17 Grad. Es ist 8 Uhr.
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2: Der Prozess gegen den ehemaligen Glarner Ständerat Fritz Schiesser ist abgesagt. In Küsnacht am Rigi gibt es einen Todesfall in einem Bordell. Und das US-Militär hat den Angriff auf Ziel im Iran beendet. Im Studio Marc Zimmermann. Der Prozess gegen den ehemaligen Glarner FDP-Ständerat Fritz Schiesser sowie einen Ostschweizer wegen mutmaßlicher Erpressung ist abgesagt worden. Grund sind Unklarheiten über die Rolle eines Sando-Erben und ein Befangenheitsantrag gegen die Staatsanwältin, berichten Tamedia-Zeitungen. Das Waadtländer Kantonsgericht müsse über den Antrag entscheiden. Für alle Beteiligten gilt die Unschuldsvermutung. Gegenüber der NZZ am Sonntag hatte Fritz Schiesser betont, alle ihm vorgeworfenen Taten zu bestreiten. In einem Bordell in Küsnacht am Rigi ist gestern eine Person verstorben. Die Kantonspolizei Schweiz hat auf Anfrage der Nachrichtenagentur Keystone SDA einen Todesfall bestätigt. Der Blick berichtete online über den Vorfall. Zu den Umständen des Todes sowie zur Identität der verstorbenen Person machten die Behörden keine Angaben. Die Ermittlungen seien im Gang. Das US-Militär hat seine nächtlichen Attacken auf Ziele im Iran für beendet erklärt. Die Angriffswelle habe Dutzende Zielobjekte getroffen, teilt das zuständige US-Regionalkommando mit. Uli Reitinger berichtet.
3: Das US-Militär hat nach eigenen Angaben Flugabwehrsysteme, Radaranlagen, Raketenstellungen, Drohnenstandorte und kleinere Boote zerstört. Die Angriffe haben vor allem ein Ziel, dem Iran die Kontrolle über die Straße von Hormuz zu entreißen. Die US-Streitkräfte stünden bereit, um die Freiheit des zivilen Schiffsverkehrs zu verteidigen, heißt es vom zuständigen Regionalkommando. Es war bereits die vierte Angriffswelle seit dem vergangenen Mittwoch. UN-Generalsekretär Guterres warnt vor katastrophalen Folgen für die Sicherheit der Region und für die Weltwirtschaft.
2: Ein Feuerinferno in einer Bar in der thailändischen Hauptstadt Bangkok fordert 27 Todesopfer. 63 Menschen wurden verletzt. Laut Bangkoks Gouverneur prüfen die Ermittler unter anderem, ob Notausgänge versperrt gewesen seien und ob das Lokal die Brandschutzauflagen erfüllt habe. Das Feuer habe sich wegen leicht entflammbarer Decken und Dekorationsmaterialien schnell ausgebreitet. Giftiger Rauch soll zu der hohen Zahl der Todesopfer beigetragen haben.
0: Wir schauen auf die Autobahn A2. Zwischen Amsteg und Göschenen, dort staut es 6 km, sind es, das heisst, eine Stunde geht es länger. Vor dem Gotthard-Südportal sind es 2 km. Wir gehen auf die A14 Luzern Richtung Zogenstocken zwischen Gysikeroth und der Verzweigung Rütihof. Und auf der Gegenrichtung von der A14 Zog Richtung Luzern, dort staut es ab Buri.
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0: Da schalten wir ins Wetterstudio zum Quirinbeck.
5: Die neue Woche startet heute wieder recht sonnig, trotz vermehrt hohen Wolkenfelder. Temperaturen, die erreichen heute so um die 32 Grad, dazu haben wir nur wenig Wind. Gegen oben kann es dann richtig Gotthard mal wieder das Gewitter dabei haben, sonst bleibt es heute aber größtenteils ruhig. Morgen am Dienstag haben wir dann ein bisschen feuchtere Luft, die einfließt. So kann es in der kommenden Nacht dann auch mal schon ein Gewitter mit dabei haben. Morgen am Dienstag haben wir dann im Grunde genommen einen Mix aus Sonne und Wolken. Vereinzelt dann auch mal ein Gewitter mit dabei, auch im Flachland ist das nicht ganz ausgeschlossen. Temperaturen dann so um die 31 Grad. Und am Mittwoch und Donnerstag bleibt es weiterhin teils sonnig, aber es bleibt dann auch gewitterig. Temperaturen gehen ein bisschen zurück, liegen dann so um die 30 Grad.
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0: Jetzt ist es gerade 5 Minuten ab 8 Uhr. Ja, ein Fußballmärli ist vorbei. Die Schweiz verliert gegen Argentinien im WM-Viertelfinal mit 3:1.
6: Die Schweiz scheidet an der Weltmeisterschaft aus. Gegen den Weltmeister Argentinien verliert sie 1:3.
0: Der Sascha Rufer von SRF. Ja, Emotionen in der Mannschaft, bei den Fans und natürlich auch bei Marcel Rohner aus St. Gallen-Kappel. Seine Stimme und seine Emotionen haben uns begleitet durch die WM. Er war vor Ort bei den Spielen dabei. Ja, wie ist die Stimmung denn bei den Schweizer Fans in Kansas? Was für ein Potenzial hat die Schweizer Nazi für die Zukunft? Der Marcel Rohner ist unser Morgengast in ein paar Minuten. Ich bin der Thomas Berger. Ich wünsche euch weiterhin einen guten Montagmorgen.

0: Jetzt ist es 12 Minuten ab 8 Uhr. Schönen guten Morgen.
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0: Ja, WM-Traum ist vorbei. Im Viertelfinale gegen Argentinien verliert die Schweiz mit 3-1 und scheidet aus. Viele Tränen sind da geflossen gestern nach dem Schlusspfiff. Emotionen natürlich in der Mannschaft, auch bei den Fans und bei Marcel Ronner aus St. Gallen-Kappel. Seine Stimme und seine Emotionen, die hat uns begleitet durch die WM durch mit der Schweizer Nazi. Und ihn habe ich jetzt live am Telefon. Das heisst, wir schalten mal über einen grossen Teich rein und guten Morgen kann ich schlecht sagen, sondern gute Nacht. Marcel, hi.
2: Ja, guten Morgen miteinander, also guten Morgen für euch, gute Nacht für mich, ja, das ist ja so.
0: 7 Stunden ungefähr sind wir retour, es wäre jetzt 13 Minuten ab 1 bei dir.
2: Das ist richtig, ja, genau. Also Zeit, um ins Bett gehen.
0: Ja, höchste Zeit, das kannst du in ein paar Minuten machen. Wo bist denn du jetzt genau?
2: Also ich bin nach wie vor in Kansas City, wo wir gestern da gespielt haben. Das bleibe ich noch bis morgen, respektive übermorgen. Und dann geht unsere Reise noch ein bisschen weiter.
0: Da reden wir dann noch drüber, Marcel. Ja, jetzt, wie geht es in deinem Fußballherz nach dem Ausscheiden von der Schweizer Nazi?
2: Ja, das sind unheimliche Momente, unheimliche Gefühle, die da abgehen. Also man merkt es vielleicht auch jetzt, ich kämpfe extrem mit mir selber. Nach wie vor um 24 Stunden nach dem Spiel. Wir haben uns einen grossen Traum gelebt, wir haben einen grossen Traum gehofft und es hat nicht wahr sein und ja, darum ich kämpfe. Zwischen unheimlicher Freude, unheimlicher Stolz bis Trauer, bis Enttäuschung, dass wir es nicht geschafft haben. Also es ist so ein bisschen das Wechselbad der Gefühle.
0: Also wir wissen von dir, wenn wir dich so gehört haben, dass du, wie soll ich jetzt das sagen, wenn ich jetzt sage, wirklich ein extremer Fan, also du lebst es mit, die Schweizer Nationalmannschaft, man könnte fast sagen, der Rest vom Fußball ist der gleich, aber die Schweizer Nazi, die hat dir angetan.
2: Das ist so. Also ich bin nicht Fußballfan. Ich bin Fan von der Schweizer Fußball-Nazi. Das seit vielen, vielen Jahren. Darf die Leidenschaft mit meiner Familie ausleben. Und ja, das macht die Situation vielleicht auch so speziell und jetzt auch umso schwerer. Aber man muss damit leben. Wir wissen, die wenigen Tage ist es dann vorbei. Das heisst, vorbei, dann leben wir von der Freude, vom Erreichten und nicht mehr von der Enttäuschung, von der Niederlage.
0: Wir hören noch ein bisschen rein, wenn es tönt, wenn du jubelst. Ja, der Marcel Ronner, alle Grund, ja, zum Mitjubeln. Und das darf man eigentlich ein bisschen Hühnerhaut geben. Wie war das bei allen anderen Schweizer Fans? Direkt nach dem Ausscheiden von der Schweizer, wie hast du die Stimme dort zu Wort genommen?
2: Also, wir sind nicht so schampervoll Fans gewesen. Es sind immer weniger geworden. Jetzt, gestern sind wir, ich schätze jetzt mal in der Fankurve nur ein paar hundert gewesen. Aber unheimlich. Wir haben wirklich das volle Spiel, die vollen 120 Minuten alles gegeben. Wir haben keine Minute gesessen. Wir sind keine Minute ruhig gewesen. Wir haben es vielleicht nicht so gut gehört. Wir sind auch von den Argentinier dominiert worden. Also, zumindest auf der Rang dominiert worden. Und, ja, es war unheimlich schöne Stimmung gewesen.
0: Was, wenn wir jetzt die 5 Spiele, glaube ich, sind's? Wo du dabei bist, habe ich jetzt richtig gezählt, gell? Wie würdest du die Leistung der Nazi allgemein beschreiben? Wir haben ja gehört, historisch. Könntest du das unterschreiben?
2: Das würde ich unterschreiben. Also, das 6. Spiel war gestern, absolut historisch. Wir haben das also noch nie erlebt im Viertelfinal. Oder zumindest seit vielen, vielen Jahren nicht, seit 1954 nicht. Es ist historisch, wobei die anderen Siege sind auch sehr schön gewesen. Also, gegen Bosnien, gegen die anderen Gegner ist extrem schön gewesen. Aber der gestern ist, ja, das ist halt nicht ganz so schön gewesen.
0: Gibt es irgendetwas, du als leidenschaftlicher Nazi-Fan, wo du jetzt mit heimnimmst, ein besonderes Foto, wo hast du machen können, hast du irgendwo ein Autogramm können ergattern, hast du irgendeine spannende Person kennengelernt, gibt es irgendetwas?
2: Ja gut, sicher ganz ein spezieller Moment war, der Schweizer Fußballverband trägt uns Fans in Ehre. Sie tun uns am Sielaviter erweisen. Sie sind 2-3 Mal nach dem Spiel, vor dem Spiel, sind sie an den Treffpunkt gekommen. Der Präsident, ich glaube, am letzten Call, den ich hatte mit euch, Morgengast, ist der Peter Knebel gerade rausgelaufen. Der Adrian Arnold, Kommunikationschef, Peter Breitner, Geschäftsführer, kommen immer zu uns. Und das sind schöne Momente. Das zeigt, dass wir wichtig sind, dass man uns braucht. Und das ist sicherlich eines der Highlights, wenn ich das dort mitnehmen.
0: Also man sieht, du lebst das voll mit, dass man wirklich das Gefühl, du bist auch jemand, der zum Fußballverband dazugehört. Vielleicht kommt denn das noch, wer weiss. Marcel Rohner, wer ist er eigentlich? Du, man könnte jetzt sagen, den Fußball könnte man mal abhaken, jetzt geht es weiter und du bist ja nicht allein unterwegs, wo du jetzt noch ein bisschen gehst, reisen. Wer ist noch bei dir?
2: Also aktuell sind noch zwei Töchter bei uns und Freunde von den Töchtern, so wie meine Frau, Andrea. Und die Töchter, die gehen aber morgen heim, die fliegen zurück und wir gehen noch ein bisschen weiter auf Mittelamerika runter und probieren uns noch ein bisschen zu erholen.
0: Ja, und kannst du abschalten? Ist das möglich?
2: Es braucht noch Tage. Ich glaube, wir haben das heute diskutiert, es braucht noch zwei, drei Tage sicher, einfach um ein bisschen, aber es sind halt ganz spezielle Momente, wo die Emotionen wieder hochkommen, sei es ein Lied, sei es ein WhatsApp, das kommt, das sind so Momente, die mich wieder ein bisschen abreissen, aber ich glaube, nach zwei, drei Tagen kann ich dann schon sehr gut abschalten.
0: Und dann mit schönen Eindrücken heimgehen, nicht zuletzt auch von dieser Reise. Zum Schluss nimmt es jetzt aber gleich noch Wunder, du darfst ja die WM ganz sicher weiterverfolgen, bis zum Finale, nicht davon aus?
2: Ist gut gesagt, mitverfolgen, weiterverfolgen. Klar, es ist jetzt, ich glaube, die ganze Welt, die ganze Schweiz, ist jetzt, was auch immer, Frankreich-Fan, Spanien-Fan, England-Fan, einfach alles Fan, aber nicht unbedingt Argentinien. Ich darf es ganz offen sagen, es war nicht der feinste Gegner, den wir je hatten. Egal auf dem Feld nicht, aber auch auf der Ränge nicht. Und darum, glaube ich, ist jetzt die halbe Welt, oder zumindest die ganze Schweiz, ist jetzt halt England-Fan und zu denen gehöre ich definitiv auch.
0: Denn also, wir haben schon Frankreich gehört, wo der Top-Favorit ist. Für dich ist es England, da gibt es gleich Antworten drauf. Ja, danke vielmals. Marcel Rohner, dass du noch ein bisschen durchgehabt hast mit deiner Müdigkeit. Jetzt ist es bei dir zu Nacht etwa am 20.01. Du darfst jetzt pfusen. Schalt ab. Gute Erinnerungen an die Weltmeisterschaft und genieße deine weitere Reise. Danke, Marcel.
2: Danke vielmals. Danke, neue liebe Grüße in die Schweiz.
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0: Somit schauen wir einmal auf die A2 zwischen Amsteig und Göschenen mit diesen 60 Kilometern, die immer noch stocken. Dort verlieren wir eine Stunde im Moment vor dem Gotthard-Südportal. Ja, dort löst sich der Stau gleich auf. Dort haben wir noch 1 Kilometer. Auf die A14 Luzern Richtung Zug mit Stau zwischen Giesikroth und der Verzweigung Rütihof und auf der Gegenseite Zug Richtung Luzern. Dort stocken zwischen Buri und der Verzweigung Rotsee. Eine gute Fahrt wünsche ich euch.

0: Schönen guten Morgen miteinander. Jetzt ist es 8:30 geworden.
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2: Im Studio Marc Zimmermann. Meteo Schweiz warnt vor den Folgen von Sparmaßnahmen des Bundes. Gefährdet seien Investitionen wie die Erneuerung der Wetterradare, sagt Meteo Schweiz Direktor Stefan Uhlenbrock gegenüber der Zeitung Blick. Die Sicherheit der Bevölkerung werde durch die Einsparungen zwar nicht direkt aufs Spiel gesetzt, die Erneuerung der Wetterradare etwa sei durch die Sparmaßnahmen aber gefährdet. Dies könne zu ungenaueren Vorhersagen führen und zu möglicherweise größeren Unwetterschäden. In einem Bordell in Küsnacht am Rigi ist gestern eine Person verstorben. Die Kantonspolizei Schweiz hat auf Anfrage der Nachrichtenagentur Keystone SDA einen Todesfall bestätigt. Der Blick berichtete online über den Vorfall. Zu den Umständen des Todes sowie zur Identität der verstorbenen Person machten die Behörden keine Angaben. Die Ermittlungen seien im Gang. Das US-Militär hat seine nächtlichen Attacken auf Ziele im Iran für beendet erklärt. Die Angriffswelle habe Dutzende Zielobjekte getroffen, teilt das zuständige US-Regionalkommando mit. Uli Reitinger berichtet.
3: Das US-Militär hat nach eigenen Angaben Flugabwehrsysteme, Radaranlagen, Raketenstellungen, Drohnenstandorte und kleinere Boote zerstört. Die Angriffe haben vor allem ein Ziel, dem Iran die Kontrolle über die Straße von Hormuz zu entreißen. Die US-Streitkräfte stünden bereit, um die Freiheit des zivilen Schiffsverkehrs zu verteidigen, heißt es vom zuständigen Regionalkommando.
0: Es staut zwischen Amsteg und Göschenen mit 6 km und vor dem Gotthard-Süd-Portal haben wir

0: Kilometer Stau. Die anderen Staus im Zentralland haben sich aufgelöst.
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0: Es gibt einen sonnigen Auftakt in diese Woche rein. Wir haben zwar ein paar Wolken und über den Bergen ein bisschen Quellwolken. Es wird im Verlauf von Nachmittag und Abend eher in der Gotthard-Region etwas ein oder andere Hitzegewitter geben. Höchsttemperatur heute bei 32 Grad. Am Dienstag morgen eher ein Mix aus Sonnen und Wolken. Es könnte auch im Flachland ab und zu ein Regensprotz oder ein kleines Gewitter geben. 31 Grad haben wir und die weiteren Aussichten der Mittwoch und der Donnerstag. Es bleibt recht sonnig, aber auch gewitterhaft bei 30 Grad.
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3: Die Bahnstrecke zwischen Luzern und Küsnacht am Rigi ist ab heute bis am 14. August komplett gesperrt. Grund dafür sind Bauarbeiten. Unter anderem werden Gleise erneuert, schreibt die SBB in einer Mitteilung. Während der Sperrung sind Ersatzbusse im Einsatz. Zwischen Rotenturm und Sattel hat es gestern einen tödlichen Unfall gegeben. Ein Autofahrer ist am späteren Nachmittag im Bereich von einer Baustelle auf die andere Strassenseite gekommen und in Betonblöcke hineingefahren. Der 79-Jährige ist noch auf der Unfallstelle verstorben, meldet Kantonspolizei Schweiz. Seine gleichalte Beifahrerin ist mit schweren Verletzungen ins Spital gebracht worden. Wegen dem Unfall ist die Hauptstrasse zwischen Rotenturm und Sattel über 2 Stunden komplett zu gewesen. Das Strafgericht Schweiz schickt einen 21-Jährigen für ein Jahr ins Gefängnis. In seinem Auto hat die Polizei letzten Winter fast 300 Gramm Kokain gefunden. Das habe der Innerschweizer Welle rund um den Bahnhof 7 verkaufen, schreibt die Zeitung Bot von der Urschweiz. Der vorbestrafte Mann muss jetzt für ein Jahr ins Gefängnis und eine Geldstrafe von über 3'000 Franken zahlen. Dazu kommen die Verfahrenskosten von über 10'000 Franken. Ziebach startet heute mit dem Bau von einem neuen Kreisel an der Gotthardstrasse, ein wichtiger Teil vom Projekt Mutabruck West. Die neue Brücke soll das Industrie- und Gewerbegebiet zwischen Seven und Ibach besser erschliessen und gleichzeitig Dorfzentren vom Verkehr entlasten. Während der Bauarbeiten bleibt der Verkehr dank einer provisorischen Umfahrung in beide Richtungen offen. Wenn der Kreisel fertig ist, fängt die Gemeinde Schweiz an, die neue Mutabruck zu bauen. Auch eine neue Buslinie zwischen Schweiz Zentrum, der Mutabruck West und dem Bahnhof Schweiz ist geplant. Und das Alterdorf hat am Wochenende eine Landwirtschaftsfläche gebrannt. Ein 63-jähriger Mann hat Gebüsch und Hecken geschnitten. Nachher hat er Testwellen verbrennen. Das Feuer hat sich laut der Kantonspolizei Schweiz dann aber unkontrolliert ausbreitet. Wegen der Trockenheit gilt aktuell in vielen Kantonen ein Feuerverbot im Wald und in der Nähe vom Wald. Das ist auch in allen Zentralschweizer Kantonen so. Weiter weg vom Wald ist es Feuer also nicht verboten. Der Pascal Weber von der Kantonspolizei Schweiz sagt aber:
4: Wir empfehlen in dieser Zeit, wo es jetzt sehr, sehr trocken ist, dass man vorsichtig umgeht und eben auch gerade mit offenem Feuer vorsichtig umgeht. Also am besten ist es, wenn man gar kein Feuer macht, außer das, was wirklich noch erlaubt ist in dem Sinn, dass wenn man daheim in einem Garten grillieren tut, dass man das in einem Gasgrill macht oder in einer Feuerschale, wo aber rundum genug Abstand herrschen tut und man dort dann auch geschützt ist.
3: Beim Landwirtschaftsflächenbrand Alterdorf am Wochenende hat sich niemand verletzt.
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Sie gehören einfach dazu zum breitesten Musikmix Los Bravos Black is Black am 17 Minuten vor 9. Und auch ohne ihn geht gar nicht. Freuen wir uns auf den Aufsteller heute Morgen, der Lou Bega, Mambo Number 5, bei uns jetzt in Graz. Wir schauen aber noch die Staumeldungen auf der A2 Luzern Richtung Gotthard. Dort stockt es immer noch. Es ist eine hartnäckige Geschichte heute Morgen zwischen Amsteg und Göschenen mit diesen 6 Kilometern. Und eine Stunde Zeitverlust vor dem Gotthard-Südportal. Dort haben wir 1 Kilometer. Und da zwischen Erschfeld und Göschenen, dort stocken sie in beiden Richtungen. Ich wünsche euch eine gute und zufriedene Fahrt.

0: 9 Minuten und dann ist es 9 Uhr und ich wünsche euch eine gute 9 Uhr Pause, wenn ihr schon ein bisschen am Erholen sind von den ersten paar Stunden. Heute Morgen geniessen Kaffee und Gipfel. Wenn ich euch einen Namen sage, Günther Jauch, bin ich sicher, die ganz grosse Mehrheit kennt ihn, den Günther Jauch, der bekannteste Quizmaster aus Deutschland. Er führt seit 1999 Millionen von Zuschauern durch die Sendung «Wer wird Millionär?».
1: Zur Premiere von «Wer wird Millionär?». Ich sage Ihnen, wie oft ich diese Frage in den letzten Wochen gehört habe. Nun, erklären Sie mir doch mal, wer wird denn bei Ihnen Millionär, um ehrlich zu sein?
0: So hat es klingt bei der ersten Sendung 1999, ja, und jetzt wird er heute am 13. Juli sage und schreibe 70, der Günther Jauch. Aber er denkt noch ewig lang nicht aufs Aufhören. Viele Pläne hat er noch. Was ist das? Das ist immer gewundrig und frage nachher. Wir hören es nach der 9 bei uns bei Radio Zentral, Leuches Radio mit Herz.

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4: Der Montagmorgen um 9 Uhr mit 21 Grad Stanz und ebenfalls 21 Grad sind es zu Rotenturm.
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6: Die Mieten in der Schweiz sind weiter leicht gestiegen. Zu Küsnacht am Rigi gibt es einen Todesfall in einem Bordell. Und das US-Militär hat den Angriff auf Ziel im Iran beendet. Im Studio Marc Zimmermann. Die Angebotsmieten in der Schweiz sind im letzten Monat insgesamt weiter leicht gestiegen. In einzelnen Kantonen und Städten war die Entwicklung aber deutlich dynamischer. Im Monatsvergleich legten die in Inseraten ausgeschriebenen Mieten schweizweit um 0,3% zu, teilt Homegate mit. Aufgeschlüsselt auf die einzelnen Kantone bewegten sich die Monatsveränderungen in vielen Kantonen im Bereich des nationalen Durchschnitts. Größere Ausschläge zeigten sich allen voran im Kanton Schwyz mit einem Plus von 2,3% und im Kanton Obwalden mit einem Plus von 1,5%. In einem Bordell in Küsnacht am Rigi ist gestern eine Person verstorben. Die Kantonspolizei Schwyz hat auf Anfrage der Nachrichtenagentur Keystone SDA einen Todesfall bestätigt. Der Blick berichtete online über den Vorfall. Zu den Umständen des Todes sowie zur Identität der verstorbenen Person machten die Behörden keine Angaben. Die Ermittlungen seien im Gang. Das US-Militär hat seine nächtlichen Attacken auf Ziele im Iran für beendet erklärt. Die Angriffswelle habe Dutzende Zielobjekte getroffen, teilt das zuständige US-Regionalkommando mit. Uli Reitinger berichtet.
7: Das US-Militär hat nach eigenen Angaben Flugabwehrsysteme, Radaranlagen, Raketenstellungen, Drohnenstandorte und kleinere Boote zerstört. Die Angriffe haben vor allem ein Ziel, dem Iran die Kontrolle über die Straße von Hormuz zu entreißen. Die US-Streitkräfte stünden bereit, um die Freiheit des zivilen Schiffsverkehrs zu verteidigen, heißt es vom zuständigen Regionalkommando. Es war bereits die vierte Angriffswelle seit dem vergangenen Mittwoch. UN-Generalsekretär Guterres warnt vor katastrophalen Folgen für die Sicherheit der Region und für die Weltwirtschaft.
6: Ein Feuerinferno in einer Bar in der thailändischen Hauptstadt Bangkok fordert 27 Todesopfer. 63 Menschen wurden verletzt. Laut Bangkoks Gouverneur prüfen die Ermittler unter anderem, ob Notausgänge versperrt gewesen seien und ob das Lokal die Brandschutzauflagen erfüllt habe. Das Feuer habe sich wegen leicht entflammbarer Decken und Dekorationsmaterialien schnell ausgebreitet. Giftiger Rauch soll zu der hohen Zahl der Todesopfer beigetragen haben.
4: Da haben wir den Nikkei, der schließt im Minus 1,36%. Der Euro zum Duschen gibt es für 92 Rappen 31, der US-Dollar 80 Rappen 93. Und der Blick auf die Strasse, haben wir hier zwei zwischen Amsteg und Göschenen. Dort fahren drei Stau rein. Im Moment sind es 6 Kilometer und eine Stunde Zeitverlust. Auch zwischen Erschfeld und Göschenen stocken es gerade in beiden Richtungen.
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4: Ein Tag heute mit viel Sonne, aber auch hohen Wolken und über den Bergen dann die Quellwolken im Verlauf des Nachmittags. Das heisst, in der Gotthard-Region könnte es dann dort ein kleines Hitzegewitter geben. Am Nachmittag sind es 32 Grad, morgen am Dienstag ein Mix aus Sonne und Wolken. Dann könnte es auch im Flachland ab und zu ein bisschen regnen oder gewittern. Und Höchsttemperatur liegt bei 31 Grad. Am Mittwoch und Donnerstag haben wir 30 Grad mit viel Sonne, aber auch zwischen deinen Mal ein Gewitter.
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4: 4 Minuten ab 9 ist es jetzt geworden. Ja, heute hat ein Mann Geburtstag, der Millionen von Menschen zum Mitraten bringt.
9: Also, ich kann mir ein Leben ohne Fernsehen tatsächlich vorstellen.
4: Ein Leben ohne Wer wird Millionär? Soweit sind wir aber noch nicht. Wir gratulieren zum 70. Geburtstag von Günther Jauch und schauen, ja, wie schnell, dass er da aus der Ruhe kommt. Antworten darauf gerade in ein paar Minuten. Ich wünsche euch wieder einen ruhigen Montagmorgen. Noch nicht zu gächtern am Arbeitsplatz. Am Mikrofon begleitet weiterhin der Thomas Berger. Ja.

0: 18 Minuten ab 9 Uhr ist es geworden an diesem Montagmorgen mit Radio Zentral in die neue Woche rein. Ja. Ist das Ihr letztes Wort? Der Satz, den hat ja schon fast jeder von uns einmal gehört. Und heute hat der Mann dahinter Geburtstag, nämlich der Günther Jauch. Er wird 70. Der bekannteste Quizmaster aus Deutschland, er führt seit 1999 Millionen von Zuschauern durch die Sendung «Wer wird Millionär?».
1: Zur Premiere von «Wer wird Millionär?». Ich sage Ihnen, wie oft ich diese Frage in den letzten Wochen gehört habe. Nun, erklären Sie mir doch mal, wer wird denn bei Ihnen Millionär? Um ehrlich zu sein...
0: Ja, mit seiner ruhigen Art und überraschenden Frage bringt er seine Kandidatinnen und Kandidaten immer wieder zum Grübeln und natürlich auch zum Lachen.
1: Werden Sie diese 500 Euro versteuern?
2: Nein, die werde ich nicht versteuern, weil ich sie demnächst ausgebe.
1: Ja. Also wenn das, Moment, wenn man sein Geld rechtzeitig ausgegeben hat, muss man keine Steuern zahlen. Ja,
0: ja, in der Regel lässt sich der Günther Jauch auch nicht aus der Ruhe bringen und lenkt eher Kandidaten mal in eine falsche Richtung. Aber auch ein Top-Quizmaster macht mal einen Fehler.
1: Sie waren noch nie in Berlin.
3: Okay, ja, ich war doch schon des Öfteren in Berlin und dementsprechend würde ich dann jetzt dazu tendieren, C. Bellevue einzuloggen.
1: Bin ich blöd. Das gibt's nicht. So doof. Und ja. Jetzt schenke ich, schenke Ihnen 16.000, das gibt's ja nicht.
3: Ja, ich kann ja noch runterfallen.
1: Das ist meine Idee.
3: Ja.
0: Ja, mit 70 aber denkt Günther ja auch offenbar noch lange nicht das Aufhören. Wer wird Millionär, moderiert er weiterhin. Und eins scheint sicher, seine Frage, wie oder ist das Ihr letztes Wort? Das werden wir noch manchmal hören. Happy Birthday, Günther Jauch. Und alles Gute zum heutigen 70. Geburtstag.

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1: Halbe Zehni ist es geworden. Und da schauen wir auf die A2 zwischen Amsteg und Göschenen. Es stockt immer noch. Jetzt sind es 5 Kilometer und 50 Minuten Zeitverlust zwischen Erschfeld und Göschenen. Dort staut es ebenfalls in beiden Richtungen. Ich wünsche euch eine gute Fahrt. Ja, mit viel Schwung und dem breitesten Musikmix in der Mendung Vormittag rein, in dieser halben Stunde mit Animotion. Gute Stimmung mache ich Los Lobos. Und natürlich er, der Toto Cotugno. Ich wünsche euch weiterhin einen schönen Morgen.

Viertel vor 10 ist es jetzt geworden. Schön sind bei uns, bei Radio Zentrals, Radio mit Herz. Und zwischen 10 und 11 servieren wir euch Zentral Classics. Ein Ohrenschmaus nach dem anderen, würde ich sagen, mit Baden Dochsner Eagles haben wir für euch parat. Paul Young und viele mehr. Es sind Hits aus den letzten Jahrzehnten. Und genau so einen Song könnt ihr auch bei uns wünschen für die Stunde von 10 bis 11, wenn ihr so einen schönen Oldie von früher wieder mal wettet hören. Wenn das so ist, dann möchte ich mir eine WhatsApp-Sprachnachricht auf 078 933 44 20. Die Sprache könnt ihr auch mit unserer Radiozentral-App schicken. Und da haben wir so einen, eben so einen Ohrenschmaus, der Bob Marley aus dem Jahr 1965. One Love.

0: 10 Uhr haben wir inzwischen mit 22 Grad zu Luzern, 23 Grad sind es zu Bar.
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2: Die Mieten in der Schweiz sind weiter leicht gestiegen. Das Bezirksgericht Zürich verurteilt einen Hockey-Fan und beim Iran-Konflikt sieht es nicht nach einer Lösung aus. Im Studio Marc Zimmermann. Die Angebotsmieten in der Schweiz sind im letzten Monat insgesamt weiter leicht gestiegen. In einzelnen Kantonen und Städten war die Entwicklung aber deutlich dynamischer. Im Monatsvergleich legten die in Inseraten ausgeschriebenen Mieten schweizweit um 0,3% zu, teilt Homegate mit. Aufgeschlüsselt auf die einzelnen Kantone bewegten sich die Monatsveränderungen in vielen Kantonen im Bereich des nationalen Durchschnitts. Größere Ausschläge zeigten sich allen voran im Kanton Schwyz mit einem Plus von 2,3% und im Kanton Obwalden mit einem Plus von 1,5%. Das Bezirksgericht Zürich hat einen Fan des EHC Kloten wegen eines Angriffs auf ZSC-Fans verurteilt. Mit drei anderen war der 23-Jährige letztes Jahr in einem Zug auf zwei gegnerische Anhänger losgegangen. Dabei trafen sie einige Vorbereitungen. Mit Klebern deckten die Angreifer aus Kloten zuerst die Kameras im Zug ab, dann zogen sie sich Sturmmasken über den Kopf und gingen auf die Suche nach ZSC-Fans. Das Verfahren gegen den 23-Jährigen war abgekürzt geführt worden, weil der Beschuldigte geständig war. Der Mann erhielt eine bedingte Freiheitsstrafe von 7 Monaten. Zum 4. Mal in wenigen Tagen hat das US-Militär Ziele im Iran angegriffen. Nach Angaben des zuständigen US-Regionalkommandos wurden unter anderem Flugabwehrsysteme, Radaranlagen oder Raketenstellungen zerstört. Der Iran schoss Raketen auf US-Ziele in Staaten am Persischen Golf. Hat die Diplomatie noch eine Chance? Amira Rashab berichtet.
3: Danach sieht es derzeit kaum aus. Die Straße von Hormuz bleibt der zentrale Streitpunkt. Über die Meerenge wird ein großer Teil des weltweiten Öl- und Gasexports transportiert. Die USA wollen mit ihren Angriffen Irans Fähigkeit schwächen, Schiffe in der Straße von Hormuz anzugreifen. Der Iran betrachtet die Kontrolle über die Straße als strategisches Druckmittel gegenüber Washington und will die Kontrolle darüber behalten. Verhandlungen mit dem Anrainerstaat Oman endeten zuletzt ohne Ergebnis.
2: Die Ölpreise sind nach der jüngsten Eskalation in Nahost wieder deutlich gestiegen. So kostete ein Barrel Rohöl der Referenzsorte Brent am frühen Montagmorgen rund 3% mehr als noch am Vortag. Und der aus Jurassic Park bekannte Schauspieler Sam Neill ist im Alter von 78 Jahren gestorben. Das teilt die Familie des Neuseeländers auf seinem offiziellen Instagram-Kanal mit. Demnach starb er plötzlich und unerwartet. Er kämpfte in den letzten Jahren gegen eine Krebserkrankung, gab im Frühling jedoch bekannt, krebsfrei zu sein.
0: Auf der A2 Luzern Richtung Gotthard staut und zwar vor dem Gotthard-Tunnel, 5 Kilometer im Moment. Und das heisst ein Zeitverlust von 50 Minuten. Und zwischen Erstfeld und Göschenen in beiden Richtungen muss man immer wieder mal mit Stau rechnen.
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0: Es ist ein Tag heute natürlich mit viel Sonne, aber es gibt auch ab und zu ein bisschen Wolken am Himmel und vor allem über den Bergen gibt es Quellwolken. Am Nachmittag oder Abend können es über dem Gotthardgebiet ein bisschen gewittern. 32 Grad sind es am Nachmittag, morgen am Dienstag ja, knapp über 30 Grad mit einem Mix aus Sonne und Wolken. Ab und zu könnte es sogar im Flachland ein bisschen Regen geben oder lokal ein kleines Gewitter. Die Aussichten, der Mittwoch und der Donnerstag, die beiden Tage sie bleiben recht sonnig, aber auch gewitterhaft bei 30 Grad. Minuten ab 10 ist es. Ja, wir sind bereit mit Oldies but Goldies in dieser Stunde. Ein Ohrwurm nach dem anderen, den wir euch servieren können. Machen wir eine WhatsApp-Sprachnachricht, wenn ihr auch so einen Song von früher aus den guten alten Zeiten gerne hören in dieser Stunde. 078 933 44 20. An diese Nummer eure Sprachnachricht oder direkt mit der Radio Zentral App. Badem Dochsner haben wir für euch bereit in dieser Stunde. Ein echter Klassiker von den Eagles. Oder auch der Paul Young. Ich bin der Thomas Berger. Ich wünsche euch beste Unterhaltung mit unseren Klassikern.

Guten Morgen miteinander. Das ist Silvia aus Boyu. Ich würde gerne hören von Jesu Walk Away from Love. Danke vielmals.

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0: Jive Bunny, der Classic Zentrals. Ja, genau, es ist 20 Minuten vor 11.
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0: Geht gerade weiter mit unseren Klassiker, aber zuerst reden wir mal vom Open Air Sommer, wo man dank Radio Zentral kann geniessen kann. Und das Goldgeräusch, das goldige Geräusch. Wir haben es gerade vorher gehört. Und ja, da hat es wieder geregelt an WhatsApp-Nachrichten mit dem Stichwort Gold. Und das hat auch der Alex Egli von Luzern gemacht. Und Alex dürfen wir herzlich gratulieren.
2: Super, danke vielmals.
0: Wo haben wir dich jetzt gerade verwünscht? Von wo aus hörst du uns zu?
2: Ich bin gerade Säbiken im Keller unten am Isolieren und ja, höre Radio Zentral und darum habe ich es gerade gehört, ja, das Telefon nebenzu.
0: Eben, siehst du, genau. Beim Arbeiten Radio Zentral hören, dann geht es einfach viel ringer und dann gewöhnt man an etwas. Was hast du so unternommen bis jetzt? Bist du immer dran gewesen mit beiden Ohren, damit es ja mal klappt? Wie hast du dich organisiert gehabt?
2: Ja, ich kann eben nicht immer hören, es kommt immer ein bisschen auf Empfang drauf an, ja genau. Und ja, sonst habe ich auch ein Böckchen da unten und so lasse ich da meine Musik, dann kann ich das Telefon neu mit denen tun, die es Empfang hat, genau.
0: Ein Open Air nach deiner Wahl, generell an ein Open Air und den Sommer so richtig geniessen, was macht das mit dir und mit deinen Gefühlen so?
2: Ja, es ist einfach schön, wenn man dann draußen sein kann und Musik hören und mit ein paar Leuten zusammen sein. Ja, genau. Das ist das Tolle daran, ja, genau.
0: Dann dürfen wir mal Alex Egli von Luzern herzlich gratulieren und ein schönes Open Air wünschen, einen tollen Sommer 2026. Ja, es ist aber noch lange nicht vorbei. Morgen habt ihr wieder die Chance, bei uns zwei goldige Tickets zu gewinnen.
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Heute zusammen, das ist Angela von Kalper. Proud Mary von CCR wäre mein Wunsch. Danke vielmals, schönen Tag allen. Tschüss zusammen.

0: 11 ist es jetzt zu Tannenwil, da sind es 23 Grad. 25 Grad haben wir zu Dietwil.
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2: Der Tourismusort Kamontana hat stabile Buchungen für den Sommer. Beim Iran-Konflikt sieht es nicht nach einer Lösung aus und die Trockenheit verschärft die Wasserknappheit in Norditalien. Im Studio Marc Zimmermann. Rund 6 Monate nach der Brandkatastrophe in Kamontana rechnen die Tourismusverantwortlichen nicht mit spürbar negativen Auswirkungen auf die Sommersaison. Der Tourismusverband spricht von stabilen Buchungen für die kommenden Monate. Nach dem Unglück vom 1. Januar in der Bar Le Constellation mit 41 Todesopfern und 115 Verletzten sei die Kommunikationsstrategie angepasst worden. Zu Beginn des Jahres hätten sie aus Respekt gegenüber den Opfern und ihren Familien sämtliche Werbeaktivitäten bewusst ausgesetzt. Zum vierten Mal in wenigen Tagen hat das US-Militär Ziele im Iran angegriffen. Nach Angaben des zuständigen US-Regionalkommandos wurden unter anderem Flugabwehrsysteme, Radaranlagen oder Raketenstellungen zerstört. Der Iran schoss Raketen auf US-Ziele in Staaten am Persischen Golf. Hat die Diplomatie noch eine Chance? Amira Rasha berichtet.
3: Danach sieht es derzeit kaum aus. Die Straße von Hormuz bleibt der zentrale Streitpunkt. Über die Meerenge wird ein großer Teil des weltweiten Öl- und Gasexports transportiert. Die USA wollen mit ihren Angriffen Irans Fähigkeit schwächen, Schiffe in der Straße von Hormuz anzugreifen. Der Iran betrachtet die Kontrolle über die Straße als strategisches Druckmittel gegenüber Washington und will die Kontrolle darüber behalten. Verhandlungen mit dem Anrainerstaat Oman endeten zuletzt ohne Ergebnis.
2: Die anhaltende Trockenheit verschärft die Wasserknappheit in Norditalien. Der Wasserstand des Po, dem längsten Fluss Italiens, ist so niedrig, dass nach Angaben der zuständigen Behörde die verfügbaren Reserven nur noch für etwa eine Woche Bewässerung ausreichen. Neben der Landwirtschaft leidet auch die Muschelzucht unter den außergewöhnlich hohen Temperaturen. Im Delta des Flusses Po stieg die Wassertemperatur auf 32 Grad. Der aus Jurassic Park bekannte Schauspieler Sam Neill ist im Alter von 78 Jahren gestorben. Das teilt die Familie des Neuseeländers auf seinem offiziellen Instagram-Kanal mit. Demnach starb er plötzlich und unerwartet. Er kämpfte in den letzten Jahren gegen eine Krebserkrankung, gab im Frühling jedoch bekannt, krebsfrei zu sein.
4: Auf der Autobahn A2 staut es überall ein bisschen im Moment. Zum Beispiel zwischen Rotenburg und Emmer Süd wegen einem Pannenfahrzeug, das dort den Verkehr blockiert. Es geht etwa eine Viertelstunde länger. Dann weiter auf der A2 zwischen Buchs und dem Selisberg-Tunnel Stockitz. Und noch eins weiter dann zwischen Amsteig und Göschenen. 5 Kilometer Stau haben wir dort einen Zeitverlust von 50 Minuten.
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4: Einen sonnigen Montag gibt es heute, obwohl wir hier noch ein paar Wolken auch haben. Und vor allem über den Bergen gibt es im Verlauf von Nomi und Abig Quellwolken. Das heisst, so in der Gotthard-Region könnte es dann dort ein kleines Hitzegewitter geben. Temperatur am Nachmittag 32 Grad. Morgen am Dienstag erwartet uns dann eher ein Mix aus Sonne und Wolken. Und ab und zu könnte es auch mal regnen und gewittern im Flachland. 31 Grad Höchsttemperatur. Ja, und es bleibt warm mit 30 Grad am Mittwoch und am Donnerstag mit viel Sonne. Es könnte aber auch hier und da ein kleines Gewitter geben. Jetzt ist es 4 Minuten ab 11.
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4: Gehen wir mit dem breitesten Musikmix richtig zum Mittagessen zu. mit der Bonnie Tyler in dieser Stunde. Richtig gute Stimmung, welche die Bee Gees oder F.R. David. Schön sind wir bei uns. Ich bin der Thomas Berger. Weiterhin einen guten Vormittag.

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0: Jetzt ist es 11:30 Uhr.
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2: Im Studio Marc Zimmermann. Feuerwehrleute leiden im Kanton Graubünden unter der Hitze. Bei der Bekämpfung eines Großbrandes gestern in Fideris haben mehrere Feuerwehrleute Kreislaufprobleme erlitten. Sie mussten vor Ort durch Ambulanzteams betreut werden, teilt die Kantonspolizei Graubünden mit. Das Feuer ging von einem Wohnmobil aus und breitete sich schnell aus. Unter anderem brannten mehrere Wohnmobile, Baumaschinen, mindestens ein Lastwagen und ein Holzlager vollständig aus. 5 Stunden lang waren die Einsatzkräfte mit den Löscharbeiten beschäftigt. Nach Wochen der Ungewissheit hat der republikanische US-Senator Mitch McConnell für Klarheit über seinen Gesundheitszustand gesorgt. Er sei Mitte Juni wegen eines Sturzes ins Krankenhaus gekommen, teilt der 84-Jährige über sein Büro mit. Er habe keine schweren Verletzungen erlitten, sei aber kurz bewusstlos gewesen. Im Krankenhaus habe er noch mit einer Lungenentzündung zu tun gehabt, die aber mild verlaufen sei. Fußball, der FC Luzern steht vor dem grössten Transfer von seiner Clubgeschichte. Der Andrej Vasovic macht heute beim belgischen Spitzenclub Brügge den Medizincheck. Das berichtet die Luzerner Zeitung. Morgen soll der 18-jährige Stürmer den Vertrag unterschreiben. Die Ablösesumme dürfte bei über 6 Millionen Franken liegen, berichtet die LZ. Damit wäre der Vasovic der teuerste Verkauf in der Geschichte des FC Luzern. Sportlich würde der FCL aber eines seiner grössten Nachwuchstalente verlieren.
0: Auf der Autobahn A2 zwischen Sempach und Emmen Süd braucht er viel Geduld. Im Moment es geht über 30 Minuten länger wegen einem Pannenfahrzeug, das den Verkehr blockiert. Auf der A2 zwischen Buchs und dem Silisberg-Tunnel geht es ebenfalls länger. Und stocken tut es zwischen Amsteg und Göschenen auf der A2. 6 Kilometer haben wir dort im Moment. Das heisst eine Wartezeit von einer Stunde. Immer heute viel Sonne, obwohl auch Wolken rum sind. Und vor allem am Nachmittag und Abend sind die Quellwolken über den Bergen, die in der Gotthard-Region ab und zu ein Hitzegewitter bringen. 32 Grad haben wir heute am Nachmittag. Morgen am Dienstag sind es 31 Grad mit viel Sonne, aber auch Wolken. Und es könnte sogar sein, dass es im Flachland ab und zu ein bisschen Regen gibt oder das eine oder andere Gewitter. Mittwoch und Donnerstag dann auch viel Sonne, aber eher Tendenz gewitterhaft bei 30 Grad.
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3: Am Mikrofon Michel Grünig. In einem Bordell zu Küsnacht am Rigi ist gestern eine Person gestorben. Die Kantonspolizei Schweiz bestätigt den Todesfall im Club Zeus auf unsere Anfrage. Weil die Ermittlungen noch laufen, sagt die Polizei noch nicht mehr. Was genau passiert ist und wer das Opfer ist, ist momentan also noch offen. Das Spital Wetzikon, das finanzielle Probleme hat, kommt vielleicht Hilfe aus der Ostschweiz über. Thurgauer Spitäler wollen sich nämlich am Spital Wetzikon beteiligen. Sie haben an den Eigentümergemeinden ein Angebot gemacht, schreibt der Dachverband der Thurgauer Spitäler. Zur Höhe des Angebots steht in der Mitteilung nichts. Mehr Infos soll es gegen Ende Sommer geben. Der Betrieb des Spital Wetzikon will Thurgauer grundsätzlich so lassen wie heute. Sachen wie zum Beispiel Informatik, Finanz oder Labor könnten aber auch in anderen Spitälern gemacht werden. Der grösste Teil der Schüler im Kanton Schweiz weiss, wie es nach der Schule weitergeht. Von den über 1500 Schülern haben nur 11 Schüler bis jetzt keine Anschlusslösung gefunden, informiert der Kanton Schweiz. Die Lehre ist weiterhin am beliebtesten. Rund 900 Schüler

0: Viele lernen den Beruf. Rund 500 gehen ins Gymi oder in eine weiterführende Schule und knapp 200 machen ein Brückenangebot oder haben eine Zwischenlösung. Die Stadt Rapperswil-Jona spart in der Bildung. Im Rahmen der Aufgaben- und Leistungsüberprüfung hat der Stadtrat mehrere Massnahmen beschlossen. Unter anderem gibt es ab dem nächsten Schuljahr keine Aufnahmeklasse mehr für Kinder, die kein Deutsch können. Es wird ab Ende Jahr auch kein Elternmagazin mehr gedruckt. Außerdem wird es zum Morgen und zum Vieri in der unterrichtsergänzenden Betreuung neu separat verrechnet, schreibt der Stadtrat in einer Mitteilung. Das werde zum Beispiel auch in Kitas so gemacht. Mit diesen Massnahmen in der Bildung spart Stadt Rapperswil-Jona pro Jahr etwa 270'000 Franken.
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2: Am nächsten Samstag findet im Oberen Müsli das Rote Turm ein Gadefest statt. Da gibt es eine Kaffeestube mit dem Steinbach-Boom und dem Ländler-Trio Wiedertaktik. Eine grosse Bar hat es und dort unterhaltet der DJ Haltener. Das Gadefest, das Rote Turm am nächsten Samstag im Oberen Müsli. Und zwar geht es los am Abend um 8. Ebenfalls am nächsten Samstag, am 18. Juli, findet 6. Moos schwingen statt mit Schwinger vom nordostschweizerischen Gebiet und den Kantonen Schweiz und Zug. Das Anschwingen, das ist dann am 4. am Nachmittag und schon vorher am 3. geht die Festwirtschaft auf. Musikalische Unterhaltung, die gibt es ab dem 6. mit den lüpfigen Kühentreiben. Dazu ein Barbetrieb und das Ganze findet statt auf dem Hof Korodi im Moos Schöneberg im Kanton Zürich. Das 6. Moos schwingt am nächsten Samstag.

0: Genau das wünschen wir euch. Lucky Day, das ist der Sascha. Ja, fast jeder Zehnte in der Schweiz lebt unter der Armutsgrenze. Es gibt sie auch bei uns, die Leute, die jeden Rappen müssen umkehren. Für unsere Sommerserie sind wir bei der Abgabestelle von Tischlein Deck dich reinschauen. Der Roland Vogel engagiert sich hier freiwillig als Abgabestellenleiter.
1: Es gibt eine Befriedigung. Es ist schön, mit dem Team zusammen zu arbeiten. Ich habe auch ein super Team übernommen, wo ich vor eineinhalb Jahren das gestartet habe. Und das macht Freude.
0: Wie wichtig das Angebot für Bedürftige ist, das hören die dann ab 12 Uhr, also in 17 Minuten dann im Zentralinfo an dem Montagmittag. Nadine Wechsler begleitet dann durch die Mittagspause. Ich bin der Thomas Berger. Ich wünsche euch einen guten und weiterhin einen schönen Tag.

0: Ein ganz guten Montagmittag. Jetzt ist es 12 Uhr bei aktuell 27 Grad zu Uttikon und 27 Grad zu Etisil.
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2: Der Polizeibeamtenverband fordert mehr Personal im Zusammenhang mit Femizid. Der Tourismusort Camontana hat stabile Buchungen für den Sommer. Und in der EU kommen die Fluggäste mehr Recht über. Im Studio Marc Zimmermann. Schönen Mittag. Der Verband Schweizerischer Polizeibeamter fordert mehr Personal im Kampf gegen Femizide und eine nationale Strategie. Anlass ist ein Vorfall vom letzten Wochenende im Tessin, bei dem drei Polizisten nach einem mutmaßlichen Tötungsdelikt verletzt wurden. Der Einsatz stand im Zusammenhang mit einem mutmaßlichen Femizid in Faido, teilt der Verband mit. Aus seiner Sicht sei eine personelle Verstärkung der Polizei GOR notwendig. Rund 6 Monate nach der Brandkatastrophe in Camontana rechnen die Tourismusverantwortlichen nicht mit spürbaren negativen Auswirkungen auf die Sommersaison. Der Tourismusverband spricht von stabilen Buchungen für die kommenden Monate. Nach dem Unglück vom 1. Januar in der Bar Le Constellation mit 41 Todesopfern und 115 Verletzten sei die Kommunikationsstrategie angepasst worden. Zu Beginn des Jahres hätten sie aus Respekt gegenüber den Opfern und ihren Familien sämtliche Werbeaktivitäten bewusst ausgesetzt. Bei verspäteten oder gestrichenen Flügen sollen Reisende in der EU in Zukunft leichter ihre Rechte geltend machen können. Dafür gaben die EU-Länder in Brüssel grünes Licht. Die Regeln sind voraussichtlich ab Mitte des nächsten Jahres verbindlich. Dieter Ebeling berichtet aus Brüssel.
3: Ab 3 Stunden Verspätung gibt es wie bisher Entschädigungen. Je länger die Strecke, desto mehr Geld, maximal 600 Euro. Neu sind die Fristen. Innerhalb von 4 Tagen müssen die Passagiere von der Airline über das Recht auf Entschädigung informiert werden. Für den Antrag haben sie dann 9 Monate Zeit. Nach dem Antrag muss innerhalb von 30 Tagen über die Entschädigung informiert werden. Zu Verbesserungen gehört auch, dass für die Sitzreservierung von Kindern unter 14 Jahren neben den Eltern nichts mehr gezahlt werden muss.
2: Ein irakisches Ehepaar ist in München verurteilt worden, unter anderem wegen der Mitgliedschaft in der Terrorvereinigung IS und der Versklavung von jesidischen Mädchen. Die monströse Gewalt liege so fern jeglicher Menschlichkeit, dass sie unwirklich erscheine, sagte die Vertreterin des Generalbundesanwalts. Alles habe dem Ziel des IS gedient, den jesidischen Glauben zu vernichten. Fabian Schaffer berichtet aus München.
4: Das Gericht verhängte eine lebenslange Freiheitsstrafe gegen den Mann und eine Jugendstrafe von 9,5 Jahren gegen die Frau, unter anderem wegen Völkermordes, Kriegsverbrechen und Verbrechen gegen die Menschlichkeit. Das Gericht sah es als erwiesen an, dass die beiden 2 jesidische Mädchen im Irak als Sklavinnen kauften, ausbeuteten und dass der Mann die Kinder sexuell missbrauchte. Zuvor soll er als Friseur in München gearbeitet und sich dann in einer Moschee radikalisiert haben. Die Frau hatte sich im Prozess entschuldigt. Ihr Ehemann wollte sich nicht äußern.
2: Fußball, der FC Luzern steht vor dem grössten Transfer von seiner Clubgeschichte. Der Andrej Vasovic macht heute beim belgischen Spitzenclub Brügge den Medizincheck. Das berichtet die Luzerner Zeitung. Morgen soll der 18-jährige Stürmer den Vertrag unterschreiben. Die Ablösesumme dürfte bei über 6 Millionen Franken liegen, berichtet die LZ. Damit wäre der Vasovic der teuerste Verkauf in der Geschichte vom FC Luzern. Sportlich würde der FCL aber eines von seinen grössten Nachwuchstalenten verlieren.
0: Viel Geduld braucht ihr aktuell auf der A2 Basel Richtung Luzern. Zwischen Sempach und Emmen Süd hat es Stau. Es geht bis zu einer halben Stunde länger. Stau vor dem Gotthardtunnel Richtung Süden 8 km ab Erstfeld. Das heisst 1 Stunde 20 Minuten Wartezeit. Und auch Richtung Norden geht es länger. 3 km Stau, dann geht es eine halbe Stunde länger.
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0: Den Wetterausblick gibt es vom Roger Perret.
6: Am Nachmittag ist trotz Schleierwolken und vermehrten hohen Wolkenfeldern teilweise bis recht sonnig. Über den Bergen gibt es dazu vermehrt Quellwolken. Das Gewitterrisiko ist aber bis am Abend gering. Temperaturen erreichen heisse 32 Grad. In der Nacht ist wechselnd bewölkt. Die Schauergewitterneigung steigt ein bisschen an. Morgen immer so um die 20 Grad. Morgen Dienstag ist insgesamt teilweise sonnig, aber ein bisschen gewitterig. Bei schwülheissen 31 Grad. Und am Mittwoch sieht es auch ziemlich gewitterig aus. Vor allem am Nachmittag muss man dort mit Schauer und Gewitter rechnen. Das bei Schwülen werden so um die 28 Grad.
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0: Heute am Mittag mit diesen Themen. Der Zuger Rettungsdienst hat eine grosse Zügelte hinter sich. Die Luzerner Polizei schnappt zwei TÜV-Fahrer nach Raserfahrten. Das Museum in der Burg Zug stellt neue Weichen mit einer Co-Direktion. Experten stellen der Schweizer Nazi ein gutes WM-Zeugnis aus. Und zum Start unserer Sommerserie sind wir dabei, wenn Freiwillige bei Tischlein Deck dich anpacken.
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8: Am Mikrofon der Pascal Linder. Das 144 vom Kanton Zug hat gezügelt. Der Rettungsdienst ist jetzt beim temporären Stützpunkt an der Abachstrasse 9 in der Stadt Zug. Das bleibt jetzt 5 Jahre so, bis der Neubau an der A fertig ist. Alle Fahrzeuge und das medizinische Material stehen jetzt am neuen Standort parat. Das Zügeln sei wie geplant gelaufen, schreibt der Kanton Zug. Der Rettungsdienst sei zu jeder Zeit einsatzbereit gewesen. In einem Bordell zu Küsnacht am Rigi ist gestern eine Person gestorben. Die Kantonspolizei Schweiz bestätigt den Todesfall im Club Zeus auf unsere Anfrage. Weil die Ermittlungen noch laufen, sagt die Polizei noch nicht mehr. Was genau passiert ist und wer das Opfer ist, ist im Moment also noch offen. Die Luzerner Polizei hat zwei TÜV-Raser gefasst. Vor über einem Jahr sind zwei TÜV-Fahrer aus Ob- und Nidwalden ohne Nummern unterwegs gewesen. Als die Polizei sie wollte kontrollieren, sind sie abgehauen und zwar viel zu schnell. Einer von den beiden TÜV-Fahrer mit einer Geschwindigkeit von fast 250 km pro Stunde. Die beiden TÜV-Fahrer sind 19 und 20. Beide haben gestanden. Ihre Lernfahrausweise sind sie laut der Luzerner Staatsanwaltschaft los und auch die TÜVs sind ihnen weggenommen worden. Die Kantonspolizei Obwalden hat zwei Diebe verhaftet. Im Berufs- und Weiterbildungszentrum Zarnen seien die beiden Männer letzte Woche in ein Büro hinein, das offen war. Dort haben sie einen Laptop und ein Handy gestohlen. Die Besitzerin vom Laptop und dem Handy hat die beiden Verdächtigen später im Dorf gesehen und der Polizei angerufen. Die Obwaldner Polizei hat die beiden Männer dann verhaftet, ein 33-jähriger Algerier und einen gleichalten Marokkaner. Sie müssen jetzt unter anderem mit einem Landesverweis rechnen. Der grösste Teil der Schüler im Kanton Schweiz weiss, wie es nach der Schule weitergeht. Von den über 1500 Schülern haben nur 11 Schüler bis jetzt keine Anschlusslösung gefunden, teilt der Kanton Schweiz mit. Die Lehre ist weiterhin am beliebtesten. Rund 900 Schüler lernen den Beruf. Rund 500 gehen ins Gymnasium oder in eine weiterführende Schule und knapp 200 machen ein Brückenangebot oder haben eine Zwischenlösung. Das Museum Burg Zug stellt die Weichen für die Zukunft. Ab Oktober gibt es neu eine Co-Direktion. Barbara Kaiser, die das Museum schon ad interim leitet, ist ab dem Herbst für den Betrieb zuständig. Neu dazu kommt Florence Anliker, die die künstlerische und inhaltliche Leitung übernimmt. Florence Anliker hat unter anderem für das Talmuseum Engelberg und die Kunstplattform Akku Zemmenbruck gearbeitet. Der Stiftungsrat vom Museum in der Burg Zug ist überzeugt, dass mit dem neuen Führungsduo das Museum erfolgreich weiterentwickelt werden kann. Die Gemeinde Cham hat neben dem Schulhaus Kirchbühl ein Grundstück gekauft. Die über 600 Quadratmeter grosse Parzelle hat über 1,6 Millionen Franken gekostet, informiert die Gemeinde Cham. Ihr sei das Grundstück zum Kauf angeboten worden, da haben sie einfach müssen zuschlagen. Die Gemeinde Cham hat noch keine konkreten Pläne für das Grundstück. Sie braucht das Land als langfristige Reserve. Das jetzige Wohn- und Geschäftshaus bleibt stehen. Die Leute, die dort zur Miete sind, können drinnen bleiben. Und auf der Luzerner Strasse hat es am Wochenende mehrere Töff-Unfälle gegeben. Unter anderem ist die Gunzwiler Töff-Fahrer in einen anderen reingefahren. Dabei hat sich ein Töff-Fahrer schwer, der andere leicht verletzt. Und zu Wicken hat der Helikopter müssen kommen, weil ein 26-jähriger Töff-Fahrer verunfallt ist. Wir kommen zu unserer Sommerserie zum Thema Freiwilligenarbeit. Sie verteilen jede Woche Früchte, Gemüse, Gutzli, aber auch Getränke. Die Freiwilligen vom Verein Tischlein deck dich. Ihre Kunden sind Leute, die von der Sozialhilfe leben. Mit ihrem Engagement helfen sie Bedürftigen und machen auch etwas gegen die Lebensmittelverschwendung. Für unsere Sommerserie Freiwilligenarbeit ist Peter Helfenstein bei der Abgabestelle in der Markuskirche zu Luzern vorbeigegangen.
9: Es ist Donnerstagnachmittag und in der Markuskirche wird vorbereitet. Draussen ist gerade der Lastwagen mit den Lebensmitteln angekommen.
10: Also,
9: können
10: wir schnell schauen. Wer macht Früchte? Pia? Wer macht Gemüse?
9: Der Roland Vogel instruiert seine Leute. Die knapp 10 Freiwilligen richten den temporären Laden ein, der jede Woche nur eine Stunde offen ist. Eine der Helferinnen ist Pia Lauper. Sie macht die Früchte parat.
11: Himbeere, Blaubeere, allem was da kommt, Aprikosen. Schaut einfach, dass sicher 60 Säckchen.
12: Weil wir 60 Liter
11: machen. Ja, ja, und ja. Dann können wir natürlich, wenn wir mehr haben, können wir die grösseren, vielleicht 2 über. Aber das müssen wir jetzt schauen, wie viel Waren wir haben.
9: Das Konzept von Tischlein deck dich. An den Abgabestellen werden die Lebensmittel verteilt, die zum Beispiel Coop oder Migro nicht mehr verkaufen wollen. Die Grossverteiler spenden die Ware. Bei einer Abgabestelle von Tischlein deck dich einkaufen können Leute, die eine Bezugskarte vom Sozialamt haben. Sie zahlen den symbolischen Franken und können dann mitnehmen, was es hat. Die Freiwilligen machen alles für eine faire Verteilung. Grossfamilien kommen zum Beispiel mehr Bananen überall, Singles. Unterdessen ist in Luzern fast alles parat.
13: Dann haben wir hier noch Chips, das ist noch ein speziell. Da gibt es jedem 1 Chips, da haben wir 65. Und da haben wir für die grösseren noch L und XL auch noch 1. Gut. Und dann gehen sie zum Gemüse 60. Ja. Und 60.
9: Vor den Markuskillen in der Stadt Luzern stehen sie schon an. Der Abgabestellenleiter Roland Vogel legt los.
13: Hallo. Ja, danke. Nächste Woche und keine Abgabe. Ja.
9: Am Eingang kontrolliert er Bezugskarten der Leute und schickt sie auf die Runde.
13: Habt ihr, möchtest du gerne für grosse Familien Kartoffelflocken?
14: Ja.
9: Der Roland Vogel leitet die Abgabestelle seit 1,5 Jahren. Zu seiner Motivation sagt er.
13: Also es sind 2 Sachen. Eins ist Lebensmittel retten. Ich finde, es wird viel zu viel weggerührt. Und ich finde es schade, wir sind einfach am Schluss von der Reihe. Eigentlich sollte man vorne anfangen, weniger produzieren oder weniger Zeug vom Ausland reinlassen. Das ist eins. Und das andere ist einfach christliche Nächstenliebe, kann man sagen. Einfach auch sozial minder bemittelten Leuten auf Augenhöhe begegnen und ihnen können Lebensmittel abgeben.
9: Und warum engagiert sich die Pia Lauper von Kriens hier freiwillig?
11: Ich hatte ein gutes Leben gehabt. Ich meine, wir wohnen hier in der Schweiz, wir haben alles. Wir haben ein Heim, wir haben ein Bett, wir haben Wasser. Wir haben es doch einfach gut. Und ich finde, wir sollten das einfach mehr machen. Auch ein bisschen für die anderen mal ein bisschen da sein.
9: Die Leute, die am Donnerstagnachmittag in der Markuskirche einkaufen können, schätzen das Angebot. Der Bub hier von Sri Lanka ist mit seinem Babi hier.
15: Ja, ich komme nicht immer, weil ich habe so Schule. In Ferien komme ich.
9: Sein Vater sagt.
16: Hier immer kommen und Früchte, Gemüse, Pommes, Pommes und Joghurt, Brot und so immer. Ja.
9: Es ist eine Ergänzung, wo viele Sozialhilfebezüger froh darum sind. Nur von Tischlein deck dich leben, das kann man aber nicht. Nach einer Stunde packen die Freiwilligen wieder zusammen. Das Ziel ist, alle Lebensmittel, also ca. 600 Kilo, zu verteilen. Solche Abgabestellen vom Verein Tischlein deck dich gibt es fast 170 in der Schweiz.
8: Der Beitrag von Peter Helfenstein zu unserer Sommerserie zum Thema Freiwilligenarbeit.
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0: Heizen von Gebäuden in der Schweiz sind im letzten Jahr 5% weniger CO2 entstanden. Dies im Vergleich zum Vorjahr teilt das Bundesamt für Umwelt mit. Die Emissionen seien zurückgegangen, weil Gebäude energieeffizienter seien und weil vermehrt mit Wärmepumpen oder Fernwärme geheizt werde. Verglichen mit dem Jahr 1990 seien die CO2-Emissionen um 46% gesunken. Der CO2-Ausstoß im Straßenverkehr ist dank mehr E-Autos um 1% gesunken. Der Verband Schweizerischer Polizeibeamter fordert mehr Personal im Kampf gegen Femizide und eine nationale Strategie. Anlass ist ein Vorfall vom letzten Wochenende im Tessin, bei dem 3 Polizisten nach einem mutmaßlichen Tötungsdelikt verletzt wurden. Der Einsatz stand im Zusammenhang mit einem mutmaßlichen Femizid in Faido, teilt der Verband mit. Aus seiner Sicht sei eine personelle Verstärkung der Polizeikur notwendig. Im bekannten Wald von Fontainebleau südlich von Paris kämpfen rund 400 Feuerwehrleute gegen einen massiven Brand. Das Feuer sei am Rande einer Autobahn ausgebrochen, teilt die Feuerwehr mit. Am Morgen starteten 2 Löschflugzeuge zur Bekämpfung der Flammen. Über 1000 Anwohner und Touristen seien evakuiert worden. Der Brand könnte absichtlich gelegt worden sein, sagte Frankreichs Innenminister bei einem Besuch vor Ort. Darauf deute eine Vielzahl von Brandherden in einem Umkreis von nur 1000 Metern hin. Die Gendarmerie habe Ermittlungen aufgenommen.
1: Der Swiss Market Index aktuell im Plus mit 0,09%. Auch der DAX ist grün plus 0,19%. Bei den Wechselkursen kostet der Euro 92,58 und der US-Dollar gibt es für 81,01.
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1: Länger brauchen wir auf die A2 Basel Richtung Gotthard zwischen Rotenburg und Luzern-Kriens. Stocken zu etwa eine Viertelstunde länger haben wir dort. Dann auf die A2 Luzern Richtung Gotthard zwischen Buchs und dem Seelisberg-Tunnel stocken. Stau außerdem auf die A3 Zürich Richtung Chur zwischen Wesen und dem Kerenzer-Tunnel. Der Gotthard-Tunnel ist aktuell in beide Richtungen gesperrt wegen einem Pannenfahrzeug. Richtung Süden hat es im Moment 8 km Stau, Richtung Norden sind es 4 km. Heute am Nachmittag ist es ziemlich sonnig mit auch ein paar Wolken am Himmel. Die Temperaturen die erreichen um die 32 Grad. Über den Bergen kann es ganz selten auch einmal ein Gewitter geben. Morgen am Dienstag ein Mix aus Sonne und Wolken. Es gibt dann auch einmal einen Regensprutz oder ein Gewitter bei maximal 31 Grad. Und der Mittwoch und der Donnerstag ebenfalls ziemlich sonnig und gewitterig. Es bleibt heiß mit 30 Grad.
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1: Haben eine gute Mittagspause an dem Montag, 13. Juli. Ja, nach der Niederlage im Viertelfinale gegen Argentinien ist die WM für die Schweiz vorbei. Was bleibt und wie sieht die Zukunft von unserer Nazi aus? Das klären wir hier im Sportstudio in gut 5 Minuten.

0: Das ist der James Arthur, der euch durch den Montagmittag begleitet hier bei Radio Zentral. 20 vor 1 ist es.
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0: Wir starten gerade mit Tschute und dem FC Luzern, der vor dem grössten Transfer von seiner Vereinsgeschichte steht. Michel Grünig.
2: Ja, der Andrei Vasovic macht heute im belgischen Spitzenclub Brügge den Medizincheck. Das berichtet Luzerner Zeitung. Morgen soll der 18-jährige Stürmer den Vertrag unterschreiben. Die Ablösesumme dürfte bei über 6 Millionen Franken liegen, berichtet die LZ. Damit wäre der Vasovic der teuerste Verkauf in der Geschichte vom FC Luzern. Sportlich würde der FCL aber eines von seinen grössten Nachwuchstalenten verlieren. Beim FC Brügge könnte der Andrei Vasovic auf Jan Sommer treffen. Laut Transferexperten wechselt der frühere Nazi-Goli von Inter Mailand zum belgischen Meister. Seit dem Samstag und der Niederlage gegen Argentinien im Viertelfinal ist klar. Die WM ist für die Schweiz vorbei. Welche Match besonders in Erinnerung bleiben und wie es für die Nazi weitergeht, gehört ihr im Beitrag von André Schelbert.
3: Am Samstag, 13. Juni, ist die Schweiz gegen Katar in die WM gestartet.
4: Vorhang auf in Santa Clara. Die Weltmeisterschaft startet endlich auch für die Schweiz. 32 Jahre nach der unvergessenen Equipe um Sutter, Preggi oder Chapuisat schreitet die Schweizer Nazi, angeführt von Captain Granit Xhaka, erneut auf einen WM-Rasen in den USA.
3: Hat dazumals die Schweizer Fernsehen berichtet. Rausgekommen ist zum WM-Auftakt ein 1:1 und damit eine grosse Enttäuschung. Dann hat die Mannschaft aber einen Steigerungslauf angelegt. Beide Gruppenspiele gewonnen. Algerien im WM-16-Finale geschlagen. Kolumbien im WM-Achtelfinale im Penaltyschiessen rausgeworfen. Und erst im WM-Viertelfinale gegen Argentinien in der Verlängerung verloren. Der ehemalige Zuger Nazi-Spieler Martin Andermatt stellt der Mannschaft von Murat Yakin ein gutes Zeugnis aus.
5: Es war, glaube ich, eine gute Kampagne. Sicher, wenn man dann so weit kommt, dann ist man natürlich enttäuscht, dass nicht nur eine Runde weitergegangen wäre. Aber ich denke, die Schweiz hat da sicher ein Zeichen gesetzt für die Zukunft. Wo man auch kann sagen, es ist auch von der Vergangenheit natürlich geprägt worden. U17-Weltmeister, sehr viele Spieler drin. Aber ich glaube sicher, dass sehr viele Schweizer endlich wieder einmal vielleicht am Morgen früh oder auch die Spiele verfolgt haben von der Schweizer Nazi.
3: Mit dem WM-Viertelfinal hat die Schweiz Ziel erreicht. Dieser Meinung ist heute Sebastian Wendel, der für unser Radio die WM in den USA verfolgt hat. Besonders in Erinnerung bleibt ihm der Match gegen Argentinien.
6: Also der Match zum Schluss gegen Argentinien, das tut schon alles überragen. Ich meine, man muss schon sehen, das ist für die Schweiz ja eigentlich wie ein Final, wenn man darf im WM-Viertelfinal das erste Mal nach 72 Jahren ist die Schweiz wieder mal im WM-Viertelfinal unter den besten 8 Teams von der Welt. Wenn man sieht, wer da alles schon nicht mehr dabei ist oder gar nicht erst das Turnier gekommen ist. Ja, also ein Spiel hier in Kansas City in einem wirklich voll fantastischen Stadion gegen Messi, gegen Weltmeister. Das war wirklich das alles Überragende.
3: Stellt sich die Frage, hat die Schweizer Nazi mit dem WM-Viertelfinal gegen Argentinien den Zenit erreicht oder ist in Zukunft nur nicht möglich? Die Frage sei schwierig zu beantworten, sagt Martin Andermatt. Viele Spieler seien 2009 U17 Weltmeister geworden und haben jahrelang zusammengespielt.
5: Und da bin ich nicht überzeugt, ob wir in den nächsten Jahren wieder so eine homogene Mannschaft haben. Ich glaube sicher aber, dass einige Talente noch dabei werden sein in den nächsten Jahren. Und die Talente haben eigentlich jetzt können etwas lernen, dass es eigentlich nur geht, wenn man eine geschlossene Mannschaftsleistung hat und nicht eigentlich nur, um seine eigene Karriere zu lancieren. Und das ist immer noch so im Fußball. Und da bin ich vielleicht auch ein bisschen nostalgischer. Ich habe immer noch nicht gesehen heute, dass einer gegen 11 gewinnt. Und darum ist es wichtig, dass der ganze Verbund von einer Mannschaft, und das geht nicht nur und die Mannschaft, sondern den ganzen Staff rundherum, dass die auch eine Einheit sind. Und das haben wir sicher gesehen an dieser WM.
3: Dass es zu Veränderungen der Nazi kommt, ist auch für den Trainer Murat Yakin klar. Viele Spieler sind über 30, der eine oder andere könnte zurücktreten. Trotzdem ist der Murat Yakin für die Zukunft optimistisch.
7: Ich glaube, wir müssen besser werden. Wir haben auch Mittel dazu. Es sind einerseits die Qualität der erfahrenen Spieler, die wissen, wie das Turnier funktioniert. haben aber auch eine gute Mischung von jungen Spielern, die ja, jetzt gesehen haben, was da dahinter kommt. Und dass man die jetzt immer wieder auch integriert. Jetzt die Möglichkeit mit der Nations League, die jetzt kommt, dass man denen sicher mehr Einsatzminuten gibt.
3: Nations League will der Murat Yakin also auch fürs Experimentieren nutzen. Gegner sind Nordmazedonien, Schottland und Slowenien. Los geht's schon Ende September. Zuerst reist Nazi aber zurück in die Schweiz. Morgen landet die Mannschaft in Zürich. Plant ist ein grosser Empfang auf dem Turbinenplatz. Wir sind vor Ort und berichten vom Nazi-Empfang in Zürich.
2: Noch eine Meldung vom Tennis. Am Swiss Open gestartet sind heute die ersten Schweizer im Einsatz. Zuerst spielt der Genfer Kilian Feldbausch gegen den Serb Miomir Kecmanovic. Am späteren Nachmittag trifft dann der Berner Dominik Stricker auf den Spanier Jaume Munar. Auch der dreifache Grand Slam Champions Dan Wawrinka steht heute im Doppel auf dem Sandplatz im Rahmen von seiner Abschiedstour. Morgen spielt Dan Wawrinka dann die erste Runde im Einzel am Swiss Open gestartet.
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0: Habt einen guten Montagmittag. Jetzt ist es 1. Zum Mauensee sind es aktuell 28 Grad und 27 Grad.
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2: In der Schweiz steigen die Benzinpreise wieder. Beim WM-Viertelfinal der Nazi sind mitten in der Nacht Hunderttausende vor dem Bildschirm geklebt und die EU könnte schon gleich ein Social-Media-Verbot einführen. Im Nachrichtenstudio der Pascal Linder. Die Benzinpreise steigen wieder seit letzter Woche. Der Durchschnittspreis für einen Liter bleifrei 95 liegt aktuell bei 1,84 Franken und für einen Liter Diesel bei 2 Franken, wie Zahlen des Touringclub Schweiz TCS zeigen. Im Vergleich zu den Höchstständen im April und Mai hat sich das Preisniveau aber entspannt. Verglichen mit den Preisen Ende Februar, also vor Beginn des Irankriegs, kosten Benzin und Diesel aktuell aber rund 10% bzw. 12% mehr. Der WM-Viertelfinal der Schweizer Nationalmannschaft gegen Argentinien in der Nacht auf Sonntag sorgte für grosses Interesse am Fernsehen. Bis zu 830'000 Zuschauende verfolgten die Partie ab 3 Uhr, was einem Marktanteil von rund 94% entspricht. Public Viewings sind in der Messung nicht berücksichtigt, teilt SRF mit. Außerdem erzielte die Partie rund 690'000 Livestream-Starts auf den Online-Plattformen von SRF. Kommt ein Social-Media-Verbot in der EU? Experten empfehlen EU-Kommissionspräsidentin Ursula von der Leyen, den Zugang zu Social Media für Kinder unter 13 Jahren zu beschränken. Die Nutzung sozialer Medien und anderer digitaler Dienste solle nur unter Aufsicht der Eltern erfolgen oder in einem pädagogischen Kontext sowie zeitlich begrenzt. Dieter Ebeling berichtet.
3: Das sind Vorschläge von Experten, die Kommissionspräsidentin von der Leyen aber sehr überzeugend findet. Sie laufen im Wesentlichen auf Folgendes hinaus. Überhaupt kein Social Media für Kinder bis zu 2 Jahren. Zugang nur unter Aufsicht von Eltern oder Lehrern für Kinder bis zu einschließlich 13 Jahren. Und danach Zugang zu Plattformen, sofern diese Plattformen bewiesen haben, dass sie jugendgeeignet sind. Alterskontrollen werden also auf jeden Fall kommen. Einen offiziellen Vorschlag, den will die Kommission nach der Sommerpause machen.
2: Und ein spektakulärer Grabfund in Litauen. Fast 90 Jahre nachdem sie zu Beginn des Zweiten Weltkriegs versteckt wurden, sind lange verschollene königliche Insignien aus dem 16. Jahrhundert gefunden worden. Die wertvollen Grabbeigaben der litauisch-polnischen und österreichischen Herrscher wurden in der Krypta der Kathedrale von Vilnius entdeckt. Eine Meldung aus dem Fußball: Der FC Luzern steht vor dem grössten Transfer von seiner Clubgeschichte. Andrej Vasovic macht heute beim belgischen Spitzenclub Brügge den Medizincheck. Das berichtet die Luzerner Zeitung. Morgen soll der 18-jährige Stürmer den Vertrag unterschreiben. Die Ablösesumme dürfte bei über 6 Millionen Franken liegen, berichtet die LZ. Damit wäre der Vasovic der teuerste Verkauf in der Geschichte des FC Luzern. Sportlich würde der FCL aber eines von seinen grössten Nachwuchstalent verlieren.
0: Es stockt aktuell auf der A2 Basel Richtung Gotthard zwischen Emmen Süd und Luzern Kriens. Dann hat es Stau auf der A2 Luzern Richtung Gotthard zwischen Stand Süd und dem Seelisbergtunnel. Dann geht es etwa eine Viertelstunde länger. Der Gotthardtunnel ist nach einem Pannenfahrzeug wieder in beide Richtungen offen. Es braucht aber Geduld. Richtung Süd ab Erstfeld 8 km Stau, 1 Stunde 20 Minuten Wartezeit. Und Richtung Norden sind es aktuell 5 km, dann geht es 50 Minuten länger.
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0: Den Wetterausblick gibt es bei unserem Zentralmeteorologen Roger Perret.
5: Am Nachmittag ist trotz Schleierwolken und vermehrten hohen Wolkenfelder teilweise bis recht sonnig. Über den Bergen gibt es dazu vermehrt Quellwolken. Das Gewitterrisiko ist aber bis am Abend gering. Temperaturen erreichen, heisse 32 Grad. In der Nacht ist wechselnd bewölkt, die Schauergewitterneigung steigt ein bisschen an, morgen immer so um die 20 Grad. Morgen Dienstag ist insgesamt teilweise sonnig, aber ein wenig gewitterig bei schwülheissen 31 Grad. Und am Mittwoch sieht es auch ziemlich gewitterig aus. Vor allem am Nachmittag muss man dort mit Schauer und Gewitter rechnen. Das bei schwülen werden so um die 28 Grad.
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2: Das Gröll beim Palankenbach oberhalb von Attighausen und Seedorf kommt in Urnersee. Nach dem Unwetter Ende letzten Monat wird das Material, das die Geschiebsammler aufgefangen haben, auf Flüelen transportiert und für die Seeschüttung gebraucht. Es soll helfen, die Flachwasserzone zu verbessern. So wird das Gröll ökologisch verwertet, schreibt die Urner Baudirektion. Die Luzerner Polizei hat zwei Töffraser verhaftet. Vor über einem Jahr sind zwei Töfffahrer aus Obernidwalden ohne Nummernschilder unterwegs gewesen. Als die Polizei sie wollte kontrollieren, sind sie abgehauen, und zwar viel zu schnell. Einer von den beiden Töfffahrer mit einer Geschwindigkeit von fast 250 km pro Stunde. Die beiden Töfffahrer sind 19 und 20. Beide haben gestanden. Ihre Lernfahrausweise sind sie laut der Luzerner Staatsanwaltschaft los, und auch die TÜV sind ihnen weggenommen worden. In einem Bordell zu Küsnacht am Rigi ist gestern eine Person gestorben. Die Kantonspolizei Schweiz bestätigt den Todesfall im Club Zeus auf unsere Anfrage. Weil die Ermittlungen noch laufen, sagt die Polizei noch nicht mehr. Was genau passiert ist und wer das Opfer ist, ist im Moment also noch offen. Das Museum Burg Zug stellt die Weichen für die Zukunft. Ab Oktober gibt es neu eine Co-Direktion. Barbara Kaiser, die das Museum schon ad interim leitet, ist ab dem Herbst für den Betrieb zuständig. Neu dazu kommt Florence Anliker, die die künstlerische und inhaltliche Leitung übernimmt. Florence Anliker hat unter anderem für das Talmuseum Engelberg und die Kunstplattform Akku Zusammenbruck gearbeitet. Der Stiftungsrat vom Museum in der Burg Zug ist überzeugt, dass mit dem neuen Führungsduo das Museum erfolgreich kann weiterentwickelt werden. Und die Kantonspolizei Obwalden hat zwei Diebe verhaftet. Im Berufs- und Weiterbildungszentrum Zarnen seien die beiden Männer letzte Woche in ein Büro hinein, das offen war. Dort haben sie einen Laptop und ein Handy gestohlen. Die Besitzerin vom Laptop und dem Handy hat die beiden Verdächtigen später im Dorf gesehen und der Polizei angerufen. Die Obwaldner Polizei hat die beiden Männer dann verhaftet. Ein 33-jähriger Algerier und ein gleichalter Marokkaner. Sie müssen jetzt unter anderem mit einem Landesverweis rechnen.
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0: hoffentlich gut gestärkt. Nach der Mittagspause nehmen wir zusammen den Montag Nachmittag in Angriff. Viertel ab eins ist es.
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0: Und hier bei Radio Zentral begleiten wir euch mit dem breitesten Musikmix. Eruption zusammen mit Precious Wilson. 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

und eine Tanznummer aus den 80er Jahren. Brothers Johnson Stump. So tönt sie die nächste halbe Stunde hier bei Radio Zentral. The Human League. Haben wir hier apparat? Don't You Want Me. Ich bin Nadine Wechsler. Schön, sind ihr da.

0: Brothers Johnson mit Stamp an diesem Montagnachmittag hier bei Radio Zentral im breitesten Musikmix. Und da hören wir gerade den Billy Idol. Sweet 16 habe ich gerade für euch parat, nach einem Blick auf die Strasse. Und zwar braucht es immer noch Geduld auf der A2 Luzern Richtung Gotthard. Zwischen Stand Süd und dem Seelisbergtunnel stauen es geht etwa eine Viertelstunde länger. Eineinhalb Stunden anstehen heisst es vor dem Gotthardtunnel Richtung Süden 9 km Stau ab Erstfeld und Richtung Nord ab Quinto aktuell 5 km Stau. Dort geht es 50 Minuten länger.
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Mit Country-Musik von Keith Urban durch den Montagnachmittag hier bei Radio Zentral. Days go by. Wir haben hier gerade eine Gefahrenmeldung bekommen vom Bund. Und zwar die Seewe brennt offenbar im Moment das Feld. Es gäbe dort eine starke Rauchentwicklung. Darum, wenn ihr in der Nähe von Seewe wohnt oder arbeitet, Fenster und Türen sollen wir zumachen und Lüftung und Klimaanlage abstellen. Ich wünsche euch einen guten Arbeitstag an dem Montagnachmittag oder viel Spass in der Body, wenn ihr gerade dort unterwegs seid. Sonnige Musik gibt es jetzt vom DJ Bobo. There's a party.

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4: Montag Nachmittag, jetzt ist es 2, 28 Grad sind es aktuell zu Lachen, 26 Grad auf dem Stuss.
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6: Seewe brennt in einem Wohnquartier. In der Schweiz steigen die Benzinpreise wieder. Beim Autobauer VW sind rund 50'000 Stellen bedroht. Im Nachrichtenstudio der Pascal Linder. In einer Wohnüberbauung in Seewen ist ein Brand ausgebrochen. Der nationale Warndienst Alert Swiss teilt mit, dass die Bevölkerung Fenster und Türen schließen soll. Zudem sollen Klimaanlagen ausgeschaltet werden. Die Kantonspolizei Schweiz bestätigt auf Anfrage den Einsatz im Quartier Feld. Details seien noch nicht bekannt. Der Bote der Urschweiz berichtet online, dass das Feuer offenbar in einer Tiefgarage ausgebrochen sein soll. Die Rede ist von einem brennenden Auto. Die Benzinpreise steigen wieder seit letzter Woche. Der Durchschnittspreis für einen Liter Bleifrei 95 liegt aktuell bei 1,84 Franken und für einen Liter Diesel bei 2 Franken, wie die Zahlen des Touringclub Schweiz TCS zeigen. Im Vergleich zu den Höchstständen im April und Mai hat sich das Preisniveau aber entspannt. Verglichen mit den Preisen Ende Februar, also vor Beginn des Irankriegs, kosten Benzin und Diesel aktuell aber rund 10% bzw. 12% mehr. Der WM-Viertelfinal der Schweizer Nationalmannschaft gegen Argentinien in der Nacht auf gestern sorgte für grosses Interesse am Fernsehen. Bis zu 830'000 Zuschauende verfolgten die Partie ab 3 Uhr, was einem Marktanteil von rund 94% entspricht. Public Viewings sind in der Messung nicht berücksichtigt, teilt SRF mit. Außerdem erzielte die Partie rund 690'000 Livestream-Aufrufe auf den Online-Plattformen von SRF. Der Volkswagen-Konzern steckt in der Krise. Nun hat Konzernchef Oliver Blume das mögliche Ausmaß genannt. Rund 50'000 Jobs sollen weltweit bedroht sein. Das meldet die deutsche Presseagentur und beruft sich auf ein VW-internes Interview. Europas größter Autobauer kämpft mit sinkenden Verkaufszahlen und hohen Produktionskosten in Europa. Der Konzerngewinn ist im vergangenen Jahr um knapp die Hälfte eingebrochen, beim Tochterunternehmen Porsche gar um 90%. Und bei verspäteten oder gestrichenen Flügen sollen Reisende in der EU in Zukunft leichter ihre Rechte geltend machen können. Dafür gaben die EU-Länder in Brüssel grünes Licht. Die Regeln sind voraussichtlich ab Mitte des nächsten Jahres verbindlich. Dieter Ebeling berichtet aus Brüssel.
7: Ab 3 Stunden Verspätung gibt es wie bisher Entschädigungen. Je länger die Strecke, desto mehr Geld, maximal 600 Euro. Neu sind die Fristen. Innerhalb von 4 Tagen müssen die Passagiere von der Airline über das Recht auf Entschädigung informiert werden. Für den Antrag haben sie dann 9 Monate Zeit. Nach dem Antrag muss innerhalb von 30 Tagen über die Entschädigung informiert werden. Zu Verbesserungen gehört auch, dass für die Sitzreservierung von Kindern unter 14 Jahren neben den Eltern nichts mehr gezahlt werden muss.
4: Das geht ein bisschen länger auf der H2 Luzern Richtung Gotthard. Zwischen Stans Süd und dem Seelisbergtunnel stauen es etwa eine Viertelstunde mehr, haben wir reden. Und dann anstehen vor dem Gotthardtunnel Richtung Süden ab Erstfeld 9 km Stau, 1,5 Stunden Wartezeit. Und auch Richtung Norden geht es länger, von 11 km sind es aktuell, das heisst, es geht 50 Minuten länger.
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4: Heute am Nachmittag viel Wolken. Zwischendurch gibt es auch noch ein paar Sonnenstrahlen. Temperaturen gehen darauf auf etwa 32 Grad. Über den Bergen kann es ganz, ganz selten auch einmal ein Gewitter geben. Morgen am Dienstag dann ein Mix aus Sonne und Wolken. Es kann einmal ein Regensprutz oder auch ein Gewitter geben bei maximal 31 Grad. Und dann auch der Mittwoch und der Donnerstag sind gewitterig, insgesamt aber sonnig und auch heiß mit 30 Grad. Miteinander durch den Montagnachmittag. Schön sind ihr dabei.
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4: Mit dabei auch die Spider-Murphy-Gang. Sommer in der

0: Und die Musik vom Sting, All This Time, so tönt er, unser breitester Musikmix an dem Montagnachmittag. Mit dem Nick Kershaw starten wir gerade. We're not be good. Habt einen guten Tag, ich bin Nadine Wechsler.
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0: Das ist Radio Zentral am Montagnachmittag, wo das Herz wahrscheinlich immer noch ein bisschen schwer ist. Was war das bitte für eine Wahnsinns-Weltmeisterschaft von unserer Fußballnazi? Wir haben mitgefiebert, biebert, gejubelt und dann wahrscheinlich am Sonntagmorgen auch das eine oder andere Tränchen verdrückt. Ganz viele Emotionen sind da im Spiel und genau darum hören wir doch noch einmal rein in die schönsten WM-Momente aus Schweizer Sicht.
1: Die Schweiz schreibt Fußballgeschichte! Wahnsinn! Wahnsinn!
2: Sehr emotional! Es ist wirklich unglaublich!
3: Ich meine, es ist riesig, als so kleine Nation können mitheben auf grosser Bühne.
4: Das ist wie ein Traum, dass ich WM spielen kann. Heute bin ich ganz sicher nicht schlafen.
2: Und es wird ein
5: Feier!
6: Jetzt Endoi!
7: Die Schweiz scheidet an der Weltmeisterschaft aus. Gegen den Weltmeister Argentinien verliert sie 1-3.
8: Wenn du in der 112. Minute so ein Goal bekommst, es ist schwer. Wir haben gekämpft bis zum Schluss.
9: Ich glaube, wir haben Geschichte geschrieben mit dem Viertelfinale, das wir jetzt erreicht haben.
10: Ich bin wirklich stolz, weil sie haben wirklich gekämpft und sie haben gezeigt, was sie können.
11: Ich bin enorm stolz. Also weiter so. Toi, toi, toi.
1: Die Schweiz schreibt Fußballgeschichte! Wahnsinn!
0: Ja, das gibt Hühnerhaut. Und wir sagen noch einmal Danke viel mal an Murat Yakin und Co. für die grandiose Weltmeisterschaft. Der offizielle Empfang von der Schweizer Nazi ist dann morgen um Mittagszeit um in Zürich auf dem Turbinenplatz. Wir sind ebenfalls mit dabei und berichten dann morgen für euch.
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Musik vom Sting begleitet euch durch am Montagnachmittag hier bei Radio Zentral. Es ist 2:30. Wenn ihr gerade auf den Strassen unterwegs sind, dann geht es aktuell länger auf die A2 Luzern Richtung Gotthard zwischen Beckeried und dem Seelisberg-Tunnel und nach wie vor Anstoff vor dem Gotthard-Tunnel Richtung Süd ab Erstfeld. 9 km Stau, 1,5 Stunden Wartezeit. Es wird empfohlen auszuweichen über die A13 San Bernardino-Route. Und auch Richtung Norden geht es länger ab Quinto. 4 km Stau, dort haben wir etwa 40 Minuten länger. Ich wünsche euch viel Geduld und eine gute Fahrt durch den Montagnachmittag. Nachmittag.

Vom einen Rock-Klassiker direkt zum nächsten. Das ist der Montagnachmittag hier bei Radio Zentral. Egal, ob ihr gerade unterwegs seid, irgendwo in der Höhe, vielleicht im Talkessel Schweiz oder entlang am Zürichsee. Wir haben die passende Musik für euch am Nachmittag parat. «You ain't seen nothing yet» haben wir gerade gehört. Hier jetzt Rosanna von der Toto. Schön, sind ihr dabei.

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2: Guten Montag Nachmittag, jetzt ist es 3 bei 29 Grad zu Wertenstein und 29 Grad zu Talwil.
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4: Zewe brennt in einem Wohnquartier. In der Schweiz steigen die Benzinpreise wieder und beim Autobauer VW sind rund 50'000 Stellen weltweit bedroht. Im Nachrichtenstudio der Pascal Linder. In einer Wohnüberbauung in Seewen ist ein Brand ausgebrochen. Pascal Weber von der Kantonspolizei Schweiz sagt:
5: Kurz vor dem Eis ist eine Meldung bei unserer Einsatzleitzentrale eingegangen, dass in Seewen in einer Garage ein Auto brennt. Es sind dann sofort Feuerwehren, einerseits vom Stützpunkt Schweiz und andererseits von Steinen aufgeboten worden. Man hat eine Alert-Swiss-Meldung rausgelassen für die Leute, die rund um das Gebiet Feld wohnen, dass man Klimaanlagen abschalten und die Fenster zutun. Und die Feuerwehren die sind jetzt nach wie vor am Löschen.
4: Weshalb der Brand im Quartier Feld in Seewen ausgebrochen ist, wird noch untersucht. Inzwischen ist die Warnung von Alert Suisse wieder aufgehoben. Die Benzinpreise steigen wieder seit letzter Woche. Der Durchschnittspreis für einen Liter Bleifrei 95 liegt aktuell bei 1,84 Franken und für einen Liter Diesel bei 2 Franken, wie Zahlen des Touring Club Schweiz TCS zeigen. Im Vergleich zu den Höchstständen im April und Mai hat sich das Preisniveau aber entspannt, verglichen mit den Preisen Ende Februar, also vor Beginn des Iran-Kriegs, kosten Benzin und Diesel aktuell aber rund 10% bzw. 12% mehr. Der WM-Viertelfinal der Schweizer Nationalmannschaft gegen Argentinien in der Nacht auf Sonntag sorgte für grosses Interesse am Fernsehen. Bis zu 830'000 Zuschauende verfolgten die Partie ab 3 Uhr, was einem Marktanteil von rund 94% entspricht. Public Viewings sind in der Messung nicht berücksichtigt, teilt SRF mit. Außerdem erzielte die Partie rund 690'000 Livestream-Aufrufe auf den Online-Plattformen von SRF. Der Volkswagen-Konzern steckt in der Krise. Nun hat Konzernchef Oliver Blume das mögliche Ausmaß genannt. Rund 50'000 Jobs sollen weltweit bedroht sein. Das meldet die deutsche Presseagentur und beruft sich auf ein VW-internes Interview. Europas größter Autobauer kämpft mit sinkenden Verkaufszahlen und hohen Produktionskosten in Europa. Der Konzerngewinn ist im vergangenen Jahr um knapp die Hälfte eingebrochen, beim Tochterunternehmen Porsche gar um 90%. Und im Tegelbach in Frauenfeld sind mehrere hundert Fische und Flusskrebse gestorben. Dies aufgrund einer Gewässerverschmutzung, sagt Robin Bernhards-Grütter von der Kantonspolizei Thurgau.
6: Vor Ort hat man dann festgestellt, dass auf einer Strecke von ungefähr 3 Kilometern mehrere hundert tote Fische und Flusskrebse im Wasser treiben. Das heisst, es ist ein Totalausfall vom Fischbestand in dem Abschnitt von Tegelbach. Der Sachschaden der beträgt einige tausend Franken.
4: Die Ursache für das Fischsterben werde derzeit untersucht.
2: 3 früh ab 3 ist es. Das heisst immer noch Anstehen vor dem Gotthardtunnel. Richtung Süden hat es ab Erstfeld 9 km Stau, 1,5 Stunden Wartezeit. Da wird empfohlen auszuweichen über die A13 San Bernardino-Route. Auch Richtung Norden geht es noch länger. Ab Quinto 3 km Stau, dort geht es 1,5 Stunden länger. Und haben wir noch eine Meldung bekommen von einer Hörerin. Auf der Hauptstrasse Amsteg Richtung Gurtnellen hat ein Fahrzeug brennt. Darum geht es jetzt dort länger. Die Polizei hat es bestätigt. Der Brand der ist gelöscht. Es braucht aber noch Geduld, bis das Fahrzeug abgeschleppt ist. Die Temperaturen die klettern heute am Nachmittag auf etwa 32 Grad maximal. Es hat viele Wolken am Himmel, zwischendurch gibt es aber auch ein paar Sonnenstrahlen. Über den Bergen kann es ganz, ganz selten auch mal ein Gewitter geben. Morgen am Dienstag ein Mix aus Sonne und Wolken. Auch dann gibt es mal einen Regensprutz oder ein Gewitter bei maximal 31 Grad. Und am Mittwoch und am Donnerstag bleibt es gewitterig, aber auch ziemlich sonnig bei heissen 30 Grad.
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2: Es geht im Moment noch um einen letzten Schliff, bevor sich die Stadt Luzern dann am Donnerstag in eine riesige Konzertbühne verwandeln kann.
7: Das Kribbeln zeigt nur noch. Das ist so die Phase, die wirklich eigentlich am coolsten ist. Und da kommt auch nicht mehr darauf an, wer was macht. Das packen einfach alle mit an. Das ist ein extrem cooles Feeling. So das Miteinander etwas erschaffen für Luzern und für alle, die kommen.
2: Das sagt uns Nicole Kirch von Luzern Live. Wir sagen euch in dieser halben Stunde, was hier alles läuft in der Stadt Luzern in diesen 10 Tagen Festival. Und dürft euch auch noch einladen mit einem Live-Pass, wo ihr an all diesen 10 Tagen Konzerte schauen könnt. Überall in der Stadt Luzern. Habt einen guten Montag Nachmittag. Ich bin Nadine Wechsler.
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0: Les Humphrey Singers, Mexico, am Montagnachmittag, hier bei Radio Zentral im breitesten Musikmix. Wenn sich die ganze Stadt Luzern in eine grosse Konzertbühne verwandelt, dann ist wieder Luzern live. An diesem Donnerstag geht es los und dann gibt es 10 Tage lang gute Live-Musik zum Geniessen. Unter freiem Himmel oder auch drinnen im gemütlichen Ambiente.
1: Hey, am schönsten Ort in der Schweiz mit dieser Kulisse braucht es eigentlich gar nicht viel mehr, aber es ist sehr ein heimliches Festival, darf ich sagen, mit sehr viel Liebe gemacht, mit Fähnchen, mit über 40 Food-Hütchen rund ums Seebecken. Wir haben Verkaufsstände, die coole Produkte verkaufen. Wir haben über 60 Gratis-Konzerte, die man geniessen kann. Indoor haben wir die elektronische Musik, wo auch solche Fans auf ihre Kosten kommen. Das ist so das Feeling von Luzern. Es ist so ein Geniessen am See mit ganz viel rundherum.
0: Das sagt uns Nicole Kirch von der Geschäftsleitung von Luzern Live. Über 60 Gratiskonzerte sind geplant, verteilt an verschiedenen Orten rund ums Luzerner Seebecken. Da ist schon von jung bis alt für alle etwas dabei.
1: Das Highlight das wäre sicher Lund Lüdück am 22. Juli auf dem Europaplatz. Gratis hören. Also ja, besser geht es eigentlich nicht mehr bei dieser Kulisse. Und dann natürlich haben wir das gute Wetter bestellt. Wir haben im Schweizerhof auf der Aussenbühne sehr viele coole Konzerte. Und Pavillon haben wir am Nachmittag um 3 Uhr am Samstag auch Kinderkonzerte, unter anderem Silberbüx, wo ihr das Beste gibt. Und LC One, auch wieder Heimspiel.
0: Ja, mit uns könnt ihr an all diesen 10 Tagen dabei sein. Wir verschenken jeweils 2 Live-Pässe. Mit denen könnt ihr auch noch mit dem Shuttle auf dem See hin und her fahren und gleichzeitig die Indoor-Konzerte im Hotel Schweizerhof, im KQL oder auf der Electric Terrace. 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

Dolce Vita gibt es für euch Montag Nachmittag in Form von Musik von Toto Coutinho hier bei Radio Zentral. Es ist 3:30 Uhr. Wir schauen auf die Strasse. Meldung von der A2 Luzern Richtung Basel. Höhe Rastatt Luzern Neuenkirche ist die Einfahrt gesperrt wegen einem Pannenfahrzeug. Dann brennt es im Bezirk Horgen auf der Siltalstrasse zwischen Langnau Albis und Adliswil. Die Strasse ist in beide Richtungen gesperrt. Wir werden dort umgeleitet. Und es geht auch noch länger nach einem Fahrzeugbrand auf der Hauptstrasse Amsteg Richtung Gurtnellen. Außerdem vor dem Gotthardtunnel Richtung Süden 9 km Stau, 1,5 Stunden Wartezeit und Richtung Norden sind es noch 3 Kilometer, dann geht es eine halbe Stunde länger. Ich wünsche euch viel Geduld und eine gute Fahrt.

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von der Black Wonderful Life gehen wir durch den Montag Nachmittag mit Radio Zentral. Wir gehen auf die 4 zu, hier bei uns bis um 4 im breitesten Musikmix noch den Stevie Wonder, den wir parat haben. Ebenfalls den Paul Simon, den wir bei uns auf dem Sender hören. Zuerst machen wir aber einen Abstecher Richtung Italien. Ricky Poveri, Sara Perchetti Amo. Einen guten Nachmittag.

0: Habt einen guten Montag Nachmittag. Jetzt ist es 4 Uhr. Zellum sind es aktuell 22 Grad und das Bürgle messen wir 25 Grad.
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2: Am Matterhorn stürzen zwei Bergsteiger in Tod. Vögel in der Schweiz leiden unter der starken Hitze. Und die Walliser Staatsanwaltschaft ermittelt im Fall von Gromontana weiter. Im Nachrichtenstudio der Pascal Linder. Am Matterhorn bei Zermatt sind gestern zwei Alpinisten tödlich verunglückt. Die Seilschaft stürzte während des Abstiegs über den Hörnligrat aus noch unbekannten Gründen in die Tiefe. Das Unglück ereignete sich gegen 11 Uhr auf einer Höhe von über 4000 Metern, wie die Staatsanwaltschaft des Kantons Wallis mitteilt. Eine dritte Person alarmierte die Rettungskräfte. Die Staatsanwaltschaft leitete eine Untersuchung zur Klärung der Unfallursache ein. Die formelle Identifikation der Opfer ist noch im Gange. Im Fall der Brandkatastrophe von Gromontana setzt die Walliser Staatsanwaltschaft ihre Ermittlungen fort. Diese Woche sind zwei weitere Einvernahmen geplant. Befragt werden der ehemalige Vizepräsident der damaligen Gemeinde Chermignon sowie der frühere Gemeindepräsident Jean-Claude Savoy. Der Ex-Vizepräsident wird erstmals einvernommen. Seine Anhörung soll weitere Erkenntnisse zu den umfangreichen Umbauarbeiten liefern in der Bar Le Constellation. Der ehemalige Gemeindepräsident wird zum zweiten Mal einvernommen. Bei seiner ersten Anhörung im Mai hat er vor seinem Aussageverweigerungsrecht Gebrauch gemacht. Vor allem Vögel, die ihre Nester unter Dächern in Gebäuden haben, leiden unter der anhaltenden Hitze. Das sagt Livio Rey von der Vogelwarte Sempach. Temperaturen in den Nestern unter den Dächern können bis zu 60 Grad erreichen. In der Schweiz sind dadurch vor allem junge Mauersegel gefährdet, so Rey.
3: Die Jungen, die kumpen dann schon aus dem Nest, weil sie einfach sich einfach abkühlen wollen und ja, können dann auch nicht unbedingt fliegen. Die fallen am Boden und die sollte man dann unbedingt in eine Pflegestation bringen, weil junge Mauersegler, die nicht fliegen können, die sterben sonst.
2: Da die Jungvögel ihre Körpertemperatur noch nicht regulieren können, drohen sie in den Nestern zu dehydrieren oder an einem Hitzeschlag zu sterben. Und kommt ein Social-Media-Verbot in der EU? Experten empfehlen EU-Kommissionspräsidentin Ursula von der Leyen, den Zugang zu Social Media für Kinder unter 13 Jahren zu beschränken. Die Nutzung sozialer Medien und anderer digitaler Dienste solle nur unter Aufsicht der Eltern erfolgen oder in einem pädagogischen Kontext sowie zeitlich begrenzt, Dieter Ebeling berichtet.
4: Das sind Vorschläge von Experten, die Kommissionspräsidentin von der Leyen aber sehr überzeugend findet. Sie laufen im Wesentlichen auf Folgendes hinaus. Überhaupt kein Social Media für Kinder bis zu 2 Jahren. Zugang nur unter Aufsicht von Eltern oder Lehrern für Kinder bis zu einschließlich 13 Jahren. Und danach Zugang zu Plattformen, sofern diese Plattformen bewiesen haben, dass sie jugendgeeignet sind. Alterskontrollen werden also auf jeden Fall kommen. Einen offiziellen Vorschlag, den will die Kommission nach der Sommerpause machen.
0: Der Swiss Market Index ist im Plus mit 0,20%. Der DAX ebenfalls plus 0,09%. Der Dow Jones leicht im Minus mit 0,01%. Bei den Wechselkurs gibt es den Euro für 92 Rappen 55. Der US-Dollar kostet 81 Rappen 08. Stau hat nach einem Unfall auf der A2 Luzern Richtung Basel zwischen Rotenburg und Sempach. Der rechte Fahrstreifen ist gesperrt. Dann geht es länger wegen einer Baustelle auf der A2 Gotthard Richtung Luzern zwischen Altdorf und Beckeried hat es Stau. Wenn ihr auf der Gotthardstrasse unterwegs sind zwischen Amsteg und Inchi ist die Strasse in beide Richtungen wegen einem Brand gesperrt. Dort werdet ihr umgeleitet. Das gleiche gilt im Bezirk Horgen auf der Sieltalstrasse zwischen Langnau am Albis und Adliswil. Die ist ebenfalls gesperrt wegen einem Brand. Dort werdet ihr auch umgeleitet. Dann vor dem Gotthard Richtung Süden 9 km Stau, 1,5 Stunden Wartezeit. Richtung Norden 3 km, geht es 1,5 Stunden länger. Trotz vielen Wolken heute am Nachmittag ist es ziemlich freundlich bis sonnig und vor allem heiß. Es gibt bis zu 32 Grad über den Bergen. Ganz, ganz selten auch mal ein Gewitter, das möglich ist. In der Nacht dann ebenfalls bewölkt. Es kann einmal einen Regensprutz oder ein Gewitter geben. Der Dienstag ist dann teilweise sonnig, aber ebenfalls gewitterig. Temperaturen morgen zum Aufstehen bei 20 Grad. Am Nachmittag gibt es um die 31 Grad. Bis am Freitag Sonnen und Wolken mit immer mal Tendenz zu Hitzegewitter. Es gibt schwüle 27 bis 29 Grad.
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6: Am Mikrofon ist der Florian Pfister. In einer Wohnüberbauung Zewe hat es heute Nachmittag gebrannt. Der Pascal Weber von der Kantonspolizei Schweiz sagt zum Brand.
7: Kurz vor dem Eis ist eine Meldung bei unserer Einsatzleitzentrale eingegangen, dass Zewe in einer Garage ein Auto brennt. Es sind dann sofort die Feuerwehren, einerseits vom Stützpunkt Schweiz und andererseits von Steinen aufgeboten worden. Wir haben eine Alert-Swiss-Meldung rausgelassen für die Leute, die rund um das Gebiet Feld wohnen, dass man Klimaanlagen abschalten und die Fenster zutun.
6: Inzwischen ist die Warnung von Alert Swiss wieder aufgehoben worden. Warum die Garage im Quartierfeld CW gebrannt hat, wird noch untersucht. Die Zielstrasse zwischen Langnau am Albis und Adliswil ist im Moment in beide Richtungen gesperrt. Wir haben es vorher im Verkehr gehört. Grund dafür ist ein Brand, bestätigt die Kantonspolizei Zürich auf Anfrage. Die Feuerwehr ist vor Ort. Weitere Details zum Brand sind im Moment noch nicht bekannt. Auf den Passstrassen im Kanton Uri hat es das Wochenende mehrere TÜV-Unfälle gegeben. Unter anderem ist ein 24-jähriger TÜV-Fahrer aus dem Kanton Watt auf der Sustenstrasse umgekehrt. Er ist im Bereich Kronstollentunnel bei Meien in ein Geländer hinein. Der EGA hat ihn ins Spital geflogen, schreibt Kantonspolizei Uri. Auch auf der Umfahrungsstrasse Andermatt hat es getätscht. Ein TÜV ist beim Abbiegen seitlich in ein Auto hinein. Der 68-jährige TÜV-Fahrer und sein 15-jähriger Beifahrer haben sich leicht verletzt. Bei allen Unfällen im Kanton Uri am Wochenende hat es keine schweren Verletzungen gegeben. Die Urner Kantonspolizei erinnert daran, dass man immer vorsichtig fahren soll. Und für die Schweizer Fussballnazi geht es seit gestern nicht mehr weiter an der WM. Nach wie vor von ihrem Auftritt profitieren, tut aber ein Brillenproduzent aus der Region, die Firma Götti, die ihren Ursprung in Luzern hat und ihren Sitz mittlerweile in Weisswil. Der Nazi-Trainer Murat Jakin hat eines von ihren Brillenmodellen nämlich mit der WM international bekannt gemacht. Das hat sich sofort bemerkbar gemacht, sagt der Marketingleiter der Firma Götti, der Thomas Frischknecht.
8: Wir haben viel mehr Anfragen, erstens, was das für eine Brille genau ist und wo dass man die kann posten kann. Wir haben es hauptsächlich direkt verkaufen, wir nicht. Wir verkaufen hauptsächlich über Optiko, Optikfachgeschäft, das dafür auf der ganzen Welt. Und die haben natürlich dann eher die direkte Nachfrage, aber auch mehr Bestellungen gibt es wirklich speziell für das Modell.
6: Das Modell mit dem Namen Race habe ich Murat Jakin ursprünglich bei einem Kollegen gesehen, der das Modell schon vor ihm trägt.
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0: Musik aus Schweden begleitet euch hier am Montagnachmittag bei Radio Zentral. Richtig für oben. Viertel ab vier ist es. Und wenn ihr gerade ins Auto reinhockt, dann wollt ihr sicher wissen, wo das gerade klemmt. Und da habe ich unter anderem da zwei Luzern Richtung Basel zwischen Rotenburg und Sempach, wo es Stau hat nach einem Unfall. Ein Fahrstreif ist gesperrt. Wegen einer Baustelle geht es länger auf der A2 Gotthard Richtung Luzern zwischen Altdorf und Beckeried. Dann auf der Gotthardstrasse zwischen Amsteg und Inchiststrasse in beide Richtungen gesperrt wegen einem Brand. Dort werden sie umgeleitet. Das Gleiche gilt auf der Sieltalstrasse zwischen Langnau, Malbis und Adliswil. Auch die ist in beide Richtungen gesperrt wegen einem Brand. Dann, wenn vielleicht nicht auf dem Heimweg, sondern in die Ferien unterwegs sind, braucht es Geduld vor dem Gotthardtunnel. Richtung Süden sind es 9 km, 1,5 Stunden Wartezeit. Richtung Norden aktuell 3 km, dort geht es 1,5 Stunden länger. Ich wünsche euch viel Geduld und eine gute Fahrt.
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0: Die passende Sommermusik an dem Montagnachmittag hier bei Radio Zentral 20 ab 4 ist es.
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0: Wir starten nämlich auch in die nächste Sommerwoche rein, wo uns vor allem ein Birrenwitz erwartet. Roger Perre vom Zentralwetterteam.
2: Ja, genau. Es wird nicht einfach nur schön und heiß sein diese Woche, sondern ein bisschen abwechslungsreicher, richtiges Sommerwetter, wie man eigentlich das typischerweise hat, nämlich so ein bisschen hin und her, mit auch Schauer und Gewitter. Bereits in der Nacht kann es dann einmal einen Regensprutz oder ein Gewitter lokal geben. Und morgen, da wird es dann zwar teilweise sonnig sein noch, und auch heiß, Temperaturen so um die 31 Grad, aber es ist ein bisschen gewitterig. Ja, zum Ansagen sehr schwierig, wenn es Schauergewitter gibt. Ja, eher am Morgen und dann wieder gegen oben. Das ist wahrscheinlich die Neigung am höchsten, aber da sind die Modelle sich überhaupt nicht einig. Es ist sehr schwierig, die Anzeigen, die Regengüsse und Gewitter. Und sie machen, weiss ich jetzt schon, genau nicht das, was die Modelle die meisten machen. Darum einfach ein bisschen einstellen sich, dass es einmal ein Spritz oder ein Gewitter kann geben, was sicher die Natur sehr danken tut. Es ist ja alles, ja, man muss es so sagen, vorzutrauchen.
0: Und wenn man von Gewitter redet, gerade so Hitze, Sommergewitter, sagt man auch so vor allem Richtung Alpen, wo da etwas kommt. Aber eben, du hast es gesagt, auch Richtung Flachland ist es bitter nötig. Ist die Tendenz auch ein bisschen höher?
2: Ja, ist es. Ja, es ist nicht so an die Alpen gebunden, die ganze Geschichte. Es kann im Flachland einmal nämlich gehen und wird auch nämlich gehen. Auch in den kommenden Tagen, Mittwoch bis Samstag. Wir haben so Höhentiefen, wo wir so am Rand sind, am Rand vom Hoch auch, ein bisschen halt angefürchtete Luft. Und die ist gewitterträchtig, gerade so am Mittwochnachmittag und auch am Freitag. Und am Samstag machen sie zum Teil auch recht kräftige Gewittermodelle. Es ist aber nicht einfach nur Wüste, es gibt zwischendurch auch sonnige Abschnitte. Ja, wenn ich gesagt habe, so ein typisches Sommerwetter, das halt nicht stabil ist. Temperaturen, ja, so Mittwoch, Donnerstag, so um die 27 bis 29 Grad. Freitag auch so 27 Grad. Und am Wochenende wahrscheinlich um die 25 Grad, vielleicht sogar ein bisschen weniger. Also es ist dann temperaturmässig nicht mehr heiß, sondern einfach noch Sommer.
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0: Jetzt ist es 4:30.
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2: Im Nachrichtenstudio der Pascal Linder. Die Schweiz und das Vereinigte Königreich haben ihre Verhandlungen über ein erweitertes Freihandelsabkommen nach 3 Jahren abgeschlossen. Sie einigten sich auf Bestimmungen zu Dienstleistungen, digitalem Handel und Mobilität von Fachkräften. Besonders davon profitieren sollen etwa Unternehmen in den Bereichen Finanzdienstleistung und Naturwissenschaften, wie Bundespräsident Guy Parmelin und der britische Wirtschaftsminister Peter Kiely vor den Medien in Bern sagten. Demnach senke das Abkommen administrative Hürden und verbessere den Marktzugang. Unter anderem entfallen die Roaming-Gebühren beim Telefonieren. Der Bundesrat beteiligt sich an einer neuen Initiative der EU für Gaza. Mit insgesamt über 800 Millionen Franken soll der Wiederaufbau des von Israel zerstörten Gazastreifens unterstützt werden. Dabei solle die Grundversorgung für die Bevölkerung wiederhergestellt werden. Das teilt die Europäische Kommission mit. Die Initiative wurde am 2. Treffen der Gebergruppe für Palästina in Brüssel lanciert, an welchem 65 Delegationen teilnahmen. Auch die Schweiz war vertreten. Und am Matterhorn bei Zermatt sind gestern 2 Alpinisten tödlich verunglückt. Die Seilschaft stürzte während des Abstiegs über den Hörnligrat aus noch unbekannten Gründen in die Tiefe. Das Unglück ereignete sich gegen 11 Uhr auf einer Höhe von über 4000 Metern, wie die Staatsanwaltschaft des Kantons Wallis mitteilt. Eine dritte Person alarmierte die Rettungskräfte. Die Staatsanwaltschaft leitete eine Untersuchung ein. Die formelle Identifikation der Opfer ist noch im Gange.
0: Geduld braucht es aktuell auf der A2 Luzern Richtung Basel. Zwischen der Verzweigung Grozi und Sempach stau jetzt nach einem Unfall. Ein Fahrstreifen ist gesperrt. Vor dem Gotthardtunnel Richtung Süden 9 km Stau, 1,5 Stunde Wartezeit. Richtung Norden sind es aktuell 3 km, jetzt geht es 1,5 Stunde länger. Und eine neue Meldung vom Bezirk Horgen. Zieltalstrasse zwischen Langnau, Malbis und Adliswil ist in beide Richtungen gesperrt.

Durch den sommerlichen Montagnachmittag mit dem Jimmy Cliff. 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Wir gehen auf die Viertel vor 5 zu. Wir brauchen aktuell Geduld auf der A2 Luzern Richtung Basel. Zwischen der Verzweigung Rotzi und Sembach stauen es nach dem Unfall. Der rechte Fahrstreifen ist gesperrt. Und Geduld braucht es außerdem vor dem Gotthardtunnel Richtung Süden. 9 km Stau ab Erstfeld, das heisst 1,5 Stunden, wo er ansteht. Es wird euch empfohlen, auszuweichen über die A13 San Bernardino Route. Und noch eine Meldung vom Bezirk Horgen. Die Zieltalstrasse zwischen Langnau, Malbis und Adliswil ist aktuell in beide Richtungen gesperrt nach einem Brand. Ich wünsche euch eine gute und eine sichere Fahrt Richtung Feuroben. Wir haben hier Disco-Musik aus den 70er Jahren. Sister Sledge, Lost in Music.

0: Kommen gut in Feierabend. Jetzt ist es 5 bei aktuell 30 Grad in Blickensdorf und 27 Grad in Vilsbach.
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2: Schweiz und Großbritannien bringen ihre Freihandelsverhandlungen ins Ziel. Der Bundesrat beteiligt sich an einer neuen Initiative für Gaza und Vögel in der Schweiz leiden unter der starken Hitze. Im Nachrichtenstudio der Pascal Linder. Die Schweiz und das Vereinigte Königreich haben ihre Verhandlungen über ein erweitertes Freihandelsabkommen nach 3 Jahren abgeschlossen. Sie einigten sich auf Bestimmungen zu Dienstleistungen, digitalem Handel und der Mobilität von Fachkräften. Schweizer Geschäftsleute bräuchten künftig für kürzere Aufenthalte kein britisches Arbeitsvisum mehr, sagt Bundespräsident Guy Parmelin. Demnach senke das Abkommen administrative Hürden und verbessere den Marktzugang. Unter anderem entfallen die Roaminggebühren beim Telefonieren. Der Bundesrat beteiligt sich an einer neuen Initiative der EU für Gaza. Mit insgesamt über 800 Millionen Franken soll der Wiederaufbau des von Israel zerstörten Gazastreifens unterstützt werden. Dabei solle die Grundversorgung für die Bevölkerung wiederhergestellt werden. Das teilt die Europäische Kommission mit. Am Matterhorn bei Zermatt sind gestern 2 Alpinisten tödlich verunglückt. Die Seilschaft stürzte während des Abstiegs über den Hörnligrat aus noch unbekannten Gründen in die Tiefe. Das Unglück ereignete sich gegen 11 Uhr auf einer Höhe von über 4000 Metern, wie die Walliser Staatsanwaltschaft mitteilt. Eine dritte Person alarmierte die Rettungskräfte. Die Staatsanwaltschaft leitete eine Untersuchung zur Klärung der Unfallursache ein. Die formelle Identifikation der Opfer ist noch im Gange. Im Konflikt um die Straße von Hormuz hat US-Präsident Donald Trump die Wiederaufnahme der Seeblockade gegen Schiffe angekündigt, die iranische Häfen ansteuern oder von diesen abfahren. Alle anderen Ländern solle ein fairer und offener Zugang zur Meerenge möglich sein, teilte er auf seiner Plattform Truth Social mit. Vor allem Vögel, die ihre Nester unter Dächern in Gebäuden haben, leiden unter der anhaltenden Hitze. Das sagt Livio Rey von der Vogelwarte Sempach. Temperaturen in den Nestern unter den Dächern können bis zu 60 Grad erreichen. In der Schweiz sind dadurch vor allem junge Mauersegler gefährdet, so Rey.
3: Die Jungen, die kumpen dann schon aus dem Nest, weil sie einfach sich einfach abkühlen wollen und ja, können dann noch nicht unbedingt fliegen. Die fallen am Boden und die sollte man unbedingt in eine Pflegestation bringen, weil junge Mauersegler, die nicht fliegen können, die sterben sonst.
2: Da die Jungvögel ihre Körpertemperatur noch nicht regulieren können, drohen sie in den Nesten zu dehydrieren oder an einem Hitzeschlag zu sterben. Und die Stadtpolizeien in Zürich und Winterthur verzichten vorerst auf einen Versuch mit sogenannten Scan-Cars. Mit diesen können Parksünder automatisch erfasst werden. Diese Autos sind auf dem Dach mit Kameras und Sensoren ausgerüstet, ähnlich wie Google-Autos. Das Problem? Die Scan-Cars funktionieren nur, wenn die Autos frontal parkiert sind und die Kamera Fahrzeuge von vorne oder hinten durchfahren können. Deshalb kommt dies für die Stadtpolizeien aktuell nicht in Frage.
0: Der Swiss Market Index aktuell im Plus mit 0,15%, der DAX ebenfalls plus 0,08% und der Dow Jones leicht im Minus mit 0,01%. Bei den Wechselkurs gibt es den Euro für 92,61 €, der US-Dollar kostet 81,21 €.
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0: 4 ab 5 ist es. Geduld braucht es auf die A2 Luzern Richtung Basel. Zwischen der Verzweigung Rotzi und Zempach hat es Stau noch um einen Unfall. Der rechte Fahrstreifen ist gesperrt. Vor dem Gotthardtunnel Richtung Süd ab Erstfeld 9 km Stau, 1,5 Stunden Wartezeit. Da wird empfohlen auszuweichen über die A13 San Bernardino Route. Und gesperrt wegen einem Brand ist im Bezirk Horgen Zieltal Strasse zwischen Langnau am Albis und Adliswil. Dort werden sie umgeleitet. Den Wetterausblick gibt es mit dem Roger Perret.
4: Am Abend ist es teilweise bis recht sonnig. In der Nacht haben wir eine wechselnde Bewölkung mit etwas steigender Schauer- und Gewitterneigung. Die Temperaturen morgen sind so um die 20 Grad. Morgen Dienstag haben wir insgesamt teilweise sonnige Verhältnisse. Es ist aber etwas gewitterig, das vor allem am Morgen und dann wieder gegen Abend. Die Temperaturen bleiben in einem heißen Bereich, im Hintergrund 31 Grad. Am Mittwoch wird es dann etwas weniger warm und unter 30 Grad. Wir erwarten etwa 7 bis 28 Grad. Bei einem Mix aus Sonne und Wolken und am Nachmittag erhöhter Gewitterneigung. Durchaus sind auch kräftige Gewitter möglich.
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0: Sieben brennt ein Auto in einer Tiefgarage. Der Luzerner Ferienpass feiert seinen 50. Geburtstag. Der Zugerettungsdienst hat eine grosse Zügel hinter sich. Die mittlerweile international bekannte Brille von Murat Yakin hat ihren Ursprung zu Luzern. Und morgen ist in Zürich der offizielle Empfang der Schweizer Nazi.
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2: In einer Tiefgarage im Quartier Feld, Zeven, hat heute Nachmittag ein Auto gebrannt. Ausgerückt sind die Feuerwehrstützpunkt Schweiz und die Feuerwehr Steinen, sagt der Pascal Weber von der Kantonspolizei Schweiz.
5: Die gut 50 Einsatzkräfte konnten das Auto in dieser Tiefgarage löschen und nachher auch kühlen. Wegen der starken Rauchentwicklung, die es dazu gegeben hat, sind Bewohner von zwei Mehrfamilienhäusern evakuiert worden. Und dazu sind auch die Anwohner von den anderen Häusern rundherum aufgefordert worden, dass sie die Fenster zumachen und die Klimaanlage abschalten.
2: Der Rettungsdienst hat zwei Leute wegen einer möglichen Rauchvergiftung untersucht. Es hat aber Entwarnung gegeben. Es hat sich niemand verletzt. Warum das Auto Zeven gebrannt hat, wird noch untersucht. In einem Bordell zu Küsnacht am Rigi ist gestern eine Person gestorben. Die Kantonspolizei Schweiz bestätigt den Todesfall im Club Zeus auf unsere Anfrage. Weil die Ermittlungen noch laufen, sagt die Polizei noch nicht mehr, was genau passiert ist und wer das Opfer ist, ist im Moment also noch offen. Der Luzerner Ferienpass feiert in diesem Jahr Geburtstag. Schon zum 50. Mal können Kinder im Alter von 6 bis 18 während der Sommerferien vom Angebot profitieren. Das Angebot hat sich bewährt und werde sehr geschätzt, sagt Melanie Setz, Sozialdirektorin der Stadt Luzern.
6: Ja, das ist natürlich gerade in den Sommermonaten ein ganz wichtiges Angebot für die Stadt Luzern und weitere 17 Gemeinden, die angeschlossen sind. Also es ist nicht im ganzen Kanton, es ist hier vor allem auch in der Umgebung der Stadt Luzern rum. Und es ist sehr ein etabliertes Angebot, das wirklich Kinder und Jugendliche sehr gut kennen und eben auch wirklich durch den Sommer durch können nutzen können.
2: Der Luzerner Ferienpass kostet 16 Franken pro Woche. Kinder und Jugendliche profitieren damit von rund 300 Spezialangeboten und Besichtigungen. Dazu können sie gratis mit dem ÖV fahren, in die Badi oder ins Museum gehen. Auf der A2 bei Neuenkirch hat es einen Auffahrunfall gegeben. Beteiligt sind drei Autos, teilt die Luzerner Polizei auf Anfrage mit. Drei Leute haben mit Verletzungen ins Spital müssen. Mehr zum Unfall kann die Polizei im Moment noch nicht sagen. Die Luzerner Polizei hat zwei TÜV-Raser gefasst. Vor über einem Jahr sind zwei TÜV-Fahrer aus Ob- und Nidwalden ohne Nummernschilder unterwegs gewesen. Als die Polizei sie kontrollieren wollte, sind sie abgehauen, und zwar viel zu schnell. Einer von den beiden TÜV-Fahrer mit einer Geschwindigkeit von fast 250 km pro Stunde. Die beiden TÜV-Fahrer sind 19 und 20, beide haben gestanden. Ihre Lernfahrausweise sind sie laut der Luzerner Staatsanwaltschaft los und auch die TÜV sind ihnen weggenommen worden. Auf den Luzerner Strassen hat es am Wochenende mehrere Töff-Unfälle gegeben. Unter anderem ist zu Gunzwil ein Töff-Fahrer in einen anderen reingefahren. Dabei hat sich ein Töff-Fahrer schwer, der andere leicht verletzt. Und Zwicken hat der Helikopter müssen kommen, weil ein 26-jähriger Töff-Fahrer verunfallt ist. Auf der Passstrasse im Kanton Uri hat es das Wochenende mehrere Töff-Unfälle gegeben. Unter anderem ist ein 24-jähriger Töff-Fahrer aus dem Kanton Watt auf der Sustenstrasse umgekehrt. Er ist im Bereich Kronstollentunnel bei Meien in ein Geländer hinein. Die Rega hat ihn ins Spital geflogen, schreibt die Kantonspolizei Uri. Auch auf der Umfahrungsstrasse Zandermatt hat es getätscht. Ein Töff-Fahrer ist beim Abbiegen seitlich in ein Auto rein. Der 68-jährige Töff-Fahrer und sein 15-jähriger Beifahrer haben sich leicht verletzt. Bei allen Unfällen im Kanton Uri am Wochenende hat es keine schweren Verletzungen gegeben. Die Urner Kantonspolizei erinnert aber daran, dass man immer vorsichtig fahren soll. Das Gröll beim Palankenbach oberhalb Fattighausen und Seedorf kommt in Urnersee. Nach dem Unwetter Ende letzten Monat wird das Material, das die Geschiebsammler aufgefangen haben, auf Flüelen transportiert und für die Seeschüttung gebraucht. Es soll helfen, die Flachwasserzone zu verbessern. So wird das Gröll ökologisch verwertet, schreibt die Urner Baudirektion. Die Kantonspolizei Obwalden hat zwei Diebe verhaftet. Im Berufs- und Weiterbildungszentrum Zarnen seien die beiden Männer letzte Woche in ein Büro rein, das offen war. Dort haben sie einen Laptop und ein Handy gestohlen. Die Besitzerin vom Laptop und dem Handy hat die beiden Verdächtigen später im Dorf gesehen und der Polizei angerufen. Die Obwaldner Polizei hat die beiden Männer dann verhaftet, ein 33-jähriger Algerier und einen gleichalten Marokkaner. Sie müssen jetzt unter anderem mit einem Landesverweis rechnen. Der grösste Teil der Schüler im Kanton Schweiz weiss, wie es nach der Schule weitergeht. Von den über 1500 Schülern haben nur 11 Schüler bis jetzt keine Anschlusslösung gefunden, teilt der Kanton Schweiz mit. Die Lehre ist weiterhin am beliebtesten. Rund 900 Schüler lernen den Beruf. Rund 500 gehen ins Gymi oder in eine weiterführende Schule und knapp 200 machen das Brückenangebot oder haben eine Zwischenlösung. Die Gemeinde Cham hat neben dem Schulhaus Kirchbühel ein Grundstück gekauft. Die über 600 Quadratmeter grosse Parzelle hat über 1,6 Millionen Franken gekostet, informiert die Gemeinde Cham. Ihnen sei das Grundstück zum Kauf angeboten worden. Da mussten sie einfach zuschlagen. Die Gemeinde Cham hat noch keine konkreten Pläne für das Grundstück. Sie braucht das Land aber als langfristige Reserve. Das jetzige Wohn- und Geschäftshaus bleibt bestehen. Die Leute, die dort zur Miete sind, können drinnen bleiben. Das Museum Burg Zoog stellt Weichen für die Zukunft. Ab dem Oktober gibt es neue Co-Direktion. Barbara Kaiser, die das Museum schon ad interim leitet, ist ab dem Herbst für den Betrieb zuständig. Neu dazu kommt Florence Anliker, die die künstlerische und inhaltliche Leitung übernimmt. Florence Anliker hat unter anderem für das Talmuseum Engelberg und die Kunstplattform Akku Zusammenbruck geschaffen. Der Stiftungsrat vom Museum in der Burg Zoog ist überzeugt, dass mit dem neuen Führungsduo das Museum erfolgreich kann weiterentwickelt werden. Und in der Stadt Zoog hat es 144 gezügelt. Die ganze Zügelaktion haben sie ein halbes Jahr lang geplant, sagt der Leiter des Zooger Rettungsdienstes, Elmar Bürgi.
7: Unser Einsatzbetrieb läuft natürlich rund um die Tour weiter, auch wenn wir am Zügeln sind. Und da haben wir die eine oder andere Ausfallsicherheit eingebaut, dass wir wirklich, wenn wir an einem Ort ein Problem haben, jederzeit gleich können ausrücken können. Und wir haben auch während dieser Zeit jeden Einsatz gemacht, das hat alles problemlos funktioniert, dank dieser Planung, die wir im Vorfeld gemacht haben.
2: Ganz wichtig waren die Absprachen untereinander.
7: Mit all unseren verschiedenen Ansprechgruppen, sei es einerseits innerhalb des Teams, dass alle wissen, wenn, was, wie genau läuft. Na, mit der Feuerwehr Stadt Zug, mit dem Zügelunternehmen, mit dem Hochbauamt, mit den verschiedenen Partnern, die uns zu unterstützen haben, dass jeder wirklich weiss, was unser Zeitplan ist.
2: sagt der Elmar Bürgi, Leiter vom Zuger Rettungsdienst. Der Stützpunkt vom 144 bleibt jetzt etwa 5 Jahre an der Abachstrasse 9 zu Zug, das bis der Neubau an der A fertig ist.
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0: Die Schweizer Fußballnazi ist nicht mehr an der WM dabei. Gegen den Weltmeister Argentinien ist sie gestern am Morgen gescheitert. Jemand, der hier dabei trotzdem immer gut aussieht, ist der Trainer Murat Yakin. Auf jeden Fall mit seinem Kleidungsstil. Der ist sogar international positiv aufgefallen. Ein wichtiger Bestandteil davon ist seine Brille, die ihren Ursprung zu Luzern hat und zu Wädenswil produziert wird. Wie das zu der Zusammenarbeit mit der Brüllenfirma gekommen ist, ihr hört es gerade als nächstes hier bei uns im Zentralinfo.

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1: Guten Montagabend, 20.05 ist es. Der Nazi-Trainer Murat Yakin ist in der letzten Woche nicht nur durch die Leistung von seiner Mannschaft aufgefallen, auch sein Outfit hat Beachtung gefunden und das international. Zu reden gegeben hat vor allem seine Brille. Die hat ihren Ursprung zu Luzern und wird zu Wädenswil hergestellt. Der Lucien Ramm berichtet.
2: Unter anderem das internationale Männermodemagazin GQ hat darüber berichtet und auch der englische Komiker James Corden hat in seiner Fernsehsendung davon geredet.
3: We've talked a great deal about the Switzerland coach Murat Yakin on this show. We really like him, don't we? We love him. We love his style. We very lovingly compared him to a Bond villain, didn't we?
2: Der Style von Murat Yakin begeistert also offenbar weltweit und erinnert gewisse Leute als Äußere von einem Bond-Bösewicht. Ein wichtiger Bestandteil von seinem Outfit hat seinen Ursprung zu Luzern, seine Brille von der Firma Götti. Ein stylisches Modell, angelehnt an Stil der 80er Jahre mit leicht dünnten Gläsern. In der Luzerner Altstadt ist die Marke entstanden. Noch heute gibt es dort das Hauptgeschäft Götti und Niederer am Mülliplatz. Mittlerweile hat die Firma ihren Sitz in Wädischwil, wo sie das Modell auch herstellt. Dass ihre Brillen so viel auslösen würden, damit haben sie nicht gerechnet, sagt der Marketingleiter von Götti, Thomas Frischknecht.
4: Also erwarten kann man so etwas überhaupt nicht, haben wir auch nicht. Bereits an der Europameisterschaft ist Murat Yakin mit seiner Brille in den Medien gewesen. Dort haben wir schon so einen Hype gespürt zu dem. Ob so etwas wieder passiert, weiss man nie, was aber natürlich extrem lässig ist. Aber man kann es wirklich nicht steuern, man kann sich darum auch nicht darauf vorbereiten. Wenn aber darüber geredet wird, ja, sagt man nicht nein.
2: Anfang interessieren hat sich der Murat Yakin für die Brille, das Modell mit dem Namen Race, ganz von allein.
4: Er trägt jetzt schon länger Brillen von unserer Marke, er hat verschiedene Brillen von uns. Das Modell Race, das da jetzt ein bisschen in den Medien war, ist aber absolut seine Lieblingsbrille. Er hat die ursprünglich mal bei einem Freund von ihm gesehen, der die trägt. Er hat die aus Spass mal in der Freizeit von ihm probiert und so, wo das Gefühl hatte, hey, die muss ich auch haben, die steht mir extrem gut und dann ist sie noch bequem und ist auf das eigentlich die bei uns gepostet.
2: Und auf das Abend ist daraus dann eine Zusammenarbeit mit der Firma Götti entstanden, sagt der Marketingleiter Thomas Frischknecht.
4: Der Freund von Murat, der die Brille trägt, ist unter anderem auch ein Freund von unserem Verkaufsleiter und da ist dann die Verbindung entstanden und da ist Murat Yakin mittlerweile auch schon diverse Mal bei uns in der Firma gewesen. Man hat auch genau gesehen, wie die produziert wird und was dahinter ist. Von dem her ist wirklich eine gegenseitige Sympathie für die Firma, glaube ich, und für die Personen, die dahinter sind und auch für das Produkt.
2: Mittlerweile wird der Murat Yakin von Götti mit verschiedenen Brillen gesponsert. Die haben im Fall von Murat Yakin übrigens Korrekturgläser drin. Und er kommt auch Geld über für die Werbung, die er für die Marke macht. Die Werbung, die hat die Firma schnell können spüren.
4: Ja, man spürt das schon sofort. Also wir haben viel mehr Anfragen. Erstens eben, was das für eine Brille genau ist und wo dass man die kann, posten kann.
2: Darum hofft der Götti-Marketingleiter Thomas Frischknecht, dass der Murat Yakin noch ein bisschen Nazi-Trainer bleibt.
4: Und wir ihn hoffentlich mit oder ohne unsere Brille noch lange am Coach von dieser tollen Mannschaft sieht, solange unsere Brille mag prägen. Ja, freut sich das extrem.
2: Und vielleicht sorgt der Murat Yakin dann auch am nächsten Turnier wieder für Bewunderung, auch mit seinem Outfit.
1: Der Bericht von Lucien Ram über den Hype von der Brille von unserem Nazi-Trainer Murat Yakin. Kommt gut in Feierabend. Wir haben sonnige Musik für euch. Last Ketchup, der Ketchup-Song.

0: Mit guter Laune gehen wir miteinander durch den Montagabend hier bei Radio Zentral. Es ist 17:30. Es geht aktuell noch länger auf die A2 Luzern Richtung Basel zwischen Horb und Sempach. Stau nach einem Unfall, der rechte Fahrstreifen ist gesperrt. Nach einem Brand ist im Bezirk Horgen die Zieltalstrasse zwischen Langnau, Malbis und Adliswil in beide Richtungen gesperrt. Dort werden sie umgeleitet. Und vor dem Gotthardtunnel Richtung Süden immer noch 9 km Stau, 1,5 Stunden Wartezeit. Dort wird empfohlen auszuweichen über die A13 San Bernardino-Route.
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0: Wir haben in die nächste Sommerwoche reingestartet. Anders als wir uns aber das gewöhnt sind, bringt diese Woche auch ein bisschen wechselhaftes Wetter mit. Roger Perret.
2: Ja genau, es wird nicht einfach nur schön und heiß sein diese Woche, sondern ein bisschen abwechslungsreicher, richtiges Sommerwetter, wie man eigentlich das typischerweise hat, nämlich so ein bisschen hin und her, mit auch Schauer und Gewitter. Bereits in der Nacht kann es dann einmal einen Regensprutz oder ein Gewitter lokal geben und morgen da wird es dann zwar teilweise sonnig sein noch, und auch heiß, Temperaturen so um die 31 Grad, aber es ist ein bisschen gewitterig, ja, zum Ansagen sehr schwierig, wenn es Schauergewitter gibt. Eher am Morgen und dann wieder gegen oben. Das ist wahrscheinlich die Neigung am höchsten, aber da sind die Modelle sich überhaupt nicht einig. Es ist sehr schwierig, die Anzeigen, die Regengüsse und Gewitter. Und sie machen, weiss ich jetzt schon, genau nicht das, was die Modelle die meisten machen tun.
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0: unterwegs durch den Nancy Gobes. Es war 20 vor 6 Uhr.
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0: Florian Pfister, wir starten mit einem historischen Wechsel beim FC Luzern.
2: Ja, Nadine, es sieht fast, also das sieht so aus, als würde das passieren. Der André Vasovic, der macht heute nämlich beim belgischen Spitzenclub Brügge den Medizincheck. Das berichtet die Luzerner Zeitung. Morgen soll der 18-jährige Stürmer den Vertrag unterschreiben. Die Ablösesumme dürfte bei über 6 Millionen Franken liegen, berichtet die LZ. Damit wäre der Vasovic der teuerste Verkauf in der Geschichte vom FC Luzern. Sportlich würde der FCL aber eines von seinen grössten Nachwuchstalenten verlieren. Beim FC Brügge könnte André Vasovic auf Jan Sommer treffen. Laut Transferexperten wechselt der frühere Nazi-Goli von Inter Mailand zum belgischen Meister. Wir bleiben beim Fußball, schauen führen. Die Schweizer Nazi fliegt nach der Niederlage gegen Argentinien an der WM zurück in die Schweiz und wird morgen Mittag in Zürich empfangen. Nach der Landung zu Kloten wird die Mannschaft und der Staff etwa am 12. Uhr auf dem Turbinenplatz erwartet, wie der Verband schreibt. Fans, die Nazi nach dieser historischen WM aus Schweizer Sicht begrüssen, nehmen am besten den ÖV. Radio Zentral berichtet vom Empfang morgen. Zum Tennis, der Genfer Kilian Feldbausch geht am Gstaad Open in der ersten Runde raus. Er verliert bei seinem Debüt auf der ATP-Tour gegen den Serb Miomir Kecmanovic in 3 Sätzen. Heute noch an der Reihe ist der Berner Dominik Stricker. Er trifft auf den Spanier Jaume Munar. Auch der dreifache Grand Slam Champion Stan Wawrinka ist heute im Rahmen von seiner Abschiedstournee auf dem Sandplatz gestanden. Das im Doppel, zusammen mit dem Jerome Kim, gegen den Brasilianer Marcelo Demoliner und den US-Amerikaner Robert Galloway geht der Match in 2 Sätze aber verloren. Morgen spielt der Stan Wawrinka dann die erste Runde im Einzel. Zum Eishockey, der SC Bern verpflichtet den Stürmer aus der NHL. Der 30-jährige Lett Rodrigo Abols kommt von den Philadelphia Flyers zum SCB und unterschreibt für 3 Jahre. Noch Meldung vom Baseball. Der Fabio Bundi ist beim MLB-Draft als 325. gezogen worden. Der 22-jährige Zürcher steht neu im Dienst von den Miami Marlins und könnte der erste Schweizer nach fast 125 Jahren sein, der in der Major League Baseball in Nordamerika zum Einsatz kommt. Dass das aber schwierig könnte werden, zeigt sich beim Dominik Steffler, der seit 3 Jahren bei einem anderen Profiteam angestellt ist, aber noch nicht in der MLB zum Einsatz gekommen ist.
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Mit Musik von Barry White wird es Viertel vor sechs an diesem Montag oben. Wir schauen auf die Strasse. Viel Geduld braucht ihr auf der A2 Gotthard Richtung Basel. Zwischen dem Schlundtunnel und Sembach hat es Stau nach einem Unfall. Der rechte Fahrstreifen ist blockiert. Ich sehe hier einen Zeitverlust von bis zu 50 Minuten. Und auch aussenrum auf der Hauptstrasse im Raum Horb, Luzern, Emmen geht es aktuell länger. Da haben wir immer noch eine gesperrte Strasse im Bezirk Horgen zwischen Langnau, Malbis und Adliswil in beide Richtungen. Das nach einem Brand. Dort werden wir umgeleitet. Und vor dem Gotthardtunnel Richtung Süd ab Amsteg noch 5 km Stau. Dort geht es aktuell noch 50 Minuten länger. Ich wünsche euch eine gute Fahrt durch den Montag oben. Im Ohr haben wir dabei Gibson Brothers, Latin America.

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1: Haben einen guten Montag oben. Jetzt ist es 6 Uhr bei aktuell 27 Grad in Niederurne und seit 12 sind es 29 Grad.
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3: Bei der Flugsicherung Skyguide gibt es weniger Kündigungen als erwartet. Die Schweiz und Großbritannien bringen ihre Freihandelsverhandlungen ins Ziel und Donald Trump hat eine weitere Seeblockade angekündigt. Im Nachrichtenstudio der Pascal Linder. Bei der Flugsicherung Skyguide müssen rund 110 Mitarbeitende im Rahmen von Sparmaßnahmen mit der Kündigung rechnen. Bereits vor zwei Monaten hatte das Unternehmen angekündigt, insgesamt mehr als 200 Stellen abzubauen. Nun ist klar, etwa die Hälfte davon soll über Kündigungen wegfallen. Die übrigen Stellen sollen durch freiwillige Austritte und Frühpensionierungen abgebaut werden. Skyguide begründet den Stellenabbau mit steigenden Kosten und komplexen internen Strukturen. Die Gewerkschaft Syndicom wertet es als Erfolg, dass nur für rund die Hälfte der Stellen Kündigungen vorgesehen sind. Irritierend sei jedoch, dass Skyguide weiterhin am Abbau von rund 200 Stellen festhalte. Die Schweiz und das Vereinigte Königreich haben ihre Verhandlungen über ein erweitertes Freihandelsabkommen nach 3 Jahren abgeschlossen. Sie einigten sich auf Bestimmungen zu Dienstleistungen, digitalem Handel und der Mobilität von Fachkräften. Schweizer Geschäftsleute bräuchten künftig für kürzere Aufenthalte kein britisches Arbeitsvisum mehr, sagt Bundespräsident Guy Parmelin. Demnach senke das Abkommen administrative Hürden und verbessere den Marktzugang. Unter anderem entfallen die Roaminggebühren beim Telefonieren. Am Neuenburger See ist ein Mann im Alter von rund 40 Jahren nach einem Badeunfall ums Leben gekommen. Trotz rascher Hilfe konnte er nicht gerettet werden. Der Mann geriet beim Schwimmen aus bislang ungeklärten Gründen in Not, teilt die Neuenburger Kantonspolizei mit. Hinweise auf eine Beteiligung Dritter liegen demnach nicht vor. Anwesende Personen und ein dienstfreier Neuenburger Polizist eilten dem Schwimmer zur Hilfe und brachten ihn ans Ufer. Dort war der Mann bereits bewusstlos. Eine Ambulanz sowie ein Notarztteam übernahmen die Erstversorgung. Später im Spital erlag der Mann seinen Verletzungen. Und kurz nach neuen US-Angriffen auf den Iran hat US-Präsident Donald Trump die Wiederaufnahme der Seeblockade gegen Schiffe angekündigt, die iranische Häfen ansteuern oder von diesen abfahren. Allen anderen Ländern soll ein fairer und offener Zugang zur Meerenge möglich sein, teilte er auf seiner Plattform Truth Social mit. Tina Eich berichtet aus Washington.
4: Trump sagt, dass die USA die volle Kontrolle über die Straße von Hormuz übernehmen und diese betreiben wollten. Dies beinhaltet eine Transitgebühr von 20% des Frachtwertes von Lastschiffen, denen die USA sichere Passage gewährleisten. Die USA würden dieses Geleit nicht umsonst machen, erklärt Trump. Iranische Schiffe werden fortan wieder von allen heimischen Häfen blockiert. Die Fronten sind erneut verhärtet. Infolge der jüngsten Angriffe ist die Schifffahrt durch die Meerenge drastisch zurückgegangen.
1: Es braucht aktuell viel Geduld auf der A2 Gotthard Richtung Basel zwischen dem Schlundtunnel und Sempach Stauitz. Nach einem Unfall, es geht dort immer noch ziemlich viel länger und auch aussenrum auf der Hauptstrasse braucht es aktuell Geduld. Dann anstehen immer noch vor dem Gotthardtunnel Richtung Süden, ab Amsteg 5 km Stau, das heisst 50 Minuten Wartezeit. Wir schalten ins Zentralwetterstudio zum Roger Perret.
5: Am Abend ist es teilweise bis recht sonnig. In der Nacht haben wir eine wechselnde Bewölkung mit etwas steigender Schauer- und Gewitterneigung. Die Temperaturen morgen sind so um die 20 Grad. Morgen Dienstag, da haben wir insgesamt teilweise sonnige Verhältnisse. Es ist aber ein bisschen gewitterig, das vor allem am Morgen und dann wieder gegen oben. Die Temperaturen bleiben in einem heissen Bereich, wir haben rund 31 Grad. Am Mittwoch wird es dann ein bisschen weniger warm und unter 30 Grad. Wir erwarten etwa 7 bis 28 Grad. Bei einem Mix aus Sonne und Wolken und am Nachmittag erhöhter Gewitterneigung. Durchaus sind auch kräftige Gewitter möglich.
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3: In einer Tiefgarage im Quartierfeld Zeven hat heute am Nachmittag ein Auto gebrannt. Ausgerückt sind die Feuerwehrstützpunkt Schweiz und die Feuerwehrsteine, sagt Pascal Weber von der Kantonspolizei Schweiz.
7: Die gut 50 Einsatzkräfte konnten das Auto in dieser Tiefgarage löschen und nachher auch kühlen. Wegen dieser starken Rauchentwicklung, die es dazu gegeben hat, sind Bewohner von zwei Mehrfamilienhäusern evakuiert worden. Und dazu sind auch die Anwohner von den anderen Häusern rundherum aufgefordert worden, dass sie die Fenster zumachen und die Klimaanlage abschalten.
3: Der Rettungsdienst hat zwei Leute wegen einer möglichen Rauchvergiftung untersucht. Es hat aber Entwarnung gegeben, es hat sich niemand verletzt. Warum das Auto Zeven gebrannt hat, wird noch untersucht. In der Stadt Zug hat es 144 gezügelt. Die ganze Zügelaktion haben sie ein halbes Jahr lang geplant, sagt der Leiter vom Zuger Rettungsdienst, der Elmar Bürgi.
8: Unser Einsatzbetrieb läuft natürlich rund um die Uhr weiter, auch wenn wir am Zügeln sind. Und da haben wir die eine oder andere Ausfallsicherheit eingebaut, dass wir wirklich, wenn wir an einem Ort ein Problem haben, jederzeit gleich ausrücken können. Und wir haben auch während dieser Zeit jeden Einsatz gemacht. Das hat alles problemlos funktioniert, nach dieser Planung, die wir im Vorfeld gemacht haben.
3: Ganz wichtig waren die Absprachen untereinander.
8: Mit all unseren verschiedenen Ansprechgruppen, sei es einerseits innerhalb des Teams, dass alle wissen, wenn, was, wie genau läuft. Mit der Feuerwehr statt Zug, mit dem Zügelunternehmen, mit dem Hochbauamt, mit den verschiedenen Partnern, die uns zu unterstützen haben, dass jeder wirklich weiss, was unser Zeitplan ist.
3: Sagt der Elmar Bürgi, Leiter vom Zuger Rettungsdienst. Der Stützpunkt vom 144 bleibt jetzt etwa 5 Jahre an der Abacherstrasse 9. Zug, das bis der Neubau an der A fertig ist. Auf der A2 bei Neuenkirch hat es einen Auffahrunfall gegeben. Beteiligt sind drei Autos, teilt die Luzerner Polizei auf Anfrage mit. Drei Leute haben mit Verletzungen ins Spital müssen. Mehr zum Unfall kann die Polizei im Moment noch nicht sagen. Und der Luzerner Ferienpass feiert in diesem Jahr Geburtstag. Schon zum 50. Mal können Kinder im Alter von 6 bis 18 während der Sommerferien vom Angebot profitieren. Das Angebot hat sich bewährt und werde sehr geschätzt, sagt Melanie Setz, Sozialdirektorin der Stadt Luzern.
9: Ja, das ist natürlich gerade in den Sommermonaten ein ganz wichtiges Angebot für die Stadt Luzern und weitere 17 Gemeinden, die angeschlossen sind. Also es ist nicht im ganzen Kanton, es ist hier vor allem auch in der Umgebung der Stadt Luzern rum. Und es ist sehr ein sehr etabliertes Angebot, das wirklich Kinder und Jugendliche sehr gut kennen und eben auch wirklich durch den Sommer durch können nutzen können.
3: Der Luzerner Ferienpass kostet 16 Franken pro Woche. Kinder und Jugendliche profitieren damit von rund 300 Spezialangeboten und Besichtigungen. Dazu kommen sie gratis, können sie mit dem ÖV fahren, ins Schwimmbad oder ins Museum gehen.
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Geniessen euren Feierabend, wir begleiten euch hier bei Radio Zentral mit dem breitesten Musikmix und ihr bestimmt mit. Im Wunschkonzert bis am 7. redet ihr mit und sagt uns per WhatsApp-Sprachnachricht, welche Musik das euch soll durch den Oben begleiten. Mit dem King of Pop Michael Jackson starten wir gerade. Was hättet ihr gerne gehört? Sagt uns per WhatsApp-Sprachnachricht 078 933 44 20. Ich bin Nadine Wechsler, wünsche euch ganz einen schönen Montag oben.

0: So bist du, das ist der Peter Maffay, der euch musikalisch durch den Montagabend begleitet. Das ist 20 ab 6 Uhr.
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0: An diesem Mittwoch ist die nächste Aufführung vom Engelberger Orgelsommer. Ihr erlebt die Klangwelt der grössten Orgeln der Schweiz in der Klosterkirche zu Engelberg. An diesem Mittwoch mit dem Organisten Andreas Jost aus Zürich. Los geht's am Abend um 6:30 Uhr. Eine Stunde vorher ist die Türöffnung. Das ganze Konzert ist gratis. Es gibt eine Türkollekte zugunsten des Orgelfonds. Weitere Konzerte sind noch bis Ende Juli geplant. Alle Infos gibt es unter kloster-engelberg.ch. Dann ist an dem Samstag am 18. Juli zum 6. Mal das Moos schwingend mit Schwingern aus dem NOS-Gebiet und den Kantonen Schweiz und Zug. Anschwingen ist am Nachmittag am 4. Uhr, Festwirtschaft gibt es ab dem 3. Uhr. Und dann am Abend am 6. Uhr musikalische Unterhaltung mit den lüpfigen Kühentreiber. Es hat auch einen Barbetrieb, das Ganze auf dem Hof Korodi im Moos Schöneberg. Und ebenfalls an dem Samstag, 18. Juli, ist das Rote Turm Skadefest auf dem oberen Müsli. Kaffeestube mit dem Steinbachbaum und dem Ländlertrio Wiedertaktik. Es hat eine grosse Bar mit dem DJ Haltener. Los geht's mit der Türöffnung am Oben, am 8.
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0: Habt einen guten Montagabend, es ist 6:30.
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2: Am Mikrofon der Pascal Linder. Bei der Flugsicherung SkyGuide müssen rund 110 Mitarbeitende im Rahmen von Sparmaßnahmen mit der Kündigung rechnen. Bereits vor 2 Monaten hatte das Unternehmen angekündigt, insgesamt mehr als 200 Stellen abzubauen. Nun ist klar, etwa die Hälfte davon soll über Kündigungen wegfallen. Die übrigen Stellen sollen durch freiwillige Austritte und Frühpensionierungen abgebaut werden. SkyGuide begründet den Stellenabbau mit steigenden Kosten und komplexen internen Strukturen. Die Gewerkschaft Syndicom wertet es als Erfolg, dass nur für rund die Hälfte der Stellen Kündigungen vorgesehen sind. Irritierend sei jedoch, dass SkyGuide weiterhin am Abbau von rund 200 Stellen festhalte. Das Geschäft des Flughafens Zürich hat im Juni nicht weiter zugelegt. Das Passagieraufkommen ist minimal zurückgegangen und die kommerziellen Aktivitäten blieben stabil. Im Juni wurden über 2,9 Millionen Passagiere abgefertigt, teilt der Flughafen Zürich mit. Das sind rund 0,3% weniger als im Vorjahresmonat. Mit ein Grund sei, dass Pfingsten dieses Jahr nicht im Juni lag. Während die Zahl der Lokalpassagiere um rund 4% sank, nahm die Zahl der Umsteigepassagiere rund 10% zu. Und am Neuenburger See ist ein Mann im Alter von rund 40 Jahren nach einem Badeunfall ums Leben gekommen. Trotz rascher Hilfe konnte er nicht gerettet werden. Der Mann geriet beim Schwimmen aus bislang ungeklärten Gründen in Not, teilt die Neuenburger Kantonspolizei mit. Hinweise auf eine Beteiligung Dritter liegen demnach nicht vor. Anwesende Personen und ein dienstfreier Neuenburger Polizist eilten dem Schwimmer zur Hilfe und brachten ihn ans Ufer. Dort war der Mann bereits bewusstlos. Eine Ambulanz sowie ein Notarztteam übernahmen die Erstversorgung. Später im Spital erlag der Mann seinen Verletzungen.
0: Nach dem Unfall braucht es immer noch ein bisschen länger auf der A2 Gotthard Richtung Basel zwischen Luzern-Kriens und der Verzweigung Rotsee-Stocketz. Vor dem Gotthardtunnel Richtung Südabwasser noch 3 km Stau, das heisst eine halbe Stunde Wartezeit.
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0: Hier oben der ist ziemlich freundlich bis sonnig. Es hat auch ein paar Wolken noch am Himmel. In der Nacht kann es dann auch einmal Regen oder ein Gewitter geben. Der Dienstagmorgen startet mit etwa 20 Grad. Es gibt zum Teil ein paar Sonnenstrahlen, hat aber auch viel Wolken und ist immer mal wieder gewitterig. Es gibt am Nachmittag um die 31 Grad. Und bis am Freitag bleibt es wechselhaft Sonnen und Wolken und dazu immer mal wieder ein Regensprutz oder ein Gewitter. Es gibt schwüle 27 bis 29 Grad.

Die einen die haben das Bein vielleicht schon aufgelegt, sind im Feierabend angekommen, an dem Montag oben. Die anderen vielleicht gerade noch den Schlussspurt am Arbeitsplatz oder daheim noch etwas am Werken, damit das ein bisschen einfacher geht. Gerade die passende Musik für euch hier im breitesten Musikmix. Alan Jackson bei Radio Zentral. Living on Love. Habt einen guten Abend.

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1: Grad sind es aktuell zu Opfelden und ebenfalls 31 Grad zu Grüningen. Jetzt ist es Montag oben um 7.
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3: Bei der Flugsicherung Skyguide gibt es weniger Kündigungen als erwartet. Die Schweiz und Großbritannien bringen ihre Freihandelsverhandlungen ins Ziel. Und Donald Trump kündigt eine weitere Seeblockade an. Einen guten Abend wünscht im Nachrichtenstudio der Pascal Linder. Bei der Flugsicherung Skyguide müssen rund 110 Mitarbeitende im Rahmen von Sparmaßnahmen mit der Kündigung rechnen. Bereits vor 2 Monaten hatte das Unternehmen angekündigt, insgesamt mehr als 200 Stellen abzubauen. Nun ist klar, etwa die Hälfte davon soll über Kündigungen wegfallen. Die übrigen Stellen sollen durch freiwillige Austritte und Frühpensionierungen abgebaut werden. Skyguide begründet den Stellen Abbau mit steigenden Kosten und komplexen internen Strukturen. Die Gewerkschaft Syndicom wertet es als Erfolg, dass nur für rund die Hälfte der Stellen Kündigungen vorgesehen sind. Irritierend sei jedoch, dass Skyguide weiterhin am Abbau von rund 200 Stellen festhalte. Die Schweiz und das Vereinigte Königreich haben ihre Verhandlungen über ein erweitertes Freihandelsabkommen nach 3 Jahren abgeschlossen. Sie einigten sich auf Bestimmungen zu Dienstleistungen, digitalem Handel und der Mobilität von Fachkräften. Schweizer Geschäftsleute bräuchten künftig für kürzere Aufenthalte kein britisches Arbeitsvisum mehr, sagt Bundespräsident Guy Parmelin. Demnach senke das Abkommen administrative Hürden und verbessere den Marktzugang. Unter anderem entfallen die Roaming-Gebühren beim Telefonieren. Kurz nach neuen US-Angriffen auf den Iran hat US-Präsident Donald Trump die Wiederaufnahme der Seeblockade gegen Schiffe angekündigt, die iranische Häfen ansteuern oder von diesen abfahren. Allen anderen Ländern soll ein fairer und offener Zugang zur Meerenge möglich sein, teilt er auf seiner Plattform Truth Social mit. Tina Eck berichtet aus Washington.
4: Trump sagt, dass die USA die volle Kontrolle über die Straße von Hormuz übernehmen und diese betreiben wollten. Dies beinhaltet eine Transitgebühr von 20% des Frachtwertes von Lastschiffen, denen die USA sichere Passage gewährleisten. Die USA würden dieses Geleit nicht umsonst machen, erklärt Trump. Iranische Schiffe werden fortan wieder von allen heimischen Häfen blockiert. Die Fronten sind erneut verhärtet. Infolge der jüngsten Angriffe ist die Schifffahrt durch die Meerenge drastisch zurückgegangen.
3: Und der Klimawandel verändert die Anbaubedingungen für Wein in Europa grundlegend. Laut einer Studie unter Beteiligung der Universität Genf verschieben sich geeignete Gebiete nach Norden und in höhere Lagen. Gleichzeitig dürfte der steigende Druck durch Pflanzenkrankheiten wie Mehltau das Potenzial neuer Anbaugebiete einschränken. Besonders in Südeuropa könnten viele Regionen künftig zu heiß und trocken für den Weinbau werden, heißt es in der Studie. Laut den Forschenden sind neben der Wahl geeigneter Rebsorten und neuer Anbaumethoden in manchen Fällen auch Verlagerungen von Anbaugebieten nötig.
5: Wenn ihr Richtung Süden unterwegs seid, dann braucht es immer noch Geduld. Vor dem Gotthardtunnel auf der A2 auf Wasser. Es hat 3 Kilometer Stau, das heisst eine halbe Stunde Wartezeit. Der Oben der ist ziemlich freundlich, mit auch ein paar Wolken am Himmel. In der Nacht kann es dann auch mal Regen oder ein Gewitter geben. Morgen am Dienstag starten wir mit etwa 20 Grad. Es gibt Sonne den Tag durch, aber auch Wolken. Zwischendurch kann es mal ein Gewitter oder einen Regensprutz geben. Die Temperaturen gehen wieder darauf auf etwa 31 Grad. Und bis am Freitag bleibt es wechselhaft, Sonne und Wolken, mit immer mal wieder einem Regensprutz oder einem Gewitter. Es gibt schwüle 27 bis 29 Grad. Kommt gut durch euren Montag oben. Wir begleiten euch mit unserem breitesten Musikmix. Culture Club, Come a Chameleon. Ich bin Nadine Wechsler. Schön, seid ihr da.

0: einen zum richtig schön können schmachten an diesem Montagabend. Das ist Mariah Carey «Without You». Schön, sind ihr dabei hier bei Radio Zentral. Ja, wahrscheinlich haben das jetzt spätestens alle gemerkt. Wir haben wieder eine Hitzewelle, wo wir mitten drin stecken. Und die gehört halt auch dazu, dass das Auto meistens beim Einsteigen ein richtiger Backofen wird. Und es ist halt einfach alles andere als angenehm. Wir haben ein paar Tipps parat, wie das Auto möglichst gut und schnell runterkühlen könnt und wie das es vielleicht auch gar nicht erst so heiß wird bei diesen sommerlichen Temperaturen. Wenn euch die Tipps etwas nützen, dann lasst den gut her. Morgen hier bei Radio Zentral.
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0: Der breiteste Musikmix an diesem Montagabend hier bei Radio Zentral. Schön sind ihr mit dabei. Und der breiteste Musikmix, das heisst eben nicht nur verschiedene Stile von Pop über Country bis Reggae, wo wir alles mit dabei haben, sondern auch von ganz verschiedenen Orten. Wir kommen gerade aus Irland mit The Pogues, Dirty Old Town, machen den Abstecher, bleiben aber in Europa, gehen auf Italien mit dem Edoardo Benato. Viva la mamma! Ande schön oben.
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0: Montagabend in der Stadt Luzern haben wir sommerliche 28 Grad. Es ist 8 Uhr.
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0: Schweiz und Großbritannien einigen sich beim Freihandelsabkommen. Europa stärkt die Ukraine bei der Raketenabwehr. Und im Zoo Zürich ist der Koala der Meister vom Chillen. Einen guten Abend wünscht im Nachrichtenstudio der Pascal Linder. Die Schweiz und das Vereinigte Königreich haben ihre Verhandlungen über ein erweitertes Freihandelsabkommen nach 3 Jahren abgeschlossen. Sie einigten sich auf Bestimmungen zu Dienstleistungen, digitalem Handel und der Mobilität von Fachkräften. Schweizer Geschäftsleute bräuchten künftig für kürzere Aufenthalte kein britisches Arbeitsvisum mehr, sagt Bundespräsident Guy Parmelin. Demnach senke das Abkommen administrative Hürden und verbessere den Marktzugang. Unter anderem entfallen die Roaming-Gebühren beim Telefonieren. Das Geschäft des Flughafens Zürich hat im Juni nicht weiter zugelegt. Das Passagieraufkommen ist minimal zurückgegangen und die kommerziellen Aktivitäten blieben stabil. Im Juni wurden über 2,9 Millionen Passagiere abgefertigt, teilt der Flughafen Zürich mit. Das sind 0,3% weniger als im Vorjahresmonat. Mit ein Grund sei, dass Pfingsten dieses Jahr nicht im Juni lag, während die Zahl der Lokalpassagiere um rund 4% sank, nahm die Zahl der Umsteigepassagiere rund 10% zu. Europa stärkt die Ukraine mit einer neuen Koalition zur Raketenabwehr. Angesichts anhaltender russischer Angriffe auf die Ukraine haben Deutschland, Frankreich und 7 weitere Länder mit der Ukraine eine Koalition gegen ballistische Raketen gegründet. In der Erklärung hieß es, durch die Bündelung der industriellen Verteidigungsbasis, der Forschung und der operativen Erfahrung sei es das Ziel, eine gemeinsame Abwehrkapazität gegen ballistische Raketen für Europa aufzubauen und entsprechende unterstützende Aktivitäten zu fördern. Der Koala ist der Meister des Chillens im Zoo Zürich. Bei den aktuell heißen Temperaturen fährt der Koala in den Energiesparmodus und schläft bis zu 20 Stunden am Tag. Der Koala habe besondere Taktiken entwickelt, um mit der Hitze umzugehen, sagt Zoodirektor Severin Dressen.
2: Zum einen hat der Koala, macht er etwas, das nennen wir Tree-Hugging, also tatsächlich umarmt er diese Bäume, er lebt ja in diesen Eukalyptuswäldern, wo es in den Baumkronen auch immer unterschiedliche Temperaturen hat, auch mal ein bisschen kühler sein kann an verschiedenen Orten. Und wenn er dann mit der ganzen Oberfläche halt, also im Bauch, Arme, Beine, quasi den Baumstamm umarmt, dann hat es ja einfach nur eine große Oberfläche, die mit dem kühlen Baumstamm im Austausch steht.
0: Außerdem kann der Koala seine Körpertemperatur stark regulieren. Und der Klimawandel verändert die Anbaubedingungen für Wein in Europa grundlegend. Laut einer Studie unter Beteiligung der Universität Genf verschieben sich geeignete Gebiete nach Norden und in höhere Lagen. Gleichzeitig dürfte der steigende Druck durch Pflanzenkrankheiten wie Mehltau das Potenzial neuer Anbaugebiete einschränken. Besonders in Südeuropa könnten viele Regionen künftig zu heiß und trocken für den Weinbau werden, heißt es in der Studie. Laut Forschenden sind neben der Wahl geeigneter Rebsorten und neuer Anbaumethoden in manchen Fällen auch Verlagerungen von Anbaugebieten nötig. Eine Meldung aus dem Tennis. Der Dominik Stricker feiert eine Art Auferstehung. Zum Auftakt vom Swiss Open in Gstaad spielt er wieder mal wie zu seinen besten Zeiten. Der Berner gewinnt gegen den Spanier Jaume Munar mit 6:2 und 6:4. Im Achtelfinal trifft er auf den Franzosen Alexandre Müller oder den Kasach Alexander Shevchenko. Der zweite Schweizer am Start, der 20-jährige Genfer Kilian Feldbausch, verliert bis im Debüt auf der ATP-Tour gegen den Serb Miomir Kecmanovic mit 1:6, 6:1 und 3:6. Das ist der Blick auf die Strasse. 4 Minuten nach 8. Freifahrt im Zentralland. Allen unterwegs eine gute und eine sichere Fahrt. Die Wetteraussichten hat für uns Roger Perret.
3: Am Abend ist es teilweise bis recht sonnig. In der Nacht haben wir eine wechselnde Bewölkung mit ein bisschen steigender Schauer- und Gewitterneigung. Die Temperaturen am Morgen sind so um die 20 Grad. Morgen Dienstag, da haben wir insgesamt teilweise sonnige Verhältnisse. Es ist aber ein bisschen gewitterig, das vor allem am Morgen und dann wieder gegen oben. Die Temperaturen bleiben in einem heissen Bereich, wir haben rund 31 Grad. Am Mittwoch wird es dann ein bisschen weniger warm und unter 30 Grad. Wir erwarten etwa 7 bis 28 Grad. Bei einem Mix aus Sonne und Wolken und am Nachmittag erhöhter Gewitterneigung. Durchaus sind auch kräftige Gewitter möglich.

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1: Die Themen haben heute Schlagzeilen gemacht. Guten Abend. Der Stellenabbau bei der Flugsicherung Skyguide fällt weniger drastisch aus als geplant. Statt mit 220 Kündigungen rechnet das Unternehmen noch mit rund der Hälfte. Möglich machen sollen dies laut eigenen Angaben freiwillige Abgänge und Frühpensionierungen. Die zahlreichen Beiträge von Mitarbeitenden und Sozialpartnern hätten die Entscheidung beeinflusst, schrieb Skyguide weiter. Die Gewerkschaften sprechen von einem ersten Erfolg, fordern jedoch weitere Verbesserungen. Vor allem Vögel, die ihre Nester unter Dächern in Gebäuden haben, leiden unter der anhaltenden Hitze. Das sagt Livio Rey von der Vogelwarte Sempach. Temperaturen in den Nestern unter den Dächern können bis zu 60 Grad erreichen. In der Schweiz sind dadurch vor allem junge Mauersegler gefährdet, so Rey.
2: Die Jungen, die kumpen dann schon aus dem Nest, weil sie einfach sich einfach abkühlen und heute noch nicht unbedingt fliegen. Die fallen am Boden und die sollte man unbedingt in eine Pflegestation bringen.
1: Da die Jungvögel ihre Körpertemperatur noch nicht regulieren können, drohen sie in den Nestern zu dehydrieren oder an einem Hitzeschlag zu sterben. Die Benzinpreise steigen wieder seit letzter Woche. Der Durchschnittspreis für einen Liter Bleifrei 95 liegt aktuell bei 1,84 Franken und für einen Liter Diesel bei 2 Franken, wie Zahlen des TCS zeigen. Im Vergleich zu den Höchstständen im April und Mai hat sich das Preisniveau aber entspannt. Verglichen mit den Preisen vor Beginn des Irankriegs kosten Benzin und Diesel aktuell aber rund 10% bzw. 12% mehr. Der WM-Viertelfinal der Schweizer Nationalmannschaft gegen Argentinien von gestern Nacht sorgte für grosses Interesse an der Live-Übertragung auf SRF 2. Bis zu 830.000 Zuschauerinnen und Zuschauer verfolgten laut Mitteilung die Partie ab 3 Uhr morgens, was einem Marktanteil von 93,6% entspricht. Public Viewings sind in der Messung nicht berücksichtigt.
3: Immer mehr Schweizer Bankangestellte sind arbeitslos. Fast 4.500 Personen, die zuletzt bei einer Bank gearbeitet hatten, waren im Juni bei regionalen Arbeitsvermittlungszentren gemeldet. Die Zahl nähert sich damit einem Rekordhoch, wie aus Zahlen des Staatssekretariats für Wirtschaft hervorgeht. Aktuell gibt es zudem sehr wenig offene Stellen in der Bankenbranche.
1: Der Bundesrat beteiligt sich an einer neuen internationalen Initiative für den Wiederaufbau des Gazastreifens. Gemeinsam mit 12 weiteren Staaten und der Europäischen Kommission sollen Projekte für die Grundversorgung der Bevölkerung koordiniert werden. Für die Initiative wurden laut der EU zum Start rund 880 Millionen Euro zugesagt. Die Initiative wurde am zweiten Treffen der Gebergruppe für Palästina in Brüssel lanciert, an welchem 65 Delegationen teilnahmen. Auch die Schweiz war vertreten.
4: Ich wünsche euch eine gute Fahrt durch die Nacht, wenn ihr gerade irgendwo im Zentraland unterwegs seid. Alle Verkehrsmeldungen die findet ihr rund um die Tour bei uns in der Radio Zentral App. Es kann jetzt in der Nacht immer mal wieder einen Regensprutz oder auch ein Hitzegewitter geben. Der Dienstag selber ist dann ebenfalls wechselhaft, insgesamt mit ziemlich viel Sonne. Aber auch dann kann es vor allem in der Morgenstunde oder dann gegen Abend immer mal wieder einen Regensprutz oder ein Gewitter geben. Die Temperatur am Dienstagmorgen bei 20 Grad, am Nachmittag gibt es wiederum heisse 31 Grad. Und die Woche die geht relativ wechselhaft weiter, bis am Freitag Sonne und Wolken. Es ist immer mal wieder gewitterig und die Temperaturen die liegen bei schwülen 27 bis 29 Grad.

0: 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Es ist 10 Uhr. 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
1: Die Themen haben heute Schlagzeilen gemacht. Guten Abend. Die Schweiz und das Vereinigte Königreich haben sich auf ein Freihandelsabkommen geeinigt. Das auf Dienstleistungen ausgerichtete Abkommen soll den Handel, die Investitionen und Arbeitsplätze fördern. Besonders davon profitieren sollen etwa Unternehmen in den Bereichen Finanzdienstleistungen und Naturwissenschaften, sagt Bundespräsident Guy Parmelew heute vor den Medien. Weiter soll es für Geschäftsreisende und Fachkräfte einfacher werden, international tätig zu sein.
2: Nach dem Viertelfinal aus der Schweizer Fußballnationalmannschaft an der WM gegen Argentinien hat der Schweizerische Fußballverband gestern Bilanz gezogen. Man sei sehr zufrieden, wie die Nazi abgeschnitten habe, sagt Peter Knäbel, Präsident des Schweizerischen Fußballverbands.
3: Es ist das Ende dieser Kampagne. Wir sind mega, mega stolz und ich glaube, wir haben das Recht auch mit unseren Familien und mit den Fans dann auch das so zu feiern, wie es sich eben auch gehört.
2: Die Nationalmannschaft fliegt heute Abend zurück in die Schweiz. Morgen Mittag ist in der Zürcher Innenstadt ein großer Empfang mit Fans geplant.
1: Der Volkswagen-Konzern steckt in der Krise. Nun hat der Konzernchef das mögliche Ausmaß genannt. Rund 50.000 Jobs sollen weltweit bedroht sein. Das meldet die deutsche Presseagentur und beruft sich auf ein VW-internes Interview. Europas größter Autobauer kämpft mit sinkenden Verkaufszahlen und hohen Produktionskosten in Europa. Vor der Zieleinfahrt der 9. Etappe der Tour de France ist es gestern Abend zu einem Unfall mit einem Begleitfahrzeug der Presse gekommen. Kurz vor der Ziellinie prallte eines der Fahrzeuge der Journalisten gegen die Absperrungen entlang der Strecke, wie eine französische Zeitung berichtete. 8 Personen, die sich hinter den Absperrungen befanden, seien bei dem Unfall verletzt worden. 2 von ihnen wurden ins Spital gebracht. Wie es genau dazu kam, wird nun abgeklärt. Auch den Produzenten des weltberühmten Parmesan-Käses macht die aktuelle Hitzewelle in Italien zu schaffen. Bei Temperaturen von mehr als 40 Grad geben die Kühe bis zu 10% weniger Milch. Auch die Qualität wird beeinträchtigt, schreibt die Nachrichtenagentur Reuters. Trockenheit verschärft das Problem weiter, denn für den Käse mit seiner geschützten Ursprungsbezeichnung dürfen die Kühe nur mit Gras und Heu aus der Region gefüttert werden. US-Präsident Donald Trump verschärft den Druck auf den Iran. Nach neuen US-Angriffen kündigte er an, die Seeblockade gegen Schiffe mit Ziel oder Herkunft Iran wieder einzuführen. Gleichzeitig sollen die USA die Schifffahrt durch die Straße von Hormuz sichern, teilte er auf seiner Plattform Truth Social mit. Dafür fordert Trump eine Abgabe in Höhe von 20% des Frachtwerts. Wie das umgesetzt werden soll, ist allerdings noch offen.
4: Ich wünsche euch eine gute Fahrt durch die Nacht, wenn ihr gerade irgendwo im Zentraland unterwegs seid. Alle Verkehrsmeldungen die findet ihr rund um die Tour bei uns in der Radio Zentral App. Es kann jetzt in der Nacht immer mal wieder einen Regensprutz oder auch ein hitziges Gewitter geben. Der Dienstag selber ist dann ebenfalls wechselhaft, insgesamt mit ziemlich viel Sonne. Aber auch dann kann es vor allem in der Morgenstunde oder dann gegen Abend immer mal wieder einen Regensprutz oder ein Gewitter geben. Die Temperatur am Dienstagmorgen bei 20 Grad, am Nachmittag geht es wiederum heisse 31 Grad. Und die Woche die geht relativ wechselhaft weiter, bis am Freitag Sonne und Wolken. Es ist immer mal wieder gewitterig und die Temperaturen die liegen bei schwülen 27 bis 29 Grad.

0: 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Es ist 11 Uhr. 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
1: Die Themen haben heute Schlagzeilen gemacht. Guten Abend. Der Stellenabbau bei der Flugsicherung Skyguide fällt weniger drastisch aus als geplant. Statt mit 220 Kündigungen rechnet das Unternehmen noch mit rund der Hälfte. Möglich machen sollen dies laut eigenen Angaben freiwillige Abgänge und Frühpensionierungen. Die zahlreichen Beiträge von Mitarbeitenden und Sozialpartnern hätten die Entscheidung beeinflusst, schrieb Skyguide weiter. Die Gewerkschaften sprechen von einem ersten Erfolg, fordern jedoch weitere Verbesserungen. Vor allem Vögel, die ihre Nester unter Dächern in Gebäuden haben, leiden unter der anhaltenden Hitze. Das sagt Livio Rey von der Vogelwarte Sempach. Temperaturen in den Nestern unter den Dächern können bis zu 60 Grad erreichen. In der Schweiz sind dadurch vor allem junge Mauersegler gefährdet, so Rey.
2: Die Jungen, die kumpen dann schon aus dem Nest, weil sie einfach sich einfach abkühlen wollen und können noch nicht unbedingt fliegen. Die fallen am Boden und die sollte man unbedingt in eine Pflegestation bringen.
1: Da die Jungvögel ihre Körpertemperatur noch nicht regulieren können, drohen sie in den Nestern zu dehydrieren oder an einem Hitzeschlag zu sterben. Die Benzinpreise steigen wieder seit letzter Woche. Der Durchschnittspreis für einen Liter Bleifrei 95 liegt aktuell bei 1,84 Franken und für einen Liter Diesel bei 2 Franken, wie Zahlen des TCS zeigen. Im Vergleich zu den Höchstständen im April und Mai hat sich das Preisniveau aber entspannt. Verglichen mit den Preisen vor Beginn des Irankriegs kosten Benzin und Diesel aktuell aber rund 10% bzw. 12% mehr. Der WM-Viertelfinal der Schweizer Nationalmannschaft gegen Argentinien von gestern Nacht sorgte für grosses Interesse an der Live-Übertragung auf SRF 2. Bis zu 830.000 Zuschauerinnen und Zuschauer verfolgten laut Mitteilung die Partie ab 3 Uhr morgens, was einem Marktanteil von 93,6% entspricht. Public Viewings sind in der Messung nicht berücksichtigt.
3: Immer mehr Schweizer Bankangestellte sind arbeitslos. Fast 4.500 Personen, die zuletzt bei einer Bank gearbeitet hatten, waren im Juni bei regionalen Arbeitsvermittlungszentren gemeldet. Die Zahl nähert sich damit einem Rekordhoch, wie aus Zahlen des Staatssekretariats für Wirtschaft hervorgeht. Aktuell gibt es zudem sehr wenig offene Stellen in der Bankenbranche.
1: Der Bundesrat beteiligt sich an einer neuen internationalen Initiative für den Wiederaufbau des Gazastreifens. Gemeinsam mit 12 weiteren Staaten und der Europäischen Kommission sollen Projekte für die Grundversorgung der Bevölkerung koordiniert werden. Für die Initiative wurden laut der EU zum Start rund 880 Millionen Euro zugesagt. Die Initiative wurde am zweiten Treffen der Gebergruppe für Palästina in Brüssel lanciert, an welchem 65 Delegationen teilnahmen. Auch die Schweiz war vertreten.
4: Ich wünsche euch eine gute Fahrt durch die Nacht, wenn ihr gerade irgendwo im Zentraland unterwegs seid. Alle Verkehrsmeldungen die findet ihr rund um die Tour bei uns in der Radio Zentral App. Es kann jetzt in der Nacht immer mal wieder einen Regensprutz oder auch ein hitziges Gewitter geben. Der Dienstag selber ist dann ebenfalls wechselhaft, insgesamt mit ziemlich viel Sonne. Aber auch dann kann es vor allem in der Morgenstunde oder dann gegen Abend immer mal wieder einen Regensprutz oder ein Gewitter geben. Die Temperatur am Dienstagmorgen bei 20 Grad, am Nachmittag gibt es wiederum heisse 31 Grad. Und die Woche die geht relativ wechselhaft weiter, bis am Freitag Sonne und Wolken. Es ist immer mal wieder gewitterig und die Temperaturen die liegen bei schwülen 27 bis 29 Grad.

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1: Die Themen haben heute Schlagzeilen gemacht. Guten Abend. Die Schweiz und das Vereinigte Königreich haben sich auf ein Freihandelsabkommen geeinigt. Das auf Dienstleistungen ausgerichtete Abkommen soll den Handel, die Investitionen und Arbeitsplätze fördern. Besonders davon profitieren sollen etwa Unternehmen in den Bereichen Finanzdienstleistungen und Naturwissenschaften, sagt Bundespräsident Guy Parmelew heute vor den Medien. Weiter soll es für Geschäftsreisende und Fachkräfte einfacher werden, international tätig zu sein.
2: Nach dem Viertelfinal aus der Schweizer Fußballnationalmannschaft an der WM gegen Argentinien hat der Schweizerische Fußballverband gestern Bilanz gezogen. Man sei sehr zufrieden, wie die Nazi abgeschnitten habe, sagt Peter Knäbel, Präsident des Schweizerischen Fußballverbands.
3: Es ist das Ende dieser Kampagne. Wir sind mega, mega stolz und ich glaube, wir haben das Recht auch mit unseren Familien und mit den Fans dann auch das so zu feiern, wie es sich eben auch gehört.
2: Die Nationalmannschaft fliegt heute Abend zurück in die Schweiz. Morgen Mittag ist in der Zürcher Innenstadt ein großer Empfang mit Fans geplant.
1: Der Volkswagen-Konzern steckt in der Krise. Nun hat der Konzernchef das mögliche Ausmaß genannt. Rund 50.000 Jobs sollen weltweit bedroht sein. Das meldet die deutsche Presseagentur und beruft sich auf ein VW-internes Interview. Europas größter Autobauer kämpft mit sinkenden Verkaufszahlen und hohen Produktionskosten in Europa. Vor der Zieleinfahrt der 9. Etappe der Tour de France ist es gestern Abend zu einem Unfall mit einem Begleitfahrzeug der Presse gekommen. Kurz vor der Ziellinie prallte eines der Fahrzeuge der Journalisten gegen die Absperrungen entlang der Strecke, wie eine französische Zeitung berichtete. 8 Personen, die sich hinter den Absperrungen befanden, seien bei dem Unfall verletzt worden. 2 von ihnen wurden ins Spital gebracht. Wie es genau dazu kam, wird nun abgeklärt. Auch den Produzenten des weltberühmten Parmesan-Käses macht die aktuelle Hitzewelle in Italien zu schaffen. Bei Temperaturen von mehr als 40 Grad geben die Kühe bis zu 10% weniger Milch. Auch die Qualität wird beeinträchtigt, schreibt die Nachrichtenagentur Reuters. Trockenheit verschärft das Problem weiter, denn für den Käse mit seiner geschützten Ursprungsbezeichnung dürfen die Kühe nur mit Gras und Heu aus der Region gefüttert werden. US-Präsident Donald Trump verschärft den Druck auf den Iran. Nach neuen US-Angriffen kündigte er an, die Seeblockade gegen Schiffe mit Ziel oder Herkunft Iran wieder einzuführen. Gleichzeitig sollen die USA die Schifffahrt durch die Straße von Hormuz sichern, teilte er auf seiner Plattform Truth Social mit. Dafür fordert Trump eine Abgabe in Höhe von 20% des Frachtwerts. Wie das umgesetzt werden soll, ist allerdings noch offen.
4: Ich wünsche euch eine gute Fahrt durch die Nacht, wenn ihr gerade irgendwo im Zentraland unterwegs seid. Alle Verkehrsmeldungen die findet ihr rund um die Uhr bei uns in der Radio Zentral App. Es kann jetzt in der Nacht immer mal wieder einen Regensprutz oder auch ein Hitzegewitter geben. Der Dienstag selber ist dann ebenfalls wechselhaft, insgesamt mit ziemlich viel Sonne. Aber auch dann kann es vor allem in der Morgenstunde oder dann gegen Abend immer mal wieder einen Regensprutz oder ein Gewitter geben. Die Temperatur am Dienstagmorgen bei 20 Grad, am Nachmittag gibt es wiederum heisse 31 Grad. Und die Woche die geht relativ wechselhaft weiter, bis am Freitag Sonne und Wolken. Es ist immer mal wieder gewitterig und die Temperaturen die liegen bei schwülen 27 bis 29 Grad.

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1: Zeven brennt ein Auto in einer Tiefgarage. Der Luzerner Ferienpass feiert seinen 50. Geburtstag. Der Zugrettungsdienst hat eine grosse Zügel hinter sich. Die mittlerweile international bekannte Brille von Murat Yakin hat ihren Ursprung zu Luzern. Und morgen ist in Zürich der offizielle Empfang der Schweizer Nazi.
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2: In einer Tiefgarage im Quartier Feld, Zeven, hat heute Nachmittag ein Auto gebrannt. Ausgerückt sind die Feuerwehrstützpunkt Schweiz und die Feuerwehr Steine, sagt Pascal Weber von der Kantonspolizei Schweiz.
3: Die gut 50 Einsatzkräfte konnten das Auto in dieser Tiefgarage löschen und nachher auch kühlen. Wegen der starken Rauchentwicklung, die es dazu gegeben hat, sind Bewohner von zwei Mehrfamilienhäusern evakuiert worden. Und dazu sind auch die Anwohner von den anderen Häusern rundherum aufgefordert worden, dass sie die Fenster zumachen und die Klimaanlagen abschalten.
2: Der Rettungsdienst hat zwei Leute wegen einer möglichen Rauchvergiftung untersucht. Es hat aber Entwarnung gegeben. Es hat sich niemand verletzt. Warum das Auto Zeven gebrannt hat, wird noch untersucht. In einem Bordell zu Küsnacht am Rigi ist gestern eine Person gestorben. Die Kantonspolizei Schweiz bestätigt den Todesfall im Club Zeus auf unsere Anfrage. Weil die Ermittlungen noch laufen, sagt die Polizei noch nicht mehr, was genau passiert ist und wer das Opfer ist, ist im Moment also noch offen. Der Luzerner Ferienpass feiert in diesem Jahr Geburtstag. Schon zum 50. Mal können Kinder im Alter von 6 bis 18 während der Sommerferien vom Angebot profitieren. Das Angebot hat sich bewährt und werde sehr geschätzt, sagt Melanie Setz, Sozialdirektorin der Stadt Luzern.
4: Ja, das ist natürlich gerade in den Sommermonaten ein ganz wichtiges Angebot für die Stadt Luzern und weitere 17 Gemeinden, die angeschlossen sind. Also es ist nicht im ganzen Kanton, es ist hier vor allem auch in der Umgebung der Stadt Luzern rum. Und es ist sehr ein sehr etabliertes Angebot, das wirklich Kinder und Jugendliche sehr gut kennen und eben auch wirklich durch den Sommer durch können nutzen können.
2: Der Luzerner Ferienpass kostet 16 Franken pro Woche. Kind und Jugendliche profitieren damit von rund 300 Spezialangeboten und Besichtigungen. Dazu können sie gratis mit dem ÖV fahren, in die Body oder ins Museum gehen. Auf der A2 bei Neuenkirchen hat es einen Unfall, einen Auffahrunfall gegeben. Beteiligt sind drei Autos, teilt die Luzerner Polizei auf Anfrage mit. Drei Leute haben mit Verletzungen ins Spital müssen. Mehr zum Unfall kann die Polizei im Moment noch nicht sagen. Die Luzerner Polizei hat zwei TÜV-Raser gefasst. Vor über einem Jahr sind zwei TÜV-Fahrer aus Ob- und Nidwalden ohne Nummernschilder unterwegs gewesen. Wo die Polizei sie wollte kontrollieren, sind sie abgehauen. Und zwar viel zu schnell. Einer von den beiden TÜV-Fahrer mit einer Geschwindigkeit von fast 250 km pro Stunde. Die beiden TÜV-Fahrer sind 19 und 20. Beide haben gestanden. Ihre Lernfahrausweise sind sie laut der Luzerner Staatsanwaltschaft los und auch die TÜV sind ihnen weggenommen worden. Auf den Luzerner Strassen hat es am Wochenende mehrere TÜV-Unfälle gegeben. Unter anderem ist zu Gunzwil ein TÜV-Fahrer in einen anderen reingefahren. Dabei hat sich ein TÜV-Fahrer schwer, der andere leicht verletzt. Und zwicken hat der Helikopter müssen kommen, weil ein 26-jähriger TÜV-Fahrer verunfallt ist. Auf der Passstrasse im Kanton Uri hat es das Wochenende mehrere TÜV-Unfälle gegeben. Unter anderem ist ein 24-jähriger TÜV-Fahrer aus dem Kanton Watt auf der Sustenstrasse umgekehrt. Er ist im Bereich Kronstollentunnel bei Meien in ein Geländer rein. Die Rega hat ihn ins Spital geflogen, schreibt die Kantonspolizei Uri. Auch auf der Umfahrungsstrasse Zandermatt hat es getätscht. Ein TÜV-Fahrer ist beim Abbiegen seitlich in ein Auto rein. Der 68-jährige TÜV-Fahrer und sein 15-jährige Beifahrer haben sich leicht verletzt. Bei allen Unfällen im Kanton Uri am Wochenende hat es keine schweren Verletzungen gegeben. Die Urner Kantonspolizei erinnert aber daran, dass man immer vorsichtig fahren soll. Gröll beim Palankenbach oberhalb Fattighausen und Seedorf kommt in Urnersee. Nach dem Unwetter Ende letzten Monat wird das Material, das die Geschiebsammler aufgefangen haben, auf Flüelen transportiert und für die Seeschüttung gebraucht. Es soll helfen, die Flachwasserzone zu verbessern. So wird das Gröll ökologisch verwertet, schreibt die Urner Baudirektion. Die Kantonspolizei Obwalden hat zwei Diebe verhaftet. Im Berufs- und Weiterbildungszentrum Zarnen seien die beiden Männer letzte Woche in ein Büro rein, das offen war. Dort haben sie einen Laptop und ein Handy gestohlen. Die Besitzerin vom Laptop und dem Handy hat die beiden Verdächtigen später im Dorf gesehen und die Polizei angerufen. Die Obwaldner Polizei hat die beiden Männer dann verhaftet, ein 33-jähriger Algerier und einen gleichalten Marokkaner. Sie müssen jetzt unter anderem mit einem Landesverweis rechnen. Der grösste Teil der Schüler im Kanton Schweiz weiss, wie es nach der Schule weitergeht. Von den über 1500 Schülern haben nur 11 Schüler bis jetzt keine Anschlusslösung gefunden, teilt der Kanton Schweiz mit. Die Lehre ist weiterhin am beliebtesten. Rund 900 Schüler lernen den Beruf. Rund 500 gehen ins Gymnasium oder in eine weiterführende Schule und knapp 200 machen das Brückenangebot oder haben eine Zwischenlösung. Die Gemeinde Cham hat neben dem Schulhaus Kirchbühl ein Grundstück gekauft. Die über 600 Quadratmeter grosse Parzelle hat über 1,6 Millionen Franken gekostet, informiert die Gemeinde Cham. Ihnen sei das Grundstück zum Kauf angeboten worden. Da haben sie einfach müssen zuschlagen. Die Gemeinde Cham hat noch keine konkreten Pläne für das Grundstück. Sie braucht das Land aber als langfristige Reserve. Das jetzige Wohn- und Geschäftshaus bleibt bestehen. Die Leute, die dort zur Miete sind, können drinnen bleiben. Das Museum Burg Zog stellt Weichen für die Zukunft. Ab Oktober gibt es neue Co-Direktion. Barbara Kaiser, die das Museum schon ad interim leitet, ist ab dem Herbst für den Betrieb zuständig. Neu dazu kommt Florence Anliker, die die künstlerische und inhaltliche Leitung übernimmt. Florence Anliker hat unter anderem für das Talmuseum Engelberg und Kunstplattform Akku Zemmenbruck geschaffen. Der Stiftungsrat vom Museum in der Burg Zog ist überzeugt, dass mit dem neuen Führungsduo das Museum erfolgreich kann weiterentwickelt werden. Und in der Stadt Zog hat es 144 gezügelt. Die ganze Zügelaktion haben sie ein halbes Jahr lang geplant, sagt der Leiter vom Zoger Rettungsdienst, der Elmar Bürgi.
5: Unser Einsatzbetrieb läuft natürlich rund um die Uhr weiter, auch wenn wir am Zügeln sind. Und da haben wir die eine oder andere Ausfallsicherheit eingebaut, dass wir wirklich, wenn wir an einem Ort ein Problem haben, jederzeit gleich können ausrücken können. Und wir haben auch während dieser Zeit jeden Einsatz gemacht. Das hat alles problemlos funktioniert, ab dieser Planung, die wir im Vorfeld gemacht haben.
2: Ganz wichtig waren die Absprachen untereinander gewesen.
5: Mit all unseren verschiedenen Ansprechgruppen, sei es einerseits innerhalb des Teams, dass alle wissen, wenn, was, wie genau läuft. Mit der Feuerwehr Stadt Zug, mit dem Zugunternehmen, mit dem Hochbauamt, mit den verschiedenen Partnern, die uns zu unterstützen haben, dass jeder wirklich weiss, was unser Zeitplan ist.
2: Sagt der Elmar Bürgi, Leiter vom Zoger Rettungsdienst. Der Stützpunkt vom 144 bleibt jetzt etwa 5 Jahre an der Abachstrasse 9 zu Zog. Das bis der Neubau an der A fertig ist.
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1: Wir starten nämlich auch in die nächste Sommerwoche rein, wo uns vor allem ein Birrenwitz erwartet. Roger Perret vom Zentralwetterteam.
6: Ja genau, es wird nicht einfach nur schön und heiß sein diese Woche, sondern ein bisschen abwechslungsreicher, richtiges Sommerwetter, wie man eigentlich das typischerweise hat, nämlich so ein bisschen hin und her, mit auch Schauer und Gewitter. Bereits in der Nacht kann es dann einmal einen Regensprutz oder ein Gewitter lokal geben und morgen, da wird es dann zwar teilweise sonnig sein und auch heiß, Temperaturen so um die 31 Grad, aber es ist ein bisschen gewitteriger. zum Ansagen sehr schwierig, wenn es Schauergewitter gibt. Eher am Morgen und dann wieder gegen oben. Das ist wahrscheinlich die Neigung am höchsten, aber da sind die Modelle sich überhaupt nicht einig. Es ist sehr schwierig, die Anzeigen, die Regengüsse und Gewitter. Und sie machen, weiss ich jetzt schon, genau nicht das, was die Modelle die meisten machen. Darum einfach ein bisschen einstellen sich, dass es einmal ein Sprutz oder ein Gewitter kann geben, was sicher die Natur sehr danken tut. Es ist ja alles, ja, man muss es so sagen, vorzutrauchen.
1: Und wenn man von Gewitter redet, gerade so Hitze, Sommergewitter, sagt man so vor allem Richtung Alpen, wo da etwas kommt. Aber eben, du hast es gesagt, auch Richtung Flachland ist es bitter nötig. Ist die Tendenz auch ein bisschen höher?
6: Ja, es ist nicht so an die Alpen gebunden, die ganze Geschichte. Es kann im Flachland einmal nämlich gehen und wird auch nämlich gehen. Auch in den kommenden Tagen, Mittwoch bis Samstag, wir haben so Höhentiefen, wo wir so ein bisschen am Rand sind, am Rand vom Hoch auch, ein bisschen halt angefürchtete Luft und die ist gewitterträchtig. Gerade so am Mittwochnachmittag und auch am Freitag und am Samstag machen es zum Teil auch recht kräftige Gewittermodelle. Es ist aber nicht einfach nur Wüste, es gibt zwischendurch auch sonnige Abschnitte. Ja, wie ich gesagt habe, so ein typisches Sommerwetter, das halt nicht stabil ist. Temperaturen, ja, so Mittwoch, Donnerstag, so um die 27 bis 29 Grad, Freitag auch so 27 Grad und am Wochenende wahrscheinlich um die 25 Grad, vielleicht sogar ein bisschen weniger. Also es ist dann temperaturmäßig nicht mehr heiß, sondern einfach noch sommerlich warm.
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7: Ja, WM-Traum ist vorbei. Im Viertelfinale gegen Argentinien verliert die Schweiz mit 3-1 und scheidet aus. Viele Tränen sind da geflossen gestern nach dem Schlusspfiff. Emotionen natürlich in der Mannschaft, auch bei den Fans und bei Marcel Ronner aus St. Gallen-Kappel. Seine Stimme und seine Emotionen, die hat uns begleitet durch die WM durch mit der Schweizer Nazi. Und ihn habe ich jetzt live am Telefon. Das heisst, wir schalten einmal über einen grossen Teich rein und guten Morgen kann ich schlecht sagen, sondern gute Nacht. Marcel, hi.
8: Ja, guten Morgen miteinander, also guten Morgen für euch, gute Nacht für mich, ja, das ist ja so.
7: 7 Stunden ungefähr sind wir retour, es wäre jetzt 13 Minuten ab 1 bei dir.
8: Das ist richtig, ja genau. Also Zeit, um ins Bett gehen.
7: Ja, höchste Zeit, das kannst du in ein paar Minuten machen. Wo bist denn du jetzt genau?
8: Also ich bin nach wie vor in Kansas City, wo wir gestern da gespielt haben. Das bleibe ich noch bis morgen, respektive übermorgen. Und dann geht unsere Reise noch ein bisschen weiter.
7: Da reden wir dann noch drüber, Marcel. Ja, jetzt, wie geht es in deinem Fußballherz nach dem Ausscheiden von der Schweizer Nazi?
8: Ja, das sind unheimliche Momente, unheimliche Gefühle, die da abgehen. Also man merkt es vielleicht auch jetzt, ich kämpfe extrem mit mir selber. Nach wie vor um 24 Stunden nach dem Spiel. Wir haben uns einen grossen Traum gelebt, wir haben einen grossen Traum gehofft und es hat nicht wahr sein wollen. Und ja, darum ich kämpfe. Zwischen unheimlicher Freude, unheimlicher Stolz bis Trauer, bis Enttäuschung, dass wir es nicht geschafft haben. Also es ist so ein das Wechselbad der Gefühle.
7: Also wir wissen von dir, wenn wir dich an mich so gehört haben, dass du, wie soll ich jetzt das sagen, wenn ich jetzt sage, wirklich ein extremer Fan, also du lebst es mit, die Schweizer Nationalmannschaft, man könnte fast sagen, der Rest vom Fußball ist der gleich, aber die Schweizer Nazi, die hat dir angetan.
8: Das ist so. Also ich bin nicht Fußballfan, ich bin Fan von der Schweizer Fußball-Nazi. Das seit vielen, vielen Jahren darf die Leidenschaft mit meiner Familie ausleben. Und ja, das macht die Situation vielleicht auch so speziell und jetzt auch umso schwerer. Aber man muss damit leben. Wir wissen, in wenigen Tagen ist es dann vorbei. Das heisst, vorbei, dann leben wir von der Freude, vom Erreichten und nicht mehr von der Enttäuschung, von der Niederlage.
7: Wir hören noch ein bisschen rein, wenn es tönt, wenn du jubelst.
9: Oh!
7: Ja, der Marcel Ronner, alle Grund, ja, zum Mitjubeln. Und das darf ein bisschen Hühnerhaut geben. Wie war das bei allen anderen Schweizer Fans? Direkt nach dem Ausscheiden von der Schweizer, wie hast du die Stimmung jetzt wahrgenommen?
8: Also wir sind nicht so Champagne-Fans gewesen, es sind immer weniger geworden. Jetzt gestern sind wir, ich schätze jetzt mal in der Fankurve, nur ein paar hundert gewesen. Aber unheimlich, wir haben wirklich das volle Spiel, die vollen 120 Minuten alles gegeben. Wir haben keine Minute gesessen, wir sind keine Minute ruhig gewesen. Wir haben es vielleicht nicht so gut gehört, wir sind auch von den Argentinier dominiert worden, also zumindest auf der Rang dominiert worden. Und ja, es war eine unheimlich schöne Stimmung gewesen.
7: Was, wenn man jetzt die 5 Spiele, glaube ich, sind es, wo du dabei warst, habe ich jetzt richtig gezählt, gell? Wie würdest du die Leistung der Nazi allgemein beschreiben? Wir haben ja gehört, historisch, könntest du das unterschreiben?
8: Das würde ich unterschreiben. Also, das 6. Spiel war gestern, absolut historisch. Wir haben das also noch nie erlebt im Viertelfinal. Oder zumindest in vielen, vielen Jahren nicht. Seit 1954 nicht. Es ist historisch, wobei die anderen Siege sind auch sehr schön gewesen. Also, gegen Bosnien, gegen die anderen Gegner ist extrem schön gewesen. Aber der gestern ist, ja, das ist halt nicht ganz so schön gewesen.
7: Mhm. Gibt es irgendetwas, du als leidenschaftlicher Nazi-Fan, wo du jetzt mit teilnimmst, ein besonderes Foto, wo hast du machen können, hast du irgendwo ein Autogramm können ergattern, hast du irgendeine spannende Person kennengelernt, gibt es irgendetwas?
8: Ja gut, sicher ganz ein spezieller Moment war, der Schweizer Fußballverband trägt uns Fans in Ehre. Sie tun uns ein bisschen Lavitär erweisen. Sie sind 2-3 Mal nach dem Spiel, vor dem Spiel, sind sie an den Treffpunkt gekommen. Der Präsident, ich glaube, am letzten Call, den ich hatte mit euch, Morgengast, ist der Peter Knebel gerade rausgelaufen.

0: Man könnte jetzt sagen, den Fußball könnte man mal abhaken, jetzt geht es weiter und du bist ja nicht allein unterwegs, wo du jetzt noch ein bisschen gehst, reisen. Wer ist noch bei dir?
1: Also aktuell sind noch zwei Töchter bei uns und Freunde von den Töchtern, so wie meine Frau, Andrea. Und die Töchter, die gehen aber morgen heim, die fliegen zurück und wir gehen noch ein bisschen weiter auf Mittelamerika runter und probieren uns noch ein bisschen zu erholen.
0: Ja, und kannst du abschalten? Ist das möglich?
1: Es braucht noch Tage. Ich glaube, wir haben das heute diskutiert, es braucht noch zwei, drei Tage sicher, einfach um ein bisschen, aber es sind halt ganz spezielle Momente, wo die Emotionen wieder hochkommen, sei es ein Lied, sei es ein WhatsApp, das kommt, das sind so Momente, die mich wieder ein bisschen abreissen, aber ich glaube, nach zwei, drei Tagen kann ich dann schon sehr gut abschalten.
0: Und dann mit schönen Eindrücken heimgehen, nicht zuletzt auch von dieser Reise, zum Schluss nimmt es jetzt aber gleich noch Wunder, du darfst ja die WM ganz sicher weiterverfolgen, bis zum Finale, gar nicht davon aus?
1: Ist gut gesagt, mitverfolgen, weiterverfolgen. Klar, es ist jetzt, ich glaube, die ganze Welt, die ganze Schweiz, ist jetzt, was auch immer, Frankreich-Fan, Spanien-Fan, England-Fan, einfach alles Fan, aber nicht unbedingt Argentinien. Ich darf es ganz offen sagen, es war nicht der feinste Gegner, den wir je hatten. Egal auf dem Feld nicht, aber auch auf der Ränge nicht. Und darum, glaube ich, ist jetzt die halbe Welt, oder zumindest die ganze Schweiz, ist jetzt halt England-Fan und zu denen gehöre ich definitiv auch.
0: Denn also, wir haben schon Frankreich gehört, wo der Top-Favorit ist. Für dich ist es England, da gibt es gleich Antworten drauf. Ja, danke vielmals. Marcel Rohner, dass du noch ein bisschen durchgehabt hast mit deiner Müdigkeit. Jetzt ist es bei dir zu Nacht etwa am 20.01. Du darfst jetzt pfusen. Schalt ab. Gute Erinnerungen an die Weltmeisterschaft und genieße deine weitere Reise. Danke, Marcel.
1: Danke vielmals. Danke, neue liebe Grüße in die Schweiz.
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Es ist eins.

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1: Heute Abend mit diesen Themen. Der Chef der Thurgauer Spitäler sagt, warum er beim Spital Wetzikon einsteigen will. Zeven brennt ein Auto in einer Tiefgarage. Die Stadt Rapperswil-Jona ist in der Bildung auf Sparkurs. Der Zugrettungsdienst hat eine grosse Zügelte hinter sich. Und die mittlerweile international bekannte Brille von Murat Yakin kommt aus Wädischwil.
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1: Am Mikrofon ist der Florian Pfister. Das GZO-Spital Wetzigen kommt überraschend Hilfe über. Die Thurgauer Spitalgruppe Thurmed will nämlich einsteigen. Die Thurgauer Spitäler haben der Eigentümergemeinde vom Spital Wetzigen ein Angebot für eine Beteiligung gemacht. Der Geschäftsführer der Thurmed-Gruppe, Rolf Zehnder, sagt warum.
2: Das GZO ist einerseits ein hervorragendes Spital, andererseits haben sie finanzielle Probleme. Sie haben aber eine total gute klinische Truppe. Sie machen eine gute Versorgung von der Bevölkerung und damit machen sie etwas sehr Ähnliches in ihrem Einzugsgebiet, Zürich-Oberland, wie die Thurmed-Gruppe im Thurgau macht.
1: Beeindruckt ist der Rolf Zehnder vor allem von der Belegschaft zu Wetzikon.
2: Wenn man etwas vom GZO lernen kann, ist, wie man motiviertes Personal hat. Weil die 900 Mitarbeiter, von denen haben fast alle x-mal Möglichkeit gehabt, in den letzten zwei Jahren den Job zu wechseln. Und sie sind geblieben. Das ist eine der ganz, ganz grossen Stärken von dieser Crew an diesem Spital, wo wir extreme Hochachtung haben. Also ein Spital in so einer Situation zwei Jahre lang zu führen, das ist also Hut ab, das ist eine Top-Leistung.
1: Wie hoch das Beteiligungsangebot der Thurgauer ist, will der Rolf Zehnder nicht sagen. Zürcher Eigentümergemeinden müssen jetzt bis im Herbst prüfen, was sie davon halten. Spital Wetzikon hat grosse finanzielle Probleme. Es muss bis im Dezember aufzeigen, wie es finanziell weitergehen soll. In einer Tiefgarage im Quartier Feld Zeven hat heute Nachmittag ein Auto brennt. Ausgerückt sind die Feuerwehrstützpunkt Schweiz und die Feuerwehr Steine, sagt der Pascal Weber von der Kantonspolizei Schweiz.
3: Die gut 50 Einsatzkräfte konnten das Auto in dieser Tiefgarage können löschen und nachher auch kühlen. Wegen dieser starken Rauchentwicklung, die es dazu gegeben hat, sind Bewohner von zwei Mehrfamilienhäusern evakuiert worden. Und dazu sind auch die Anwohner von den anderen Häusern rundherum aufgefordert worden, dass sie die Fenster zumachen und die Klimaanlagen abschalten.
1: Der Rettungsdienst hat zwei Leute wegen einer möglichen Rauchvergiftung untersucht. Es hat aber Entwarnung gegeben, es hat sich niemand verletzt. Warum das Auto zu Zeven gebrannt hat, das wird noch untersucht. In einem Bordell zur Küsnacht am Rigi ist gestern eine Person gestorben. Die Kantonspolizei Schweiz bestätigt den Todesfall im Club Zeus auf unsere Anfrage. Weil die Ermittlungen noch laufen, sagt die Polizei noch nicht mehr. Was genau passiert ist und wer das Opfer ist, ist im Moment also noch offen. Zieltalstrasse zwischen Langnau am Albis und Adliswil ist im Moment in beide Richtungen gesperrt. Grund dafür ist ein Brand, bestätigt die Kantonspolizei Zürich auf Anfrage. Die Feuerwehr ist vor Ort. Weitere Details zum Brand sind im Moment noch nicht bekannt. Die Kantonspolizei Zürich zeigt einen Wakeboarder an. Der Mann sei am Wochenende auf dem Zürichsee mit seinem Wakeboard gefährlich nahe an einem Passagierschiff vorbeigefahren, heisst es in der Mitteilung. Es sei dabei fast zu einer Kollision gekommen, hat der Kapitän vom Schiff gesagt. Die Seepolizei hat auch die Frau angezeigt, die das Boot gefahren hat und den Wakeboarder gezogen hat. Der grösste Teil der Schüler im Kanton Schweiz weiss, wie es nach der Schule weitergeht. Von den über 1500 Schülern haben nur 11 Schüler bis jetzt keine Anschlusslösung gefunden, teilt der Kanton Schweiz mit. Die Lehre ist weiterhin am beliebtesten. Rund 900 Schüler lernen den Beruf, rund 500 gehen ins Gymi oder in eine weiterführende Schule und knapp 200 machen das Brückenangebot oder haben eine Zwischenlösung. Die Stadt Rapperswil-Jona spart in der Bildung. Im Rahmen der Aufgaben- und Leistungsüberprüfung hat der Stadtrat mehrere Massnahmen beschlossen. Unter anderem gibt es ab dem nächsten Schuljahr keine Aufnahmeklasse mehr für Kinder, die kein Deutsch können. Es wird ab Ende Jahr auch kein Elternmagazin mehr gedruckt. Außerdem wird es zum Morgen und zum Vieri in der unterrichtsergänzenden Betreuung neu separat verrechnet, schreibt der Stadtrat in einer Mitteilung. Das werde zum Beispiel auch in Kitas so gemacht. Mit diesen Massnahmen in der Bildung spart die Stadt Rapperswil-Jona pro Jahr etwa 270'000 Franken. Das Museum Burg Zug stellt Weichen für die Zukunft. Ab Oktober gibt es neu eine Co-Direktion. Barbara Kaiser, die das Museum schon ad interim leitet, ist ab Herbst für den Betrieb zuständig. Neu dazu kommt Florence Anliker, die die künstlerische und inhaltliche Leitung übernimmt. Florence Anliker hat unter anderem für das Ritterhaus Bubiken und das Talmuseum Engelberg gearbeitet. Der Stiftungsrat vom Museum in der Burg Zug ist überzeugt, dass mit dem neuen Führungsduo das Museum erfolgreich weiterentwickelt werden kann. Und in der Stadt Zug hat es 144 gezügelt. Die Ganzzügelaktion haben sie ein halbes Jahr lang geplant, sagt der Leiter vom Zugrettungsdienst, der Elmar Bürgi.
4: Unser Einsatzbetrieb läuft natürlich rund um die Tour weiter, auch wenn wir am Zügel sind. Und da haben wir die eine oder andere Ausfallsicherheit eingebaut, dass wir wirklich, wenn wir an einem Ort ein Problem haben, jederzeit gleich ausrücken können. Und wir haben auch während dieser Zeit jeden Einsatz gemacht. Das hat alles problemlos funktioniert, ab dieser Planung, die wir im Vorfeld gemacht haben.
1: Ganz wichtig waren die Absprachen untereinander gewesen.
4: Mit all unseren verschiedenen Ansprechgruppen, sei es einerseits innerhalb des Teams, dass alle wissen, wenn, was, wie genau läuft. Na, mit der Feuerwehr Stadt Zug, mit dem Zugunternehmen, mit dem Hochbauamt, mit den verschiedenen Partnern, die uns zu unterstützen haben, dass jeder wirklich weiss, was unser Zeitplan ist.
1: Sagt Elmar Bürgi, Leiter vom Zugrettungsdienst. Der Stützpunkt vom 144 bleibt jetzt etwa 5 Jahre an der Abachstrasse 9 Zug. Das bis der Neubau an der A fertig ist.
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5: Man startet nämlich auch in die nächste Sommerwoche rein, wo uns vor allem ein Birrenwitz erwartet. Roger Perre vom Zentralwetterteam.
6: Ja, genau. Es wird nicht einfach nur schön und heiß sein diese Woche, sondern ein bisschen abwechslungsreicher, richtiges Sommerwetter, wie man eigentlich das typischerweise hat, nämlich so ein bisschen hin und her, mit auch Schauer und Gewitter. Bereits in der Nacht kann es dann einmal einen Regensprutz oder ein Gewitter lokal geben. Und morgen, da wird es dann zwar teilweise sonnig sein noch und auch heiß, Temperaturen so um die 31 Grad, aber es ist ein bisschen gewitterig. Ja, zum Ansagen sehr schwierig, wenn es Schauergewitter gibt. Ja, eher am Morgen und dann wieder gegen oben. Das ist wahrscheinlich die Neigung am höchsten, aber da sind die Modelle sich überhaupt nicht einig. Es ist sehr schwierig, die Anzeigen, die Regengüsse und Gewitter. Und sie machen, weiss ich jetzt schon, genau nicht das, was die Modelle die meisten machen. Darum einfach ein bisschen einstellen sich, dass es einmal ein Sprutz oder ein Gewitter kann geben, was sicher die Natur sehr danken tut. Das ist ja alles, ja, man muss es so sagen, vorzutrauchen.
5: Und wenn man von Gewitter redet, gerade so Hitze, Sommergewitter, sagt man so vor allem Richtung Alpen, wo da etwas kommt. Aber eben, du hast es gesagt, auch Richtung Flachland ist es bitter nötig. Ist die Tendenz auch ein bisschen höher?
6: Ja, ist es. Ja, es ist nicht so an die Alpen gebunden, die ganze Geschichte. Es kann im Flachland einmal nämlich gehen und wird auch nämlich gehen. Auch in den kommenden Tagen, Mittwoch bis Samstag. Wir haben so Höhentiefen, wo wir so ein bisschen am Rand sind, am Rand vom Hoch auch, ein bisschen halt angefürchtete Luft. Und die ist gewitterträchtig, gerade so am Mittwochnachmittag und auch am Freitag. Und am Samstag machen es zum Teil auch recht kräftige Gewittermodelle. Es ist aber nicht einfach nur Wüste, es gibt zwischendurch auch sonnige Abschnitte. Nicht. Ja, wie ich gesagt habe, so typisches Sommerwetter, das halt nicht stabil ist. Temperaturen, ja, so Mittwoch, Donnerstag, so um die 27 bis 29 Grad, Freitag auch so 27 Grad und am Wochenende wahrscheinlich um die 25 Grad, vielleicht sogar ein bisschen weniger. Also es ist dann temperaturmäßig nicht mehr heiß, sondern einfach noch sommerlich warm.
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7: Ja, WM-Traum ist vorbei. Im Viertelfinale gegen Argentinien verliert die Schweiz mit 3-1 und scheidet aus. Viele Tränen sind da geflossen gestern nach dem Schlusspfiff. Emotionen natürlich in der Mannschaft, auch bei den Fans und bei Marcel Ronner aus St. Gallen-Kappel. Seine Stimme und seine Emotionen, die hat uns begleitet durch die WM durch mit der Schweizer Nazi. Und ihn habe ich jetzt live am Telefon. Das heisst, wir schalten einmal über einen grossen Teich rein und guten Morgen kann ich schlecht sagen, sondern gute Nacht. Marcel, hi.
8: Ja, guten Morgen miteinander, also guten Morgen für euch, gute Nacht für mich, ja, das ist ja so.
7: 7 Stunden ungefähr sind wir retour, es wäre jetzt 13 Minuten ab 1 bei dir.
8: Das ist richtig, ja genau. Also Zeit, um ins Bett gehen.
7: Ja, höchste Zeit, das kannst du in ein paar Minuten machen. Wo bist denn du jetzt genau?
8: Also ich bin nach wie vor in Kansas City, wo wir gestern da gespielt haben. Das bleibe ich noch bis morgen, respektive übermorgen, und dann geht unsere Reise noch ein bisschen weiter.
7: Da reden wir dann noch drüber, Marcel. Ja, jetzt, wie geht's in deinem Fußballherz nach dem Ausscheiden von der Schweizer Nazi?
8: Ja, das sind unheimliche Momente, unheimliche Gefühle, die da abgehen. Also man merkt es vielleicht auch jetzt, ich kämpfe extrem mit mir selber, nach wie vor um 24 Stunden nach dem Spiel. Wir haben uns einen grossen Traum gelebt, wir haben einen grossen Traum gehofft und es hat nicht wahr sein und ja, darum ich kämpfe. Zwischen unheimlicher Freude, unheimlicher Stolz bis Trauer, bis Enttäuschung, dass wir es nicht geschafft haben. Also es ist so ein bisschen das Wechselbad der Gefühle.
7: Also wir wissen von dir, wenn wir dich an mich so gehört haben, dass du, wie soll ich jetzt das sagen, wenn ich jetzt sage, wirklich ein extremer Fan, also du lebst es mit, die Schweizer Nationalmannschaft, man könnte fast sagen, der Rest vom Fußball ist der gleich, aber die Schweizer Nazi, die hat dir angetan.
8: Das ist so. Also ich bin nicht Fußballfan, ich bin Fan von der Schweizer Fußball-Nazi. Das seit vielen, vielen Jahren. Ich darf die Leidenschaft mit meiner Familie ausleben. Und ja, das macht die Situation vielleicht auch so speziell und jetzt auch umso schwerer. Aber man muss damit leben. Wir wissen, in wenigen Tagen ist es dann vorbei. Das heisst, vorbei, dann leben wir von der Freude, vom Erreichten und nicht mehr von der Enttäuschung, von der Niederlage.
7: Wir lassen da auch ein bisschen rein, wenn es tönt, wenn du jubelst. Ja, der Marcel Ronner, alle Grund, ja, zum Mitjubeln. Und das darf man ein bisschen Hühnerhaut geben. Wie war das bei allen anderen Schweizer Fans? Direkt nach dem Ausscheiden von der Schweizer, wie hast du die Stimmung dort zu Wort genommen?
8: Also, wir sind nicht so schamper viele Fans gewesen. Es sind immer weniger geworden. Jetzt, gestern sind wir, ich schätze jetzt mal in der Fankurve nur ein paar hundert gewesen. Aber unheimlich. Wir haben wirklich das volle Spiel, die vollen 120 Minuten alles gegeben. Wir haben keine Minuten gesessen. Wir sind keine Minuten ruhig gewesen. Wir haben es vielleicht nicht so gut gehört. Wir sind auch von den Argentinier dominiert worden. Also, zumindest auf den Rang dominiert worden. Und, ja, es war unheimlich schöne Stimmung gewesen.
7: Was, wenn wir jetzt die 5 Spiele, glaub, sind's? Wo du dabei warst, habe ich jetzt richtig gezählt, gell? Wie würdest du die Leistung der Nazi allgemein beschreiben? Wir haben ja gehört, historisch, könntest du das unterschreiben?
8: Das würde ich unterschreiben. Also, das 6. Spiel war gestern, absolut historisch. Wir haben das also noch nie erlebt im Viertelfinal. Oder zumindest in vielen, vielen Jahren nicht, seit 1954 nicht. Es ist historisch, wobei die anderen Siege sind auch sehr schön gewesen. Also, gegen Bosnien, gegen die anderen Gegner, ist extrem schön gewesen. Aber der gestern ist, ja, das ist halt nicht ganz so schön gewesen.
7: Gibt es irgendetwas, du als leidenschaftlicher Nazi-Fan, wo du jetzt mit teilnimmst, ein besonderes Foto, wo hast du können machen, hast du irgendwo ein Autogramm können ergattern, hast du irgendeine spannende Person kennengelernt? Gibt es irgendetwas?
8: Ja gut, sicher ganz ein spezieller Moment war, der Schweizer Fußballverband trägt uns Fans in Ehre. Sie tun uns ein bisschen Lavitär erweisen. Sie sind 2-3 Mal nach dem Spiel, vor dem Spiel, sind sie an den Treffpunkt gekommen. Der Präsident, ich glaube, am letzten Call, den ich hatte mit euch, morgen Gast, ist der Peter Knebel gerade rausgelaufen. Der Adrian Arnold, Kommunikationschef, Peter Breitner, Geschäftsführer, kommen immer zu uns. Und das sind schöne Momente. Das zeigt, dass wir wichtig sind, dass man uns braucht. Und das ist sicherlich eines der Highlights, wenn ich das darf mitnehmen.
7: Also man sieht, du lebst das voll mit. Also man hat das Gefühl, du bist auch jemand, der zum Fußballverband dazugehört. Vielleicht kommt denn das noch. Wer weiss? Marcel Ronner, wer ist er eigentlich? Du, man könnte jetzt sagen, den Fußball könnte man mal abhaken. Jetzt geht es weiter. Und du bist ja nicht allein unterwegs, wo du jetzt noch ein bisschen reisen gehst. Wer ist noch bei dir?
8: Also aktuell sind noch 2 Töchter bei uns und Freunde von den Töchtern, so wie meine Frau, Andrea. Und die Töchter, die gehen aber morgen heim, die fliegen zurück und wir gehen noch ein bisschen weiter auf Mittelamerika und probieren uns noch ein bisschen zu erholen.
7: Ja, und kannst du abschalten? Ist das möglich?
8: Es braucht noch Tage. Ich glaube, wir haben das heute diskutiert, es braucht noch 2-3 Tage sicher, einfach um ein bisschen, aber es sind halt ganz spezielle Momente, wo die Emotionen wieder hochkommen, sei es ein Lied, sei es ein WhatsApp, das kommt, das sind so Momente, die mich wieder ein bisschen abreissen, aber ich glaube, nach 2-3 Tagen kann ich dann schon sehr gut abschalten.
7: Und dann mit schönen Eindrücken heimgehen, jetzt letztes Mal von dieser Reise, zum Schluss sind es jetzt aber gleich noch Wunder, du tust ja die WM ganz sicher weiterverfolgen, bis zum Finale,
8: ist gut gesagt, mitverfolgen, weiterverfolgen. Klar, es ist jetzt, ich glaube, die ganze Welt, die ganze Schweiz, ist jetzt, was auch immer, Frankreich-Fan, Spanien-Fan, England-Fan, einfach alles Fan, aber nicht unbedingt Argentinien. Ich darf es ganz offen sagen, es ist nicht der feinste Gegner gewesen, den wir je hatten. Egal auf dem Feld nicht, aber auch auf der Ränge nicht. Und darum, glaube ich, ist jetzt die halbe Welt, oder zumindest die ganze Schweiz, ist jetzt halt England-Fan und zu denen gehöre ich definitiv auch.
7: Denn also, wir haben schon Frankreich gehört, wo der Top-Favorit ist. Für dich ist es England, da gibt es gleich Antworten drauf. Ja, danke vielmals, Marcel Rohner, dass du noch ein bisschen durchgehabt hast mit deiner Müdigkeit. Jetzt ist es bei dir zu Nacht etwa am 20.01. Du darfst jetzt pfusen. Schalt ab. Gute Erinnerungen an die Weltmeisterschaft und genieße deine weitere Reise. Danke, Marcel.
8: Danke vielmals. Danke, neue liebe Grüße in die Schweiz.
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